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1: Aus Bukarest berichtete Ulrich Bergt. Sie empfangen das Frühprogramm des Deutschlandsenders. Es ist 6.36 Uhr.
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1: Neun Minuten, 10 Sekunden, Shake Hands. Und kaum hat man sich wieder losgelassen, da ist mit unserer Nummer 5 ein Lied an der Reihe, das mich nicht mehr loslässt. Ein bisschen Sonne ist eben zu schön. Bitte Bärbel, lass sie für uns scheinen mit Sole, Sole, Sole.
2: Von der Sonne zum Mond, vom Tage zur Nacht, vom Melodiefox zum Twist, von Bärbel Wachholz zu Perikles Fotopoulos. Es gibt da in manchen Anlagen wunderschöne, lebensgroße Plastiken, die hübsche Mädchen darstellen, zum Beispiel die Diskuswerferin oder die Gymnastiktreibende. Wirklich, Sie sollten sich mal in Ihrer näheren Umgebung umsehen. Naja, das Problem ist nur, wenn das einer sieht, wie Sie sich mit einer Statue unterhalten. Wenn zum Beispiel gerade die Helga Brauer des Weges kommt, dann heißt es am nächsten Tag gleich wieder, oh, die Männer sind ja so gefährlich.

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1: Wir sind die Nachbarattraktion von Klein Paris.
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0: Gerhard Nief, Aufschusstersrappen unterwegs in Bautzen auf der Spur des Faserschreibers.
1: Gerne, liebe Zuschauer, hätte ich an einem solchen frühlingshaften Bild mitgemalt, zumal es zurzeit an Frühlingsblumen in der Natur mangelt, aber das ist nicht möglich, denn mein Faserschreiber ist gerade zu Ende gegangen. Für mich ein zusätzlicher Anlass, dem VEB Schreibgeräte Markant Stammbetrieb in Singwitz einen Besuch abzustatten. Und hier bin ich verabredet mit dem ersten Stellvertreter des Betriebsdirektors, Dieter Brunne. Für Faserschreiber sind Sie ja der Alleinhersteller in der Republik.
2: Ja, wir stellen Faserschreiber nur in Singwitz her, gegen anderen Betriebsteilen, die wir noch besitzen oder die wir noch haben. Und wir stellen etwa 70 Millionen Fasermaler her und davon am Tage etwa 320.000 bis 350.000 Stück.
1: Und was darüber hinaus?
2: Darüber hinaus stellen wir noch Kugelschreiberminen, Kugelschreiber, Füllhalter, Duschezeichengerät und technische Artikel für Schreiber.
1: Woraus besteht denn nun ein solcher Faserschreiber im Einzelnen?
2: Ein Faserschreiber besteht einmal aus der Kappe, aus dem Behälter, aus dem Abschlussstopfen, aus der Schreibspitze und natürlich aus dem Tintenträger.
1: Tampon.
2: Und den, ja, aus dem Tampon, der in jedem Fall die Tinte trägt und zum Schreiben beiträgt und nachfüllbar ist.
1: Also wenn er leer ist, kann man ihn einfach wieder in Tinte stecken?
2: Ja, jawohl, wenn er leer ist, kann man den wieder in eine Tinte, in Faserschreibertinte stecken und warten, bis die Tinte nach oben gezogen ist und ihn wieder verwenden.
1: Und wie lange schreibt er dann?
2: Etwa kann man 0,25 Quadratmeter damit ausmalen oder eben 100 Briefe damit schreiben.
1: Auch Liebesbriefe?
2: Auch Liebesbriefe.
1: Danke, Dieter Brunner, da wird sich ja Daniela freuen, da kann sie noch viele Briefe erhalten, wie sie ihn heute bekommen hat.
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0: Freundschaft, proklamiert Klaus Feldmann in der aktuellen Kamera.
1: Guten Abend, meine Damen und Herren. Das Zentralkomitee der Sozialistischen Einheitspartei Deutschlands hat dem Zentralkomitee der KPdSU zum heutigen 60. Jahrestag des zweiten Parteitages der Sozialdemokratischen Arbeiterpartei Russlands brüderliche Kampfesgrüße übermittelt. In dem vom ersten Sekretär des Zentralkomitees, Walter Ulbricht, unterzeichneten Grußschreiben heißt es: Die deutsche Arbeiterklasse verdankt der Partei Lenins unendlich viel. Sie hat in entscheidendem Maße der internationalen kommunistischen Bewegung, so auch der deutschen Arbeiterbewegung, mit ihren reichen Erfahrungen den Weg gewiesen, um die Mehrheit der Arbeiterklasse zu gewinnen, eine marxistisch-leninistische Bündnispolitik zu entwickeln und die Massen an den Kampf um die politische Macht heranzuführen. Unter der Führung so aufrechter Freunde des Sowjetvolkes wie der Genossen Ernst Thälmann, Wilhelm Pieck und Walter Ulbricht kämpften die Kommunistische Partei Deutschlands und die Sozialistische Einheitspartei Deutschlands für die systematische Durchsetzung des Leninismus in der deutschen Arbeiterbewegung, für die Anerkennung der führenden Rolle der KPdSU und für die feste Freundschaft zur Sowjetunion. Vom zweiten Parteitag der Sozialdemokratischen Arbeiterpartei Russlands bis zum 22. Parteitag der Kommunistischen Partei der Sowjetunion, vom ersten Parteiprogramm

0: bis zum neuen Programm der KPDSU, dem wegweisenden Leitstern unserer Epoche, spannt sich ein weiter Bogen. 60 Jahre unermüdlichen Kampfes für das Glück und den Frieden der Menschheit hat die KPDSU zur anerkannten Vorhut der gesamten internationalen kommunistischen Bewegung gemacht. Heute steht die KPDSU gestählter und geschlossener denn je, als leuchtendes Vorbild für das große Heer der mehr als 42 Millionen Mitglieder umfassenden internationalen kommunistischen Bewegung.
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0: In die 80er Jahre. Gerhard Neef lädt ein in die Stadt Frankfurt-Oder. Heinrich von Kleist.
1: Heinrich von Kleist gilt als einer der sprachgewaltigsten deutschen Bühnendichter. Im Jahre 1777 wurde er hier in Frankfurt-Oder als Sohn einer preußischen Adelsfamilie geboren und musste bereits mit 15 Jahren, so verlangte es damals die Familientradition, ins preußische Heer eintreten. Der ständige Widerspruch zwischen dem Menschen Kleist einerseits und dem preußischen Offizier andererseits führten schließlich dazu, dass er 1799 seinen Dienst quittierte, um an der hiesigen Alma Mater Viadrina vor allem Naturwissenschaften zu studieren und, wie er selbst sagt, ein freier denkender Kopf zu werden. Dennoch vermochte er nicht, die innere Zerrissenheit zu überwinden und wählte mit 34 Jahren schließlich den Freitod. Er schrieb vorher: Es fehlt mir an Kraft, die Zeit wieder einzurücken. Der Dichter des zerbrochenen Krug, der Penthesilea, des Prinzen von Homburg oder des Michael Kohlhaas erlebte keines seiner Werke auf der Bühne. In unserem Land zählen die Stücke von Heinrich von Kleist zum ständigen Repertoire der Theater. Das Theater in Frankfurt-Oder trägt den Namen dieses berühmten Sohnes der Stadt und fühlt sich dem Erbe Heinrich von Kleist besonders verpflichtet. Und wenn Sie Frankfurt-Oder besuchen, dann sollten Sie diese Gedenkstätte und damit Heinrich von Kleist näher kennenlernen.
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0: Freundschaft, proklamiert Klaus Feldmann in der aktuellen Kamera.
1: Guten Abend, meine Damen und Herren. Das Zentralkomitee der Sozialistischen Einheitspartei Deutschlands hat dem Zentralkomitee der KPdSU zum heutigen 60. Jahrestag des zweiten Parteitages der Sozialdemokratischen Arbeiterpartei Russlands brüderliche Kampfesgrüße übermittelt. In dem vom ersten Sekretär des Zentralkomitees, Walter Ulbricht, unterzeichneten Grußschreiben heißt es: Die deutsche Arbeiterklasse verdankt der Partei Lenins unendlich viel. Sie hat in entscheidendem Maße der internationalen kommunistischen Bewegung, so auch der deutschen Arbeiterbewegung, mit ihren reichen Erfahrungen den Weg gewiesen, um die Mehrheit der Arbeiterklasse zu gewinnen, eine marxistisch-leninistische Bündnispolitik zu entwickeln und die Massen an den Kampf um die politische Macht heranzuführen. Unter der Führung so aufrechter Freunde des Sowjetvolkes wie der Genossen Ernst Thälmann, Wilhelm Pieck und Walter Ulbricht kämpften die Kommunistische Partei Deutschlands und die Sozialistische Einheitspartei Deutschlands für die systematische Durchsetzung des Leninismus in der deutschen Arbeiterbewegung, für die Anerkennung der führenden Rolle der KPdSU und für die feste Freundschaft zur Sowjetunion. Vom zweiten Parteitag der Sozialdemokratischen Arbeiterpartei Russlands bis zum 22. Parteitag der Kommunistischen Partei der Sowjetunion, vom ersten Parteiprogramm bis zum neuen Programm der KPdSU, dem wegweisenden Leitstern unserer Epoche, spannt sich ein weiter Bogen. 60 Jahre unermüdlichen Kampfes für das Glück und den Frieden der Menschheit hat die KPdSU zur anerkannten Vorhut der gesamten internationalen kommunistischen Bewegung gemacht. Heute steht die KPdSU gestählter und geschlossener denn je als leuchtendes Vorbild für das große Heer der mehr als 42 Millionen Mitglieder umfassenden internationalen kommunistischen Bewegung.
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0: 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Eine wunderschöne Sendung war Alte Liebe rostet nicht. Wir hören mal rein. Carmens.
1: Guten Tag, liebe Gäste und herzlich willkommen, verehrte Hörer, bei der 47. Folge unserer Sendereihe Alte Liebe rostet nicht. Ja, heute ist ein wunderschöner Tag. Meine Beschwörungen zur letzten Folge und unser aller Flehen sind endlich gehört worden. Und wenn der April uns auch noch hin und wieder in die Frühlingssuppe spuckt, es ist Frühling und wir fühlen uns wie neugeboren nach diesem, wie die Meteorologen sagen, Winter des Jahrhunderts. Wie wäre es denn nun als ausgleichende Gerechtigkeit mal mit einem Sommer des Jahrhunderts? Nicht zu kühl und nicht zu heiß, nicht zu nass und nicht zu kalt, mit jubilierenden Vogelkehlen, aber ohne Mücken, mit duftenden Linden und schönen Sternennächten. Und lang soll er sein, dieser Sommer, vergleichsweise so lang wie der vermaledeite Winter, der hinter uns liegt. Heute ist ein wunderschöner Tag und auch die Landschaft hier hat sich ein wenig frühlingshaft herausgeputzt, die Lausitzer Landschaft um Carmens.

Dass populäre Schauspieler Spielfilme ansagen, gab es in der BRD und auch in der DDR. Hier im zweiten Programm des DDR-Fernsehens zu Elke Sommer, Ezart Hausmann. Das war 1986.

0: Guten Abend, meine Damen und Herren. Ich freue mich, dass Sie sich wieder so zahlreich versammelt haben bei uns im Zweiten. Burschikos, unkompliziert, ein bisschen verrückt, aber mit viel Herz. So ist Elke Sommer bei ihren Filmkollegen als guter Kumpel und bei ihren vielen Fans sowieso beliebt. Und wenn Sie mich fragen, meine Herren, ich finde auch manches an ihr durchaus bemerkenswert. Zum Beispiel, wie sie sich in unserem heutigen Film mit der Geierbande rumschlägt. Achten Sie mal drauf. Es gibt da eine Szene, in der Miss Annie, alias Elke Sommer, aus einem brennenden Haus auf ein Pferd springen muss. Als Elke Sommer ihr Double sah, ein Stuntman in Frauenkleidern, sagte sie, nee, das sieht zu komisch aus und sprang selber. Beim ersten Mal sprang sie daneben, beim zweiten Mal scheute das Pferd und erst beim dritten Mal glückte die Nummer. Gefragt, ob sie denn keine Angst gehabt hätte, antwortete sie, ja, sicher. Aber es sollte doch auch nicht so aussehen, als wenn ich beim Frühstück säße. Tja, diese Episode ist vielleicht neu für Sie. Dafür begegnen Ihnen in unserem heutigen Film alte Bekannte, nämlich Old Shorehand und Winnetou und Elke Sommer unter Geiern.
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0: Deutsch-sowjetische Freundschaft gab es einst auch in Erfurt.
1: Mit eindrucksvollen Kundgebungen wurde gestern die große Aussprache über die Ergebnisse des Staatsbesuches unseres Staatsratsvorsitzenden in der Sowjetunion fortgesetzt. In der Erfurter Thüringenhalle trafen sich gestern Nachmittag über 3000 Einwohner der Stadt. Dr. Erich Apel, Kandidat des Politbüros des ZK der SED und stellvertretender Vorsitzender des Ministerrats, berichtete über die Reise der Freundschaft. Dr. Apel erinnerte an den 22. Juni 1941, als die Faschisten heimtückisch die Sowjetunion überfielen. Den Weg unserer Politik heute zeigt der von Walter Ulbricht und Nikita Chruschtschow unterzeichnete Freundschaftsvertrag.
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0: Karin Gregorek 1979 im Fernsehen der DDR. Ein Gespräch im Hause Stein über den abwesenden Herrn von Goethe.
1: Gut, Stein, ich bin bereit, Sie anzuhören. Sie machen mir Vorwürfe, und das sollen Sie nur gestehen, nicht Sie allein. Sie sagen, es sei Ihr eigenes Empfinden, was aus Ihnen spricht, aber Sie haben gar kein eigenes Empfinden, und hätten Sie eines, Josias, so würden Sie sich schwerlich herausnehmen, es dem meinigen entgegenzusetzen, wenn es nicht das übereinstimmende Empfinden des ganzen Weimar wäre. Es zeigt also von bei Ihnen ungewöhnlicher Rücksicht, dass Sie die Frage als eine eheliche hinstellen. Aber diese Art Schonung bringt uns nicht weiter. Meinen Sie, ich hätte auf dem Ball gestern die Stimmung nicht bemerkt? Ich stand ja fast abgesondert wie eine Verworfene. Blicken wir den Dingen ins Auge. Mein jetziges Verhältnis zu Goethe wird allgemein missbilligt, nicht nur von Ihnen. Ich vergesse meine Schuldigkeit, ich bin untreu, ich schädige das Ansehen des Herzogtums. Alle Welt denkt so. Nun, die Tatsachen sind kaum zu leugnen. Und ich? Sie kennen mich. Wäre die Erste, die Anklage gegen mich zu erheben, wenn ich die Sache ebenso äußerlich betrachten könnte wie alle Welt. Sie müssen reden. Reden Sie. Ich bin fähig, jede meiner Handlungen zu rechtfertigen, selbst wenn der Hof oder der Herzog oder was mich am tiefsten schmerzt, die Herzogin mit mir unzufrieden ist. Es ist die Wahrheit, Stein.
0: Ich habe Goethe abgewiesen. Karin Gregorek aus der Produktion des Fernsehens der DDR, ausgestrahlt am 25. Dezember 1979. Ein Gespräch im Hause Stein über den abwesenden Herrn von Goethe. Das Einpersonenschauspiel in 5 Akten des Dramatikers Peter Hacks liiert mit Karin Gregorek. Es zählt zu den weltweit erfolgreichsten deutschen Bühnenwerken des 20. Jahrhunderts. Eine Verteidigungsrede der Hofdame Charlotte von Stein an den eigenen Ehemann. Ein Juwel in meinem Archiv. Marcel Reich-Ranitzky nahm ein Gespräch im Hause Stein in seinen Kanon der lesenswerten deutschsprachigen Werke auf. Karin Gregorek, geboren am 26. September 1941, verstorben am 21. oder 22. April 2023 in Berlin.

0: So, das war die Gruppe Karussell, Fenster zu, ein Text übrigens von Kurt Demmler. Und ich will ehrlich sein, wenn man sich so die einschlägigen Hitsparaden und Wertungssendungen anhört, dann mir geht es jedenfalls so, vermisse ich doch hin und wieder einen Text von dieser Qualität eines Kurt Demmlers. Aber egal. Machen wir weiter mit zwei weiteren Mitschnitt-Oldies. Wir haben Pink Floyd rausgesucht, die haben sich ja nur leider aufgelöst. Another Brick in the Wall aus dem gleichnamigen Album. Und hinterher ein bisschen was aus der Disco-Zeit, Mitte der 70er. Da gab es eine Dame, die hatte 3, 4 große Hits, nämlich Tina, Charles und I Love to Love, but my baby loves just to dance. Pink Floyd und Tina Charles. Ach ja, I Love to Love. Was war ich verliebt damals in Tina Charles? Oh ja, ja. Leider stand unserem gemeinsamen Glück eine Tatsache im Wege. Wir wurden niemals vorgestellt. Das waren die zwei Oldies, Pink Floyd und I Love to Love und davor Karussell. Und nun zu den ganz neuen Sachen, und zwar zu denen, die Sie am kommenden Donnerstag um 20 Uhr im ersten Programm DDR-Fernsehen erwarten können. Es gibt wieder einmal Bon. H&M, Sie bekommen den silbernen Bon. Olaf Berger, Hanna und Dana, Muck mit einem neuen Titel, Rock'n'Roll mit den Pettycats, Blues mit Matthias Lauschus, Inka und Sternmeißen. Und mit Martin Schreier von Sternmeißen habe ich ein ganz kurzes Gespräch geführt. Was gibt es Neues bei Stern?
1: Ja, es gibt wieder mal eine Veränderung. Wir haben einen neuen Gitarristen. Hm? Er kommt von Reform zu uns und er heißt Micha. Und wir sind ganz froh darüber, dass wir ihn bekommen haben. Unserer Meinung nach ist es ein Gitarrist, der in den letzten Jahren ziemlich unter Wert verkauft hat, obwohl er absolute Spitze ist. Und ich hoffe, dass er in den Rahmen von Stern zu dem wird, was ihm gebührt.
2: Ja. Was hat Stern im Jahr 87 vor? Gibt es Projekte, über die wir heute schon reden sollten?
1: Ja, wir haben eine ganze Menge vor. Als erstes werden wir erstmal unsere 7. LP fertigstellen. Die heißt Nächte. Und dann gibt es eine Tour im Lande. Nicht ganz so viele Konzerte wie sonst. Wir machen ungefähr 50 Gigs im ganzen Jahr. Da gibt es ein paar Fernsehsendungen, jetzt sind wir ja bei dir in Bonn, dann machen wir noch Stopp Rock und dann wird es aller Wahrscheinlichkeit noch ein paar Auslandsgastspiele geben, sehr vielleicht in der Sowjetunion und wir haben auch Angebote aus der Bundesrepublik.
2: Und auch 87 und die Jahre danach wird Sternmeißen das bleiben, was sie immer war, nämlich eine Spitzenband, auch wenn IC sein Soloprojekt weiter verfolgt.
1: Ja, das ist nur gut so.

0: Hallo und herzlich willkommen auch allen Schülern, die ja wieder mal Ferien haben. Während die Thüringer Kinder sich die Zeit mit Ski und Rodeln vertreiben, haben die Berliner Kinder viel Spaß bei anderen Sportarten wie zum Beispiel Wassertreten, Pfützenspringen und ähnlichen Geschichten. Egal, wir sitzen im Trockenen und haben hoffentlich ein paar Hörer am Radio. Jetzt die Radioshow, anschließend Straßenbekanntschaften, also wieder ein paar Stunden Information und Unterhaltung hier beim Berliner Rundfunk. Viel Vergnügen und hier ist zunächst mal Arnulf Wenning. Jawohl, Applaus!
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0: Illustre Gesellschaft, in die wir da geraten sind. Das war Arnulf Wenning. Frau oder Mann? Also wenn ich in eine derartige Gastualität komme, dann weiß ich auch ganz schnell wieder, wo der Ausgang ist. Aber es ist ein schönes Lied und ist bestimmt ein würdiger Nachfolger für die Eisdame, mit der er ja eingestiegen ist, sehr viel Erfolg hatte. Dann hatte er Rot so Rot, den Disco-Hit des Jahres 86 und jetzt also wie gesagt diese brandneue Nummer von Arnulf Wenning. Und falls Sie sich bei diesem Wetter ein bisschen erkältet haben sollten, dann wünschen wir Ihnen nunmehr gute Genesis oder mal andersrum gesprochen Genesis Invisible Touch.
2: Jürgen Karnay, Berliner Rundfunk, Jürgens Radioshow vom 8. Februar 1987, Mediengeschichte DDR 1.

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1: Eine Kultsendung auf Radio DDR 1, die wir als Luftfracht aufleben lassen. Die Kollegen von MDR Sachsen ließen Peter Nicella aufleben, den Originalmoderator Ende 2022.
2: Es war für uns ein innerer Vorbeimarsch, wenn wir schneller waren als die Westberliner Kollegen in der Musik. Zum Beispiel Jürgen Jürgens, den ich nach der Wende traf, der beim SFB saß, oder auch der Dorfmann von Rias und andere. Die haben natürlich das Ohr im Osten gehabt, wann zum Beispiel die Luftfracht einen neuen Titel von ABBA hat. Und wir waren darauf eingestellt, wir müssten schneller sein. Und dann haben wir zum Beispiel die reisende Oma, die nach West-Berlin rüber durfte, ausgestattet mit ein bisschen Bargeld, 1:8 und Vertrauen gesagt. Und die besorgte dann die Single, die wir erst umschneiden mussten in der Nacht auf Tonband. Und dann haben wir sie in der Luftfracht gespielt und dann gab es eben den schnellen Gewinn.
1: Thema 60-40.
2: Zunächst in den ersten 2, 3, 5 Jahren mag das so gewesen sein. Ich musste jedes Manuskript vor der Sendung dem Musikredakteur vorlegen, dem Chef besser gesagt. Und der hat dann einiges bemängelt und hat gesagt, das ist aber wieder ein bisschen viel West. Ja. Und es war dann aber so, nach einiger Zeit, als wir populärer wurden und immer mehr Einschaltquote hatten, dass da nicht mehr so drauf geachtet wurde. Und zum Schluss gab es einen Menschen aus dem Politbüro, Werner Lamberts, der für die Medien zuständig war, der sagte, wenn es im DDR-Rundfunk die musikalische Luftfracht nicht gäbe, dann müssten wir sie erfinden.
3: Tower an Cockpit. Kommen. Hier 249, 249. Erbitte Landeerlaubnis für Luftfracht. Over.
4: Landeerlaubnis erteilt für 249. Roger.
1: Thema Stimmtraining.
2: Ja, natürlich, als ich zum Radio kam, bekam ich Sprecherziehung. 1,5 Jahre lang, bevor ich nachts die Wasserstände lesen durfte. Aber es war auch gut, muss ich sagen. Ich kam aus dem Harz, aus der niedersächsischen Gegend und hatte fast kein E in meiner Rede. Indem ich zum Beispiel in diesem Harzer breiten Dialekt sprach, sagte ich, meine Mutter hatte da eine schöne Sache, weißt du? Meine Mutter hatte da eine schöne Sache, weißt du? Aber die E waren alle verschwunden und die mussten 1,5 Jahre wieder aufgebügelt werden.
1: Thema Versprecher.
2: Man hat eine gute Disziplin und ein gutes Nervenkostüm. Ansonsten, oder auch einen schlechten Tag, dann geht das gar nicht. Es wurde von uns auch gefordert, vor allen Dingen in den Nachrichten, die man sprach, dass das sauber und einwandfrei ist. Es gibt ja sehr peinliche Versprecher, wo man auch nicht korrigieren kann, denn dann wird es ja noch lächerlicher, ja?
1: War die Sendung produziert?
2: Nein, wir haben die Luftfracht also, wie soll ich sagen, eigentlich fast immer live gemacht. Wir haben sogar Diskotheken mitgeschnitten, wo wir eine gewisse Wertung reingelegt haben und zum Schluss die Superhits gespielt haben in Rotenburg zum Beispiel, im sächsischen Rotenburg. Mhm. Oder wir haben natürlich etwas gemacht zum Jahresende, wenn wir eine Rückschau gehalten haben auf das verflossene Musikjahr. Dann haben wir das also als Band produziert und im Silvester-Vorabendprogramm laufen lassen.
1: Ein schönes Erlebnis aus Sachsen.
2: Ich komme mal abends zum Beispiel in einem sächsischen Dorf, will gar nicht sagen, wo es war, und frage, sagen Sie bitte mal, rief ich einer Frau zu im Dunkeln, wo ist denn hier das Kulturhaus? Wir haben heute Abend eine Veranstaltung. Herr Nicella, das kann ich Ihnen sagen.
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3: Unseren heutigen zweiten Duettteil, der wie immer montags den frühen Jahren eingeräumt ist, wollen wir den Anfängen einer ganz großen der polnischen Unterhaltungskunst widmen, Marila Rodowicz. Vielmehr den Produktionen, mit denen sie bei uns die vorderen Plätze der Wertungsfindungen erstürmte. Das war vor allem mit einer 1973er Produktionsserie, für die ihre besten polnischen Erfolgstitel nachgedichtet und von ihr im DDR-Rundfunk neu aufgenommen wurden. Dazu gehörten Lieder wie die kleine Eisenbahnballade, Maria und Alles war mal da, die wir für heute wieder einmal herausgesucht haben. Viele werden sich noch daran erinnern, denn Marilas Lieder haben wunderschöne Melodien und erzählen Geschichten, die man sich merkt. Obwohl sie um drei Ecken herum fast Czesław Niemens Nichte ist, schlug sie keineswegs von Anfang an eine musikalische Laufbahn ein, sondern gehörte zunächst zu Polens, aufgemerkt, talentiertesten 80-Meter-Hürdenläuferinnen. Allerdings musste sie sich wegen schlechter Leistungen in mathematisch-physikalischen Fächern davon verabschieden. Die Akademie der schönen Künste, wohin sie ihre anderen Hobbys schließlich führten, hatte wegen reichlicher Bewerber in den bildnerischen Fächern leider auch keinen Studienplatz für sie. So wurde sie Heilgymnastin mit Spezialstrecke postoperative Rehabilitation und dem weiteren Hobby Gitarre in der Freizeit. Preise bei nationalen Talentewettbewerben 1962 kurz vor dem Abitur zum ersten Male und dann immer wieder schoben sie dann allmählich auf das Gleis, von dem der Zug für sie schließlich richtig abfuhr. 1969 war sie zum ersten Male Sängerin des Jahres in Polen. Von da an blieb ihr der Erfolg treu, schien sie bei Wettbewerben und Festivals die Plätze und Preise förmlich einzusammeln. Ihre ausgeprägte Individualität und Vielseitigkeit, für die sie heute bei Showkonzerten und Auftritten im In- und Ausland begeistert gefeiert wird, ist auch in den frühen Produktionen schon zu bemerken. Beispielsweise in den Liedern Mary Lou 1975 und Einmal eine Dame sein 1976. Bevor wir uns in einem späteren Duett ihren aktuellen LPs zuwenden, beschließen wir die heutigen Reminiszenzenfolge mit einem ihrer ausgesprochenen Ohrwürmer der 1979er deutschsprachigen Produktion Steig in den Zug. Gute Unterhaltung mit Marila Rodowicz aus Polen.

0: Freundschaft, proklamiert Klaus Feldmann in der aktuellen Kamera.
1: Guten Abend, meine Damen und Herren. Das Zentralkomitee der Sozialistischen Einheitspartei Deutschlands hat dem Zentralkomitee der KPdSU zum heutigen 60. Jahrestag des zweiten Parteitages der Sozialdemokratischen Arbeiterpartei Russlands brüderliche Kampfesgrüße übermittelt. In dem vom ersten Sekretär des Zentralkomitees Walter Ulbricht unterzeichneten Grußschreiben heißt es: Die deutsche Arbeiterklasse verdankt der Partei Lenins unendlich viel. Sie hat in entscheidendem Maße der internationalen kommunistischen Bewegung, so auch der deutschen Arbeiterbewegung, mit ihren reichen Erfahrungen den Weg gewiesen, um die Mehrheit der Arbeiterklasse zu gewinnen, eine marxistisch-leninistische Bündnispolitik zu entwickeln und die Massen an den Kampf um die politische Macht heranzuführen. Unter der Führung so aufrechter Freunde des Sowjetvolkes wie der Genossen Ernst Thälmann, Wilhelm Pieck und Walter Ulbricht kämpften die Kommunistische Partei Deutschlands und die Sozialistische Einheitspartei Deutschlands für die systematische Durchsetzung des Leninismus in der deutschen Arbeiterbewegung, für die Anerkennung der führenden Rolle der KPdSU und für die feste Freundschaft zur Sowjetunion. Vom zweiten Parteitag der Sozialdemokratischen Arbeiterpartei Russlands bis zum 22. Parteitag der Kommunistischen Partei der Sowjetunion, vom ersten Parteiprogramm bis zum neuen Programm der KPdSU, dem wegweisenden Leitstern unserer Epoche, spannt sich ein weiter Bogen. 60 Jahre unermüdlichen Kampfes für das Glück und den Frieden der Menschheit hat die KPdSU zur anerkannten Vorhut der gesamten internationalen kommunistischen Bewegung gemacht. Heute steht die KPdSU gestählter und geschlossener denn je, als leuchtendes Vorbild für das große Heer der mehr als 42 Millionen Mitglieder umfassenden internationalen kommunistischen Bewegung.
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Wir blenden uns in das Programm von Radio DDR 1 vom 10. November 1989, Politik am Mittag. Musikalisch offerierte man vor den Nachrichten Englisches mit Elton John und Französisches mit Vanessa Paradis.

0: Nun aber zu den Nachrichten um 13 Uhr.
1: 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Berlin. Zentralkomitee der SED beschließt Kaderveränderungen. FDJ will Position neu bestimmen. VP-Dienststellen erteilen seit 8 Uhr kurzfristig Visa. Bonn. Bundespräsident von Weizsäcker wertet DDR-Reiseregelung als historischen Schritt. Das Wetter, heiter, später Bewölkungsaufzug, aber nur im Norden etwas Niederschlag. Höchstwerte 5 bis 10 Grad. Wir brachten Ihnen Nachrichten. Verantwortlicher Redakteur Hans Futterleib, es sprach Werner Höhne. 13.07 Uhr.

0: Am Anfang das Radio DDR, Politik am Mittag. Wir haben es in den Nachrichten gemeldet. Heute hat der Generalstaatsanwalt der DDR, Günter Wendland, vorgeschlagen, einen zeitweiligen Ausschuss der Volkskammer der DDR zur Untersuchung von Fällen der Korruption und des Funktionsmissbrauches einzusetzen. Der Staatsanwalt Wendland ist auf dem ZK-Plenum, aber am Telefon sein Stellvertreter, Dr. Harry Harland. Zunächst erstmal guten Tag, Herr Doktor.
1: Guten Tag.
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0: Karin Gregorek 1979 im Fernsehen der DDR. Ein Gespräch im Hause Stein über den abwesenden Herrn von Goethe.
1: Gut, Stein, ich bin bereit, Sie anzuhören. Sie machen mir Vorwürfe und das sollen Sie nur gestehen, nicht Sie allein. Sie sagen, es sei Ihr eigenes Empfinden, was aus Ihnen spricht, aber Sie haben gar kein eigenes Empfinden und hätten Sie eines, Josias, so würden Sie sich schwerlich herausnehmen, es dem meinigen entgegenzusetzen, wenn es nicht das übereinstimmende Empfinden des ganzen Weimar wäre. Es zeigt also von bei Ihnen ungewöhnlicher Rücksicht, dass Sie die Frage als eine eheliche hinstellen. Aber diese Art Schonung bringt uns nicht weiter. Meinen Sie, ich hätte auf dem Ball gestern die Stimmung nicht bemerkt? Ich stand ja fast abgesondert wie eine Verworfene. Blicken wir den Dingen ins Auge. Mein jetziges Verhältnis zu Goethe wird allgemein missbilligt, nicht nur von Ihnen. Ich vergesse meine Schuldigkeit, ich bin untreu, ich schädige das Ansehen des Herzogtums. Alle Welt denkt so. Nun, die Tatsachen sind kaum zu leugnen. Und ich? Sie kennen mich. Wäre die Erste, die Anklage gegen mich zu erheben, wenn ich die Sache ebenso äußerlich betrachten könnte wie alle Welt. Sie müssen reden. Reden Sie. Ich bin fähig, jede meiner Handlungen zu rechtfertigen, selbst wenn der Hof oder der Herzog oder was mich am tiefsten schmerzt, die Herzogin mit mir unzufrieden ist. Es ist die Wahrheit, Stein.
0: Ich habe Goethe abgewiesen. Karin Gregorek aus der Produktion des Fernsehens der DDR, ausgestrahlt am 25. Dezember 1979. Ein Gespräch im Hause Stein über den abwesenden Herrn von Goethe. Das Einpersonenschauspiel in 5 Akten des Dramatikers Peter Hacks liiert mit Karin Gregorek. Es zählt zu den weltweit erfolgreichsten deutschen Bühnenwerken des 20. Jahrhunderts. Eine Verteidigungsrede der Hofdame Charlotte von Stein an den eigenen Ehemann. Ein Juwel in meinem Archiv. Marcel Reich-Ranitzky nahm ein Gespräch im Hause Stein in seinen Kanon der lesenswerten deutschsprachigen Werke auf. Karin Gregorek, geboren am 26. September 1941, verstorben am 21. oder 22. April 2023 in Berlin.
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1: Jugendradio DT64 am 14. September 1989.
2: Wollen wir vielleicht eine erste und eine letzte Frage vor den Nachrichten, die hier um 16 Uhr bei uns kommen. Sie waren am vergangenen Freitag zu einer Talkshow ins dritte BRD-Fernsehen eingeladen, zusammen mit Ihrem Kollegen Professor Reißig. Thema mal ganz grob ungefähr, die totale Bankrotterklärung der DDR, der letzte macht das Licht aus, oder warum öffnet sich die DDR nicht endlich? Sie sind nicht hingegangen. Warum?
3: Ja, mein Kollege Reißig und ich, wir haben abgesagt, nachdem wir zugesagt hatten, an einer solchen Diskussion teilzunehmen. Wir nehmen ja an vielen solchen Diskussionen teil, das ist keine Besonderheit und nichts Neues. Aber nachdem diese Hetzkampagne gegen die DDR entfaltet wurde und aller Schlamm über die DDR ausgeschüttet worden ist und der SFB, bei dem diese Talkshow ja stattfindet, an dieser Schlammschlacht teilnimmt, haben wir erklärt, wir sehen uns unter diesen Bedingungen nicht in der Lage, an einer solchen Hetzveranstaltung gegen die DDR teilzunehmen. Und wenn ich die Ergebnisse dieser Diskussion sehe, glaube ich, dass es völlig richtig gewesen ist, dass wir abgesagt haben. Zu diesem Ablauf gehört auch, dass sie verschiedene Provokationen offene gestartet haben gegen uns. So haben sie erklärt, Rolf Reißig hätte angerufen und hätte sich entschuldigt, hätte kein Visum bekommen und könne nicht teilnehmen, würde gern teilnehmen. Diese Meldung ist von A bis Z völlig frei erfunden. Natürlich hat Rolf Reißig niemals daran gedacht, solchen Anruf zu machen. Wir haben jetzt an den SFB ein Fernschreiben geschickt und haben ihn aufgefordert, sich für diese Provokation zu entschuldigen. Und wir werden abwarten, ob sie das machen.
2: Ja, Professor Otto Reinhold, unser Studiogast, bis 17 Uhr.

0: Radio DDR1 hieß ab 1990 Radio Aktuell.
1: Nachrichten. Dem Bundesamt für Verfassungsschutz sollen die Namen sämtlicher 103.000 ehemaligen hauptamtlichen Stasi-Mitarbeiter bekannt sein. Sie hörten Nachrichten, Redaktion Uwe Winkler. 4.57 Uhr, noch 3 Minuten bis 5. Radio Aktuell.
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0: Tower an Cockpit. Kommen.
1: Hier 249, 249. Erbitte Landeerlaubnis für Luftfracht. Over.
0: Landerlaubnis erteilt für 249. Roger.
2: Letzte Ausgabe 600, 1991.
3: Mit Peter Nitzjala am Mikrofon. Hallo und willkommen. Das ist die Luftfrachtausgabe 600. Jahresabschluss und Jubiläum zugleich. Also doppelter Anlass für eine Extra-Ausgabe mit den Hits des Jahres 91. Nur fliegen ist schöner.
2: Da war auch ein Gast anwesend.
4: Meine Damen und Herren, дорогие гости, ladies and gentlemen, mesdames, messieurs. Soeben gelandet ist eine Maschine mit musikalischer Luftfracht.
5: Ja, einer wirklich sehr echt. Sie war sogar die Chefin des Teams, die Hannelore. Und gemeinsam mit ihrem Mann haben wir dann sogar dann die Abschlussgeschichte der Luftfracht feiern können.
2: Vorher aber die Frage vom MDR gestellt 2022. Wo war Peter Nitzjala am 9. November 1989?
5: Am 9. November war ich in einer Gaststätte essen, und zwar in dem Restaurant Moskau in der Karl-Marx-Allee in Berlin. An meiner Seite war Gregor Gysi mit seiner Assistentin, die ich eingeladen hatte. Gregor Gysi war zu dem Zeitpunkt einer der Anwälte in dem großen Rechtsanwaltsbüro, was damals in Berlin bestand und die meine Scheidung durchgebracht hatten. Man empfahl mir damals noch ein bisschen so Gutwillverhalten, aber diese Wendegeschichten, die haben mir dann alles total durcheinander gebracht. An diesem Abend saßen wir in dem Restaurant und wollten noch einen Nachtisch bestellen. Und der Kellner kommt aus der Küche und sagt, wir bedienen nicht mehr, wir machen jetzt hier zu. Ein gutes Restaurant, ja, und diese Worte. Aber er sagte dann auch zur Begründung, wir sitzen in der Küche und man hat die Mauer geöffnet. Wir wollen dahin. Und das hatten wir dann auch. Ja. Wir versuchten also in die Bornholmer Straße zu kommen, das war der nächste Grenzübergang in Berlin. Und dort werde ich nie vergessen, dass die Menschen in 16er-Reihen, wie nach dem Ende eines Fußballspiels, dahin strömten an diesen Grenzübergang. Und dort alles zur Seite geräumt war, was an Betonkreuzen und dergleichen war. Und dass einer der hauptamtlichen Führungsoffiziere mit dem Rücken an diesem Wachturm stand, in voller Uniform, und sich immer weiter zurückzog an die Wand dieses Turms. Und in seinen Händen hielt er eine violette Chrysantheme, die ihn irgendjemand geschenkt hatte, der durchziehenden Gruppen. Gut, kam er auf der nächsten Seite an in West-Berlin, eine Gaststätte, wie sie überall in Berlin sind, ging rein, und wo man uns dann schon begrüßt und sagt, ihr kommt aus dem Osten, ja? Man gab uns ein Bier aus und ich fragte einen der Gäste, sag mal, was kostet ein Telefonat hier in der Stadt von euch aus gesehen zu uns rüber nach Ost-Berlin? Und da gab er mir das Kleingeld und ich rief zu Hause an, meine Tochter war am Apparat, die schon geschlafen hatte, und ich sage, Susi, komm, dein Vater ist im Westen. Daraufhin sagte Sindula lakonisch, du spinnst, du bist besoffen. Dann habe ich die Chefstewardess eingeladen, deren Vorspann also so und so viele Male gelaufen war. Ja. Gemeinsam mit ihrem Mann war sie dann bei uns und wir haben im Rundfunkstudio die letzte Sendung präsentiert. Das, was wir jetzt auch noch mal kurz anspielen.
6: Ja, ihr Lieben, die Sendezeit geht langsam, aber sicher zu Ende. Letzte Frage an die Hannelore und den Bernd, meine Studiogäste. Was wünscht ihr euch noch für dieses bevorstehende Fest, beziehungsweise den Jahreswechsel?
7: Ja, ich freue mich, dass wir alle so jung und so optimistisch geblieben sind. Und das wünsche ich uns auch weiterhin.
6: Der Bernd hat seine Kopfhörer nicht auf, deswegen pfeift es ein bisschen.
8: Ja. Hannelore hat im Prinzip ja schon alles gesagt. Ich wünsche mir, dass wir gesund und munter bleiben, trotz aller Widerwärtigkeiten des Lebens, die momentan so durchzustehen sind, für diesen oder jeden. Wir
6: gut
8: bleiben
6: gesagt.
8: Optimist. Und ich möchte ganz zum Schluss stellvertretend auch für die Millionen Hörer, die nun über viele Jahre die musikalische Luftfracht gehört haben, dem Peter Nitzjala und dem Musikredakteur Karl Lorenz recht herzlich danken. Schönen Dank für die vielen Jahre, für die schöne Musik, für die gute Unterhaltung. Wir wünschen euch beiden toi, toi, toi.
6: Genau. Dankeschön, euch auch. Zum Wohle. Guten Flug, wo auch immer ihr seid. Hier ist Radio DDR mit der Sendung Musikalische Luftfracht, Tanzmusikneuheiten des Auslands.

0: Eine klingende Postkarte aus dem Jahr 1960 mit Bärbel Wachholz.
1: Hallo, lieber Schallplattenfreund. Achtung, Aufnahme. Jetzt kommen die entzückendsten Grübchen von Groß-Berlin und die gehören Bärbel Wachholz.
2: Ein Häuschen.

0: Ja, früher gab Bärbel Wachholz selbst das Signal. Achtung, Aufnahme.
1: Das stimmt nicht ganz, Heinz Quermann. Ich habe eher gesagt, bitte recht freundlich. Denn bevor ich als Schlagersängerin auf der Bühne stand, habe ich 3 Jahre Fotografin gelernt und war tagsüber im Atelier und in der Dunkelkammer.
0: Oh, da hätte ich mich aber gerne mal entwickeln lassen.
1: Aber wenn es abends meine Zeit erlaubte, besuchte ich die Volksmusikschule und sang dort Lieder von Schumann, Schubert, Mozart. Aber weil ich jung bin, habe ich auch gerne Schlager gesungen.
0: Ja, und weil ich jung bin, ist ja wohl auch einer ihrer erfolgreichsten Amiga-Aufnahmen.

0: Wann war der große Start für Bärbel Wachholz?
1: Ja, das war Ende 1956 in der Endausscheidung der kleinen Premiere zur Funk- und Fernsehwoche in Berlin.
0: Wie viele Teilnehmer waren ursprünglich dabei?
1: Es waren ungefähr 2000. Und davon belegte ich den zweiten Platz.
0: Ja, das war wirklich ein großer, ein schöner Erfolg. Und dann begann quasi die große Karriere von Bärbel Wachholz. Nun, in diesen Jahren, Bärbel, waren Sie ja auch einige Male außerhalb der Republik tätig?
1: Ja, ich war in der CSR, in der Volksrepublik Ungarn, Volkspolen und im vergangenen Jahr war ich in Damaskus.
0: Ja, das war das Programm, die Leipziger Messe, grüßt die Messe in Damaskus.
1: Ja, es war für uns alle ein unvergessliches Erlebnis. Der Flug mit der TU-104 und dann habe ich das erste Mal in meinem Leben die Wüste gesehen, vor den Pyramiden gestanden, Kamele gesehen.
0: Warum gucken Sie mich dabei so an?
1: Ach, das war rein zufällig.
0: So. Wie lange waren Sie in Damaskus?
1: Es waren 14 unvergessliche Tage.
0: Ja, aber liebe Bärbel Wachholz, nun wollen wir noch einen dritten Amiga-Titel hören.
1: Ja, lieber Schallplattenfreund, zum Abschluss dieser klingenden Postkarte noch eine neuere Amiga-Aufnahme. Und ich würde mich sehr freuen, wenn Ihnen dieser Titel gefällt. Da.

0: der kommunistische belgische Politiker Willy Freire im Fernsehen der DDR.
1: Monsieur Freire, wir erhalten jetzt viele Meldungen aus Belgien über den wachsenden Widerstand gegen die Errichtung westdeutscher Stützpunkte, zum Beispiel Arendon, Barneville, Saint-Nicolas. Können Sie uns darüber etwas Näheres sagen?
2: Il existe en Belgique.
3: Die Bevölkerung ist erregt, weil man in der Nähe des westdeutschen Stützpunktes Arendon ein Denkmal entfernt hat, das zum Andenken an die von deutschen Truppen erschossenen Widerstandskämpfer dort errichtet worden ist. Das hat im ganzen Land den Protest der Bevölkerung hervorgerufen. Bei uns sind die Arbeiter und viele Parlamentarier für Verhandlungen über einen deutschen Friedensvertrag. Diese Verhandlungen sind unabdingbar, denn sie sollen dazu führen, West-Berlin den Status einer freien und neutralen Stadt zu geben. Diese Verhandlungen sollen zur Entmilitarisierung und Neutralität beider deutscher Staaten durch den Abschluss eines Friedensvertrages beitragen.
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0: DDR1 erinnert an die Ferienwelle.
1: Ferienwelle, Sender Rostock.
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0: Beim Rocksommer 1988 moderierte auf der Bühne neben Katharina Witt in Berlin Dieter Dehm. Wir hören ihn jetzt an der Seite von Heinz-Rudolf Kunze.
1: Ich bin sehr froh, wie das alles abgelaufen ist. Das Wetter hat mitgespielt, es sah ja tagsüber mal ein bisschen nach Regen aus, bedrohlich. Aber es hat ja dann aufgeklärt. Gleichzeitig war es eine sehr angenehme Temperatur, um Open Air zu spielen, für die Aktiven auf der Bühne, denen es ja oft dann sehr heiß wird mit Scheinwerfern und so weiter. Man wurde also schon gefächelt und ist auch gar nicht allzu erschlagen und zerstört hinterher. Und die Leute waren offensichtlich, wie man hier munkelt, ja in einer unglaublichen Zahl erschienen. Hier geht ja irgendwie die Pharma von über 100.000 Menschen. Und die Reaktion der Leute war, soweit man noch Nadelkopf, große Wesen ganz im Hintergrund erkennen konnte, wirklich sehr anteilnehmend und sehr toll. Ich war auch wieder mal verblüfft über die Konzentrationsfähigkeit und die Aufmerksamkeit der Leute bei Ansagen. Hier wird tatsächlich noch zugehört. Das ist sehr erfreulich.
2: Die Menschen hören wirklich zu. Was Heinz hat, kann ich nur unterstreichen. Also dieses Zuhören, diese Fähigkeit zuzuhören, ist beeindruckend. Und ich bin eigentlich auch sehr froh, dass wir hier so gekommen sind, wie wir gekommen sind von Künstler in Aktion. DDR.

0: Nachrichten, Radio DDR, Oktober 1988.
1: 8 Uhr. Von Radio DDR hören Sie Nachrichten. Die SED hat nach den Worten von Generalsekretär Erich Honecker dadurch Kontinuität und Dynamik in der Entwicklung der DDR gesichert, dass sie bereits seit langem nach einem bis zum Jahr 2000 berechneten tragfähigen Gesellschaftskonzept arbeitet. Dessen Kern sei die Einheit von Wirtschafts- und Sozialpolitik, betonte Honecker gestern in Berlin gegenüber dem DKP-Vorsitzenden Herbert Mies. Zugleich erteilte Honecker jedwedem Dogmatismus eine klare Absage. Die SED brauche Fähigkeit, Entschlusskraft und Kühnheit, um in einem Prozess tiefgreifender Wandlungen die entwickelte sozialistische Gesellschaft zu gestalten. Der Fortsetzungsausschuss der Christlichen Friedenskonferenz CFK rief in einer Botschaft die Mitgliedskirchen aller Kontinente auf, aktiv am Ringen um Frieden, Gerechtigkeit und Bewahrung der Schöpfung teilzunehmen. In diesem Hauptdokument der fünftägigen Beratungen in Görlitz wird hervorgehoben, es gehe um die gemeinsame Überwindung der Gefahren, die alle bedrohten. Der chilenische Innenminister Fernandes ist gestern zurückgetreten. Staatschef Pinochet hatte ihn noch kurz zuvor im Amt bestätigt und mit der Bildung der neuen Regierung betraut. Bei der Kollision eines griechischen Passagierschiffs mit einem italienischen Frachter sind gestern vor dem Hafen von Piräus mindestens 2 Menschen ums Leben gekommen und 72 verletzt worden. Der seit Tagen über der Karibikregion tobende Hurricane John nähert sich mit Spitzengeschwindigkeiten bis zu 200 Kilometern in der Stunde der mittelamerikanischen Küste. Das Wetter. Die Temperatur zurzeit in Berlin 9 Grad, Luftdruck 1024 Hektopascal, schwach fallend. Nach Auflösung örtlichen Nebels zunächst in Thüringen, im Harzgebiet und in den Frühstunden auch im äußersten Nordosten gebietsweise heiter. Sonst überwiegend starke, im Tagesverlauf von Südwesten her langsam nordostwärts übergreifende, auflockernde Bewölkung. Kaum Niederschlag. Höchsttemperaturen zwischen 8 und 13 Grad. Meist schwachwindig. Sie hörten Nachrichten. Es ist 8.07 Uhr.
2: Hier ist der Sender Dresden.
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0: So viel für heute vom italienischen Rundfunk.
1: Peter Nicella 2022.
2: Ja, die Reihe schickte uns unaufgefordert sogar immer wieder tolle Aufnahmen, wie die eben gehörte. Aber es war auch so, dass andere Stationen diesen Austausch regelmäßig pflegten, weil das war eine Geschichte, die zwischen den Radiostationen gewissermaßen auch Tradition ist. Ich habe zum Beispiel mal Neujahrsgrüße für den norwegischen Rundfunk sprechen müssen. Und zwar hatte ich natürlich keine Ahnung. Ich wusste nur, dass man alles Form betont. Das ist in den skandinavischen Sprachen ja so. Ich hatte dann einen Übersetzer an meiner Seite, der aufpasste, dass ich das Geschriebene als Neujahrsgruß für den norwegischen Rundfunk richtig gesprochen hatte. Die haben sich wahnsinnig gefreut in Oslo und haben uns gleich eine Musik geschickt zum neuen Jahr. Meist waren es Kartons und in einem Falle war ich mal furchtbar sauer, als wir die neue ABBA-Schallplatte bekamen und da war am Rand der, wie soll ich sagen, nicht nur der Karton, sondern auch die Platte drin angeknackst, wie mit einer Schere, mit einer Kneifzange kaputt gemacht, natürlich mit besonderem Grund.
1: Peter Nicella, der langjährige Moderator der musikalischen Luftfahrt 2022 bei MDR Sachsen.
2: Der Rundfunk hatte Sorge, dass ich, weil ich ein recht hübscher Junge war, rüber wechseln würde zum Medium Fernsehen. Aber mir gefiel der Funk immer besser. Nur im Fernsehen mussten wir natürlich entsprechende Kleidung selber besorgen, mussten möglichst jeden Abend anders aussehen mit dem Jackett und sind dazu manchmal zum Einkaufen gezwungen worden in einem Laden, der Exquisit hieß. In den Berliner Rathauspassagen kauften wir vor Öffnung des Ladens dann ein, damit wir abends gut aussahen im Fernsehen. Aber unabdingbar war, dass der Genosse Peter Nicella natürlich das Parteiabzeichen auf dem Sender trug.
3: Die Partei, die hat immer recht. Und Genossen, es bleiben dabei.
2: Ja, diese Vorwürfe, die westlichen Kollegen zu adaptieren, zu kopieren, das war gang und gäbe. Auch im Hörfunk hatten wir einen Kollegen, der klang wie einer vom Rias, der wurde dann eben nicht so oft eingesetzt. Und ansonsten mit westlicher Kleidung auf dem Sender zu sein, war zwar schick und modern und den Frauen hat es vor allen Dingen gefallen, aber es war nicht so opportun.

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Unterhaltung in den kommenden Stunden mit unserer bunten Musikmischung, die bis in das Jahr 1990 reicht. Dazu ausgewählte Mitschnitte aus dem Rundfunkarchiv, Originalmitschnitte des Rundfunks und des Fernsehens der DDR.

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5.05 Uhr, Sie hören das Frühprogramm von DDR1. Neue Musik jetzt für Sie. Fate Cray von Visage war das Original, mit Jure war natürlich dabei. Und jetzt auf seiner Greatest Hit 2026 hat er es neu eingespielt. Mit Jure auf DDR1.

Es waren nur wenige große Hits, aber die sind doch in schöner Erinnerung geblieben. Shattered Dreams oder auch Turn Back the Clock, Johnny Hates Jazz. Jetzt gibt es eine Neuveröffentlichung in 2026, Soul Believer.

0: DDR 1 macht eine kleine Pause, aber wir sind gleich zurück.
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2: 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September. Dienstag, Ihr Frühprogramm auf DDR 1.

Der Dienstag gehört den Fab Four aus Liverpool. Mit mehr als 600 Millionen, nach Schätzungen ihrer Plattenfirma EMI, sogar mehr als 1 Milliarde verkauften Tonträgern, die erfolgreichste Band der Musikgeschichte. John Lennon, Paul McCartney, George Harrison und Ringo Starr. Auch bei Amiga erschienen ihre frühen Singles und ein Album. 1970 löste sich die Band auf, die Mitglieder begannen Solokarrieren. 2 Titel der Beatles wollen wir jetzt spielen auf DDR 1. Gute Unterhaltung mit ihrem Frühprogramm am

Das waren die Beatles, Dienstag, ihr Frühprogramm auf DDR1, gleich die kleine Audiodatei von gestern, die neue um 9:30 bei Knut Schnalle.

0: folgende Mitschnitt entstand am vorvergangenen Mittwoch auf dem Alten Markt in Stralsund. Nun wissen wir, 5%-Hürde verfehlt. Mehr Einschätzung gleich am 21. September 2026.
1: Liebe Freunde, ich freue mich sehr, dass Sie heute gekommen sind. Und wenn ich jetzt so sehe, wie die Wahlkämpfe laufen, wir haben das ja jetzt in Sachsen-Anhalt auch erlebt, wie auch viele Schmähungen, viele schlechten Prognosen, was wir alles erlebt haben als BSW, dass die Menschen sich davon nicht mehr so verunsichern lassen, dass sie sich auch nicht mehr so belügen lassen, dass diese Propaganda teilweise wirklich ins Leere geht. Ich finde das unglaublich ermutigend und ich finde, da zeigt eben auch sich mal wieder, im Osten denken die Menschen eigenständig. Sie glauben nicht das, was sie in den Abendnachrichten erzählt bekommen, weil sie haben ganz früher mal erlebt, da wird verdammt viel gelogen, wenn die Regierung es will. Und deswegen lassen Sie sich da bloß nicht verunsichern. Wir brauchen eine andere Politik in Deutschland und wir brauchen das BSW in Ihrem Landtag, damit sich endlich etwas bewegt für Frieden, für Meinungsfreiheit, für wirtschaftliche Vernunft und für soziale Gerechtigkeit.
2: Jawohl.
1: Und ich weiß ja nicht, wer von Ihnen, weil Sie haben sicher tagsüber anderes zu tun gehabt, aber vielleicht der ein oder andere hat möglicherweise verfolgt, was heute schon wieder im Bundestag stattgefunden hat. Da hat ein Friedrich Merz wirklich vor aller Augen

diese Koalition aufhört. Und das finde ich absolut richtig. Und auch Sie haben hier die Chance, mit Ihrem Votum für das BSW dazu beizutragen, dass wir irgendwann nicht nur hier in Mecklenburg-Vorpommern, sondern auch in Berlin endlich mal wieder eine Politik für die Bürgerinnen und Bürger bekommen und nicht dieses Desaster, nicht das, was wir jetzt seit Jahren erleben, weil so kann es wirklich nicht weitergehen. Weil es ist doch teilweise zum Verzweifeln, wie die Entscheidungsfindung dieser Regierung ist. Also jeder normale Mensch kann eigentlich nur mit dem Kopf schütteln, zu welchen Entscheidungen die kommen. Also nehmen wir ein Beispiel, die Rentenpolitik. Wir haben die Situation in Deutschland, dass die Altersarmut seit Jahren wächst. Viele Menschen, die ihre Rentenpunkte anschauen und die Vorhersage dessen, was sie mal im Alter bekommen sollen, verzweifeln, weil sie sagen, das reicht vorn und hinten nicht zum Leben. Und viele alte Menschen in Deutschland, und das ist wirklich entsetzlich, die ihr Leben lang geschuftet haben, wissen nicht, wie sie über den Monat kommen, weil ihre Rente so schlecht ist. Viele müssen weiter arbeiten. Man sieht ja immer wieder oder immer mehr alte Menschen irgendwo an Ständen stehen, in Gastronomie noch weiter arbeiten, in unterschiedlichsten Bereichen. Und wenn man mit diesen Menschen spricht, dann sagen sie einem nicht, oh, ich mache das, weil mir zu Hause zu langweilig ist, sondern sie sagen einem immer, ich muss das machen, weil meine Rente nicht reicht. So, das ist die Situation. Und in einer solchen Situation, was macht die Bundesregierung? Nicht etwa, sie macht sich Gedanken, was man gegen wachsende Altersarmut machen könnte, sondern sie kommt mit der nächsten Rentenkürzung. Sie kommt jetzt mit der Rente mit 70. Und was ich besonders schlimm finde, sie plant sogar noch den Menschen die Rente, die schmale Rente zu kürzen, die 45 Jahre geschuftet haben. Und das beschließen Politiker, die nach einer Wahlperiode in der Regel mehr Rente haben und mehr Pensionsanspruch als diese vielen Menschen, die 45 Jahre in der Pflege oder in unterschiedlichsten Berufen ihr Bestes gegeben haben. Und ich finde, wer so mit den Menschen umgeht, der muss sich doch nicht wundern, dass immer mehr wütend sind, dass immer mehr verzweifelt sind. Weil das ist doch wirklich eine Arroganz der Macht. Und es ist vor allem eben auch eine Politik, die ja kein Problem löst. Sie vergrößert die Probleme. Wer wirklich etwas gegen Altersarmut tun möchte, ja, der soll doch einen Blick nach Österreich richten. Da gibt es ein Rentensystem, wo ein langjährig versicherter Rentner 800 Euro mehr im Monat hat. Und die hat er nicht deshalb, weil die Rente auf der Börse verzockt wird, so wie das hier in Deutschland jetzt geplant wird, sondern die hat er, weil es dort ein Rentensystem gibt, wo alle einzahlen. Und das ist einfach das bessere und stabilere System. Und stattdessen kommen sie uns mit weiteren Rentenkürzungen. Auch die SPD ist ja wieder dabei, was ich ja schon nochmal auch hervorheben will, weil ehrlich gesagt, dass die SPD ein solches Rentenkürzungspaket, wie es jetzt auf dem Tisch liegt, durchwinkt, das ist wirklich eine Schande. Und ich finde, auch dafür hat sie auch hier in Mecklenburg-Vorpommern die Quittung verdient. Weil immer diese Show, dass dann gesagt wird, ja, regional, wir sind ja dagegen, aber die Partei macht es trotzdem. Nein, das ist eine Politik gegen die Bürgerinnen und Bürger und eine Politik, die abgewählt gehört, hier in Mecklenburg-Vorpommern und damit indirekt eben auch auf Bundesebene. Oder schauen wir uns an die Gesundheitspolitik. Die Gesundheitspolitik ist ja auch ein solches Drama. Ich meine, wir haben tatsächlich in Deutschland, wir haben das zweiteuerste Gesundheitssystem der Welt, das stimmt ja. Also wir haben nicht zu wenig Geld im System, es ist ganz viel Geld da. Aber warum ist das Gesundheitswesen so teuer? Doch nicht, weil die Versorgung der Menschen so üppig ist. Also viele Kassenpatienten können ein Lied davon singen, dass es ewig dauert, überhaupt einen Facharzt zu Gesicht zu bekommen. Im ländlichen Raum ist es an vielen Stellen so, wenn die Hausarztpraxis schließt, dann gibt's keine neue. Selbst Hausärzte muss man in Deutschland teilweise verzweifelt suchen, wenn man nicht schon einen hat und der noch weitermacht. Das ist doch eine Schande. In den Krankenhäusern wird immer mehr gekürzt, immer mehr Krankenhäuser müssen schließen, weil sie sich nicht rechnen, weil sie nicht profitabel genug sind. So, natürlich, woran liegt es dann, dass dieses Gesundheitssystem so teuer ist, obwohl eigentlich überall gekürzt wird, Krankenhäuser schließen, Arztpraxen fehlen? Ja, da kann man sich ja mal angucken, wie sich zum Beispiel die Medikamentenpreise entwickelt haben, wenn man wirklich was gegen steigende Kosten tun wollte.
Wissen Sie, wie die Kosten für Patentgeschütze

0: geschützte Medikamente in Deutschland in den letzten Jahren explodiert sind? Das ist unglaublich, das ist in kaum einem anderen Land so. Also 2010 hat ein durchschnittliches patentgeschütztes Medikament 1000 Euro gekostet. Immerhin auch schon ziemlich viel, ne? Also da waren schon auch Forschungsaufwendungen, alles war da drin und noch ein dicker Profit. 1000 Euro. Wissen Sie, was heute der Durchschnittspreis für patentgeschützte Medikamente ist? 50.000 Euro. Das ist die Medikamentenpreisentwicklung. Und da muss ich doch nicht mehr überlegen, was passiert ist, warum die Kosten durch die Decke gehen, warum die Krankenkassen das alles nicht mehr bezahlen können. Aber was macht die Bundesregierung? Keiner hat das Rückgrat. Und Herr Lindemann hat ja zum Glück selber begriffen, dass er eigentlich eine völlige Fehlbesetzung ist, aber seine Vorgängerin war ja um nichts besser. Keiner hat das Rückgrat, mal etwas gegen diese schamlose Abzocke der Pharmakonzerne zu tun, sondern was die Bundesregierung macht, ist wieder Zuzahlungen erhöhen für die Kassenpatienten, zu kürzen. Beispielsweise wird jetzt auch noch gekürzt oder soll budgetiert werden bei den Vorsorgeuntersuchungen für Kinder. Das finde ich eine echte Schande. Da geht es ja um ganz elementare Untersuchungen. Mein Gott, das hat die DDR alles noch bezahlen können und dieses Deutschland heute kann das angeblich nicht. Was ist denn das für ein Irrsinn? Aber gleichzeitig wirft man diesem Pharmakonzern immer höheres, immer mehr Geld für ein Medikament in den Rachen. Da muss man doch sagen, so eine Bundesregierung hat abgewirtschaftet. Das sind lobbyistenhörige Leute und wir brauchen keine Politiker, die das machen, was die Lobbyisten wollen, sondern das machen sollen wir mal, was die Bürgerinnen und Bürger wollen. Da wären wir mal auf einem ganz anderen Weg. Und ich muss auch sagen, ich bin wirklich entsetzt, wenn ich mir diesen Haushaltsentwurf, der heute im Bundestag debattiert wurde, für das nächste Jahr ansehe. Wenn ich sehe, was für politische Prioritäten diese Regierung hat. Also Merz hat das ja auch ganz offen gesagt. Er will größte Militärmacht Europas werden. Deutschland ist wieder ganz groß als Militärmacht. Darauf hat die Welt ganz sicher gewartet. Und gleichzeitig bekommen wir wieder mal einen PISA-Test, wo ich sagen muss, da muss das, alleine das müsste im Grunde die ganze Berliner Politik durchrütteln und deutlich machen, dass es so nicht weitergeht. Der hat nochmal, ich meine, wir waren jetzt schon seit Jahren im Sinkflug. Seit Jahren hat sich gezeigt, das deutsche Bildungssystem, das deutsche Schulsystem ist nicht mehr in der Lage, allen Kindern auch nur elementarste Fähigkeiten beizubringen. Aber der jüngste Test, der ist ja noch mal dramatisch schlechter. Der hat noch mal gezeigt, selbst viele von den Kindern, von den 15-Jährigen, die können noch nicht mal einigermaßen richtig lesen, rechnen und schreiben. Das ist doch ein Irrsinn. Und was er vor allem auch gezeigt hat, es gibt nahezu kein anderes Land, wo der Lernerfolg der Kinder, der Bildungserfolg der Kinder so stark vom Geldbeutel und Einkommensniveau der Eltern abhängt wie in Deutschland. Und das zeigt doch schon, was wir für eine Gesellschaft geworden sind. Von einer Aufstiegsgesellschaft kann keine Rede mehr sein, wenn schon in der Schule der Bildungserfolg wirklich vom Elternhaus vorherbestimmt wird. Und dann reden die Regierungen von mangelnder Leistungsmotivation. Ja, für Leistungsmotivation muss ich ja auch eine Chance haben, mal irgendwie nach oben zu kommen. Muss es ja auch möglich sein, mit eigener Anstrengung, mit eigener Bildung, sich ein gutes Einkommen zu erarbeiten. Wenn aber Kinder aus ärmeren Elternhäusern in der Schule schlicht und ergreifend nichts mehr lernen, weil die Lehrer nicht da sind, weil man das ganze Bildungssystem so zugrunde gewirtschaftet hat, dann muss man sagen, das ist eine dramatische Fehlentwicklung. Und statt Unmengen an Waffen zu kaufen und Unmengen an Schecks für die Ukraine auszustellen, sollte man verdammt nochmal alles dafür tun, dass die Kinder in der Schule wieder was lesen, wieder was lernen, wieder lesen und schreiben können. Ich meine, das ist ja auch Wir haben ja immer wieder in der Öffentlichkeit auch eine riesige Debatte darüber, künstliche Intelligenz, das ist jetzt die Zukunft und wir müssen ganz viel in künstliche Intelligenz investieren. Und ich will ja gar nicht in Abrede stellen, es gibt Bereiche, wo künstliche Intelligenz ja auch sinnvoll ist und auch einsetzbar. Aber was viel, viel wichtiger ist als künstliche Intelligenz oder die Basis dafür, ist, dass wir wieder die natürliche Intelligenz unserer Kinder in den Schulen so entwickeln und fördern, dass sie als gut ausgebildete Menschen ins Leben starten können, dass sie tatsächlich auch eine Chance haben, dann gute Arbeitsplätze zu finden. Und genauso sieht man es ja auch in der Energiepolitik, dass diese Regierung wirklich nichts auf die Reihe kriegt. Es ist doch entsetzlich, wie man zuschaut, wie die Energiepreise durch die Decke gehen. Viele Menschen kriegen ja jedes Mal fast einen Kreislaufzusammenbruch, wenn man mal wieder eine Tankstelle anfahren muss. Und das müsste natürlich nicht so sein. Also warum sind in anderen europäischen Ländern die Spritpreise viel niedriger als in Deutschland? Der globale Ölpreis ist überall gleich. Aber es gibt Regierungen, die machen einen Preisdeckel. Die stoppen die schamlose Abzocke der Mineralölkonzerne. Ja, also wir haben ja jetzt seit Wochen oder seit Monaten, werden wir ja damit unterhalten, dass wir überall Drohnen haben, wo der böse Russe uns angeblich angreift. Nun weiß ich auch nicht, wer diese Drohnen steuert, logischerweise. Ich weiß auch nicht, wer die Drohne in Leipzig platziert hat. Man weiß es nicht. Ich meine, Leipzig hat sich ja dann herausgestellt, ist tatsächlich ein Umschlagplatz für sehr viel Waffen, für sehr viel Rüstung, die in die Ukraine gehen. Also theoretisch könnte es sein, klar, dass es auch von den Russen kam. Was mich ein bisschen wundert ist, dass bei all den Drohnen, die man Russland zuschreibt, eigentlich nie was passiert ist. Also ich meine, ich bin froh, dass nichts passiert ist, aber es fällt doch irgendwie auf. Also auch in Leipzig, die ist da stundenlang rumgesucht, bis ein Busfahrer sie gesehen hat und hat ihr einen Fußtritt gegeben. Wenn ich einen Anschlag planen würde, würde ich es anders machen. Und ich meine, man kann es anders machen. Wir haben ja einen echten Anschlag erlebt in Deutschland. Einen, der wirklich was in die Luft gesprengt hat. Einen, der uns ein wichtiges Stück unserer elementaren Energieinfrastruktur zerstört hat. Nur für diesen Anschlag, nämlich auf Nord Stream 2, waren nicht der böse Russe verantwortlich, sondern dafür waren unsere angeblichen Freunde in der Ukraine verantwortlich. Da frage ich mich auch, ja, wo ist eigentlich da die Reaktion der Bundesregierung? Die Reaktion der Bundesregierung war ernsthaft, der Ukraine den nächsten Milliardenscheck auszustellen. Noch ein Gaskraftwerk kriegt sie jetzt noch obendrauf geschenkt, zum Dank dafür, dass sie uns die Energieleitung weggesprengt hat. Was ist denn das für eine irre Politik? Und nein, diese Art Politik hilft nicht, einen Krieg zu beenden. Sie verlängert diesen Krieg. Und das finde ich eigentlich mit auch das Schändlichste und das Verlogenste. Weil man uns jetzt seit 3 Jahren erzählt, seit 4,5 Jahren, das sei eine Solidaritätshandlung mit der Ukraine. Also, dass wir immer mehr Geld hinschicken, dass wir immer mehr Waffen hinschicken, das sei ja eine Solidarität. Weil die Ukraine ja unsere Werte verteidigt. Würde ich mal sagen, ein Land, in dem fast alle Oppositionsparteien verboten sind, in dem die Presse gleichgeschaltet ist, in dem Minderheiten unterdrückt werden. Also, ob die unsere Werte verteidigen, ich weiß nicht, was für Werte die haben, die das sagen. Also, meine Werte sind das nicht. Aber es ist auch ganz praktisch so. Natürlich ist die Ukraine durch unsere Waffenlieferungen nicht in die Lage versetzt worden und wird auch nicht in die Lage versetzt werden, diesen Krieg zu gewinnen. Das Einzige, was man dadurch erreicht, ist, dass der Krieg immer weitergeht, weil die Russen natürlich auch sich festgefahren haben. Es ist ja ein Stellungskrieg. Aber genau das ist doch eine enorm zynische Politik, weil dieser Krieg hätte verhindert werden können, dieser Krieg hätte schon zigmal beendet werden können. Und ausgerechnet die deutsche Regierung gehört zu denen, die alles torpediert haben, was an möglichen Friedensbemühungen da war, die nicht einmal eine eigene diplomatische Initiative gestartet hat, wo tatsächlich offenbar Leute das Sagen haben, die, das hatte man ja in der Presse gesehen, offenbar die Meinung haben, dass es Frieden doch nicht sich lohnt. Das sind ja auch die Rüstungskonzerne, die profitieren ja auch enorm davon. Und die nichts, nicht einen Schritt dafür tut, dass Frieden kommt. Und ich muss ehrlich sagen, so eine Politik ist menschenverachtend, weil sie nimmt in Kauf, dass dort jeden Tag hunderte junger Menschen sterben. Und so eine Politik ist auch ein klarer Bruch des Grundgesetzes, denn im Grundgesetz ist ein Friedensgebot verankert. Das heißt, die deutsche Politik ist nach dem Grundgesetz darauf verpflichtet, sich um Frieden zu bemühen und alles dafür zu tun, dass nie wieder Krieg nach Deutschland kommt. Aber indem wir das gemacht haben, was Friedrich Merz gemacht hat, er hat ja im Grunde umgesetzt, was Kiesewetter, dieser verrückte Politiker, vor Jahren gefordert hat, nämlich den Krieg nach Russland zu tragen. Wir haben mit deutschen Waffen, mit deutschem Geld, mit deutscher Technologie tatsächlich den Krieg nach Russland getragen. Wir haben heute die Situation, dass Moskau mit deutschen Waffen, mit deutscher Technologie angegriffen wird. Und in dieser Situation werden natürlich in Russland die Stimmen immer lauter, die sagen, wenn Deutschland den Krieg nach Russland trägt, dann müssen wir auch wieder den Krieg nach Deutschland tragen. Und das ist eine Situation, die uns unglaublich in Gefahr bringt. Und ich muss sagen, schon deshalb muss man dieser Regierung und diesem Friedrich Merz in den Arm fallen. Wir dürfen diese Eskalation nicht weiterführen. Wir müssen alles dafür tun, dass wir hier wieder rauskommen. Aber Merz hat nichts Besseres zu tun, auch noch alle Brücken abzubrechen, alles, was an Dialog und kulturellem Austausch da ist, zu beenden, das russische Haus zu schließen, das Generalkonsulat zu schließen. Ja, wo soll denn das enden, wenn man nicht mehr miteinander redet, wenn man kein Austausch mehr hat, dann, und wenn man gleichzeitig ein wahnsinniges Wettrüsten anheizt, so eine Situation endet immer, hat immer historisch im Krieg geendet. Und das darf nicht sein. Und deswegen ist es so wichtig, dass das BSW als Friedenspartei in den Landtag einzieht, weil wir wirklich diese gefährliche Entwicklung stoppen müssen. Und ich finde wirklich gut, dass gerade auch bei dieser Frage von Krieg und Frieden, wo die Medien eine unglaubliche Propaganda machen. Ich meine, der Russe ist ja jetzt wieder unser Feind. Und immer, wenn man Nachrichten anguckt, irgendwas ist immer, was der Russe wieder angestellt hat. Sie heizen ja wirklich ein Feindbild auf und versuchen, das zu reaktivieren, wo ich mich frage, warum das in den alten Bundesländern, offenbar ist da noch ein Nährboden dafür, weil es da eben teilweise auch ankommt. Aber ich finde so wichtig und so gut, dass das im Osten nicht funktioniert. Dass sich die Menschen nicht auf Feindbilder einlassen. Dass sie selber nachdenken, dass sie selber hinterfragen und dass sie sich auch bewusst dessen sind, dass es eine Beleidigung der Intelligenz der Menschen ist, wenn man ihnen erzählt, wenn wir jetzt nicht Milliarden und Abermilliarden in ein neues Wettrüsten verpulvern, dann stünde Putin morgen vom Brandenburger Tor. Umgekehrt ist die Wahrheit. Wenn wir diesen Weg jetzt weitergehen, dann droht ein Krieg mit Russland. Und deswegen müssen wir umkehren, deswegen brauchen wir einen anderen Weg. Und Sie haben es ja am letzten Wochenende erlebt. Wir sind in Sachsen-Anhalt in den Landtag eingezogen, nachdem uns vorher wochenlang alle totgesagt haben, nachdem wir auch diffamiert wurden. Wir haben ja immer wieder gehört, wir seien die Steigbügelhalter der AfD.
1: Sarah kommt.
2: Na, nicht wirklich. Am Ende hatte ich mit meiner Unkerei um die 5% dann doch recht behalten, auch wenn es in Sachsen-Anhalt geklappt hat. Berlin nicht, Mecklenburg-Vorpommern nicht. Letzteres fast noch peinlicher, da hier die AfD nicht wirklich eine Chance zur absoluten Mehrheit hatte. Zum Wahlabend, 5 Minuten nach 18 Uhr, Friedrich Merz schaltet sich aufs Fernsehen.
3: Deutschland schreckt ab.
2: Beleidigt die Zuschauer.
3: Sind Sie eigentlich auch an Sachthemen interessiert?
2: Deutlicher geht nicht. Die, für die Merz regiert, haben nichts mit dem deutschen Volk zu tun.
4: It's both a pleasure and a privilege.
2: Manuela Schwesig, SPD.
5: Das ist richtig.
2: Absurd, kantig. In jedem Interview die Wähler hätten sie zu über 60% als Ministerpräsidentin haben wollen. Tja, aber nicht gewählt. Wie uns das Remigrationslähnchen Lena Cotré aus Schwerin mitteilt.
6: Liebe Freunde, was für ein Ergebnis. Ich bin gerade in Schwerin bei der Wahlparty der AfD. Die Stimmung ist natürlich super. Die AfD ist stärkste Kraft in Mecklenburg-Vorpommern geworden und Schwesig hat abgewirtschaftet.
2: Was die Leute eigentlich gewählt haben, ist eine Koalition SPD-AfD bzw. Zusammenarbeit mit einer Manuela Schwesig als Ministerpräsidentin. Dieser eigentliche Wählerwille wird wohl nicht kommen. Interessanter Blick aufs Land. AfD deutlich vorn 38%. 35.2, SPD 35.5, Linke 6.5, Grüne 5.7, CDU und BSW und FDP nicht drin. Von den kleineren noch mit riesigen Plakaten nichts erreicht, Team Freiheit und 0,08% ganz hinten am Ende die KPD. Spannend die Wahlkreise. SPD eigentlich nur noch in den Städten, wo die gut versorgten Staatsdiener logieren und im äußersten Westen, der schon zum Einzuggebiet Hamburg zu rechnen ist. Der Rest tief blau. Interessant finde ich auch die Tourismusorte an der Ostsee, in denen es ja noch Infrastruktur gibt. Usedom, Rügen. Daraus ableitbar mit dem Tourismus scheint es auch nicht mehr so weit her zu sein. Oder die, die noch am Tourismus verdienen, wählen in anderen Teilen Deutschlands, um mich höflich auszudrücken. Im Wohnort meiner Freundin siegt die AfD mit 53,83%. Weiter südlich, Drechow, geht es weit rauf an die 70%. Auch an der polnischen Grenze über 60% AfD. Linke erfolgreich in Berlin, da kann man gratulieren. Das Thema Miete. Frieden stand bei den Linken nicht auf der Agenda. Somit mir keine linke Partei mehr. Und RTL berichtet, Clanchef Issa Remo hat eine Wahlparty der Linken in Berlin-Neukölln besucht. Die Linke als Vertretung für das migrantisch geprägte organisierte Verbrechen. Mehr kann man das Erbe nicht schänden. Medial auffällig mir ARD-Mann Jörg Schönenborn, der schon rechtzeitig darauf hinwies, der Abend wird noch spannend, als ob er das Endergebnis schon kannte. Aber nein, ich will nicht unken, sicherlich seine große Erfahrung. Er ist ja auch schon in den 60ern. Apropos Erfahrung, die für uns vielleicht wichtigere Wahl, die Duma-Wahl in Russland. Parteigeeintes Russland, für die Wladimir Putin antritt, 57,5% der Stimmen. Auf jeden Fall weniger, 2/3 Mehrheit noch nicht ganz klar. Zugelegt die Kommunisten, mittlerweile wieder 13,6% und die LDPR, eine eher rechtere Partei, mit 9,2%. Die ARD hetzt, nur Kreml-treue Parteien stünden zur Wahl. Dennoch, eine Wahl ist es schon. Nochmal macht sich die ARD lächerlich mit der Jabloko-Partei, die nicht zugelassen war, die 5% aber in keinem Fall erreicht hätte. Zuletzt Wahlbeteiligung mit 56% in Russland, etwas höher als 2021. Die Ukraine empfahl sich mit Drohnenattacken auf Moskau. Die Wahlbeteiligung auch in Mecklenburg-Vorpommern und Berlin deutlich höher als beim letzten Mal, was man systemisch als Bereicherung für die Demokratie bewerten sollte.
1: Die Panzertruppen.
2: Hoffen wir nicht, liebe Svetlana. Auch allen jungen Zuhörern wünsche ich, dass die in dieser Hinsicht sorgenfreie Linke richtiger in ihren Einschätzungen liegt als ich.
1: Was bleibt uns letztendlich? Wasser predigen und Wein trinken.
2: So lassen wir es uns schmecken am 21. September 2026, der Montag in der kleinen Audiodatei. Russland verstärkt nun auch Angriffe auf Kiew. Ansprache des slowakischen Ministerpräsidenten Fico. Für den Ukraine-Krieg sind Milliarden immer da, für Entlastungen bei hohen Preisen nie. China stößt US-Staatsanleihen ab. Nun sind sie so tief wie noch nie. Es publiziert der chinesische Finanzdienstleister Wind. Und noch ein bisschen Krieg. Bloomberg berichtet, die USA haben Verbündete gewarnt. Lieferung wichtiger Raketensysteme verzögert sich um Jahre. Das Arsenal leer. Washington Post schreibt, im Iran gibt es mehr tote US-Soldaten, als der Pentagon eingesteht. Den Nahen Osten machen wir morgen. Sonne, Wolken, Wind, zunehmend sonniger, Donnerstag Regen, ab Wochenende mildes Herbstwetter.
5: Marcello, vielen Dank für die Nachricht.

Da sind wir wieder. Das war die kleine Audiodatei von gestern. Die aktuelle hören Sie erstmals gegen 9.30 Uhr in der verrückten Stunde mit Knut Schnalle. Alle können auch nachgehört werden auf Odyssee und YouTube, dort zu finden unter unserem Schwester-, Mutter-, Vater-Programm, wie Sie wollen, Radio Marabu. 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In die zweite Stunde Ihres Frühprogrammes geht es gleich mit unserem Kollegen Jürgen Eger, seiner Musik, seinen Kolumnen.

Kurz nach 6 Uhr. 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

Ein Maisch, ein Blonder, so zum Kriegshetzer. Immerhin darf hier einer pro AfD reden, der Brandner. AfDler. Dann darf bei Maisch ein mitteljungscher Anti-Russen-Hetzer reden. Er erwähnt die kleine weiße Friedenstaube der DDR, um die DDR als militaristisch zu denunzieren. Geht es widersprüchlicher? Geht es verlogener? Immer im GEZ-TV.

0: Mir stößt die Brosius auf, die nun GEZ öffentlich meint, es war wohl bei Lanz, dass weder das Abstammungsbürgerrecht noch die Präferierung einer ethnisch homogenen Bevölkerung rechtswidrig sei. Wie ich seit Jahren argumentiere, also seit falsch das Entgegengesetzte propagiert wird über die GEZ-Sender, über alle Parlamente. Die eigentliche Frage ist nun, und die darf wieder nicht reichweit gestellt werden und wird schon gar nicht beantwortet, wie kann es sein, dass eine fast Verfassungsrichterin nun etwas so Grundsätzliches sagt, aber 5 bis 10 Jahre lang konnte das nicht gesagt werden, also dem Anti-AfD-Gehetze nicht widersprochen werden. Auf Tagesschau 24 wieder Reklame für Anti-AfD-Demos als Demokratie-Demos ausgegeben. Die regierungsdiktierte Abschaffung der Grundrechte, zum Beispiel indem AfD-Mitgliedern das Kandidieren abgesprochen wird, wird auf den Straßen scheindemokratisch unterstützt. Wie viel Regierungs- und Kapitalgelder in diese Organisation und Meinungsführung gehen, wird nicht einmal angedeutet, ist Staatsgeheim. Der Marabu bringt wieder Reklame für das Buch Endlich Frieden. DDR-Bürger sind wieder ausgeschlossen, kein einziger durfte, soweit ich das überblicke. Immerhin scheint der Michael Mayen, der mal DDR-Bürger war, aber nun ein bayerischer Beamter ist, recht nachdenklich geworden in der Frage, wesentlich weniger gewiss hinsichtlich der westlichen Politbotschaften vergangener Jahrzehnte als bisher. Er hat auch einen Sohn, um den er sich nun sorgen muss. Da ist er nicht der Einzige und thematisiert den Unterschied zu seiner Sorglosigkeit vor Jahren. Er thematisiert nicht, dass und wie seine bisherige Sorglosigkeit zu tun hat mit der Absage an die Stabü-Lehren der DDR. Stell dir vor, es gäbe wieder Bücher und Sender, in denen die DDR-Bürger mitreden und mitsingen könnten, in denen unsere Friedenslieder wieder gedruckt und gesendet werden. Wie bis 1989.
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0: Der Marabu bringt jemanden, der Friedenslieder im Radio fordert und wieder sehe ich mich bestätigt, das Friedenslied ist aber ein sozialistisches Genre, insofern ist die Forderung widersprüchlich. Wie sollten Friedenslieder in der Brit etwas normal Praktiziertes sein? Ich denke, das geht nicht. Ich lese, das Verfahren gegen Steimle sei eingestellt. Ich hatte anders getippt. Aber derzeit ist wenig von ihm zu hören. Seine Disziplinierung könnte ja auch schon ein wesentlicher Effekt sein. Und dann könnte die Retourkutsche womöglich ganz anders ausfallen. Steuer, Kifi. Die AfDler und ihre Fans fordern nun immer mehr DDR-Realitäten. Und fast keiner merkt es. Also fragt auch fast keiner nach diesem Unsinn. DDR fordern und gleichzeitig Westbraun auf die DDR. Naja, Grenzkontrollen, wer konnte das besser als wir mittels Antifa-Schutzwall, der auch wirklich Antifa war. Das hat vor Faschisten ebenso geschützt wie vor dem heutigen Antifanken-Gekeif. Vor totaler Verblödung und zwar auf beiden Seiten, wie auch vor C-Pandemien, Maskendeals, AstraZeneca, BioNTech, wie vor Contagan. Erschwingliche Kinderbetreuung, traditionelles Familienbild und Familienpraxis und Förderung der Familie wie in der DDR. Aufenthaltsrecht für Ureinwohner, aber nicht für jeden Hergelaufenen. Fahrerlaubnisse sollen nun billiger werden. Billiger als bei der GST? Wohl kaum. Stipendien für Medizinstudenten, dass sie dann aufs Land gehen. Die Schule soll nicht gegen die Eltern lehren und schon gar nicht Drecks, Sex, CSDs hat es in der DDR gar nicht erst gegeben, ganz ohne Verbot und Heroinspritzen in Buddelkästen sowieso nicht und so weiter. Die AfDler und ihr Anhang wollen gute DDR-Realitäten ohne DDR. wie es eine lautstarke Minderheit der DDRler nach der Pfeife der Westler und einiger Pfaffen in der DDR Ende 1989 schon wollte. Wenn das ginge, hätten sich die DDR-Verteidiger 1961 das recht teure Bauprojekt Sicherung der Staatsgrenze gespart und stattdessen ein paar Polizisten an die Autobahn gestellt, wie die Westler es seit dem vorigen Jahr schauspielern lassen. Vorwärts immer, rückwärts nimmer. Sozialismus oder Barbarei. Und mit Schutzwall wäre das nicht passiert.

Jürgen Eger war das. Seine Kolumnen immer am Sonntag, 14 Uhr auf DDR1, da gibt es auch seine Sendung Staubgewischt auf alten Platten. Sonntagnachmittag. Heute Nachmittag nach 16 Uhr mit einer aktuellen Kolumne in Treffpunkt Alexanderplatz. Gleich die Geburtstagskinder für heute auf Ihrem DDR1. Haben Sie Geburtstag? Dann fühlen Sie sich gratuliert. 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

0: Jürgen Eger auf DDR 1. Wir sind gleich zurück.
1: An die Friedensaktivisten. Bitte erinnert bei euren Veranstaltungen auch an Olof Palme und die Olof Palme Friedensmärsche, die im Herbst 1987 in der DDR stattgefunden haben. Am 2. September letzten Jahres haben wir die Olof Palme Friedensmärsche in Stralsund wieder aufgenommen, um an das Lebenswerk von Olof Palme zu erinnern. Und da auch 1987 die Märsche in Stralsund begannen. Palme besuchte 84 Stralsund und nach seiner Ermordung am 28. Februar 86 wurden Plätze in mehreren Städten nach ihm benannt. Kein anderer westlicher Politiker hatte sich so wie der damalige schwedische Ministerpräsident für Frieden, Völkerverständigung, atomare Abrüstung und eine Annäherung zwischen den Ost- und Westblöcken eingesetzt. 2023 haben in den folgenden Städten Olof Palme Friedensmärsche stattgefunden: Stralsund, Potsdam, Neubrandenburg, Barth, Rostock, Pasewalk, Bad Doberan, Grimmen, Warenmöritz, Roßwein, Dresden, Bad Düben.
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1: Geboren am 22. September, zwei Persönlichkeiten, die weit auseinander waren politisch. Hans Scholl zum einen von der Weißen Rose und der Regisseur Faitala, aber auch David Coverdale von Whitesnake.

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Ein bisschen verrückt die Musik, aber man soll ja auch wach werden. Die Musik vom Klimperkasten. Sie dient uns zur musikalischen Begleitung des Frühprogramms auf ihrem DDR1. Ja, verrückt wird's auch ab 9 Uhr. Da kommt Knut Schnalle mit seiner verrückten Stunde, danach DDR1. Musik bis 1990 und Mitschnitte aus dem Rundfunkarchiv. 12 Uhr Rockmusik mit Hainun. Danach 13 Uhr wieder DDR1 mit Aufnahmen aus dem Rundfunkarchiv. 15 Uhr Chris Mainfield, die Geschichte des Rundfunks der DDR. 16 Uhr unser Nachmittags Musikmagazin Treffpunkt Alexanderplatz. 17 Uhr Original Berlin mit Original Mitschnitten. Und ab 18 Uhr DDR1. Ab 20 Uhr dann wird es progressiv ad libitum, unser Abendprogramm. Aber jetzt startet 7 bis 10 unsere Musik für den Morgen. Kommen Sie gut durch diesen Morgen. 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

0: 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Dessau, Marienkirche, 18. Oktober, Reichenbach, Neuberienhaus. 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
1: Wir sind die Nachbarattraktion von Kleinpang.
0: Dagmar Friedrich.
2: Halten Sie vom Tango.
0: Auferstehung der Ruinen.

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0: Um das Völkerrecht wollen wir ringen im heutigen Dossier der kleinen Audiodatei.
1: Und nun das Dossier.
0: Für das BSW, welches in Berlin beinahe die 5% und in Mecklenburg-Vorpommern noch beinahe die 5% erreicht hätte, sitzt Michael von der Schulenburg im Europäischen Parlament. Sein Büro veröffentlicht nun einen Text zur Feinstaatenklausel, der im Mittelpunkt des heutigen Dossiers stehen wird. Aber es gibt auch einen aktuellen Aufsager: Sorge vor einer Kriegseskalation in der Ostsee.

0: Ostsee soll ein Meer des Friedens sein, fantasierte unsere Regina Toss 1973 in Zeiten, als es noch Staaten in Europa gab, die für Frieden eintraten. Lernen mit Schlager. Heute scheint die Ostsee zu stehen für Krieg, Krieg und Krieg.
1: Macht Nord Stream 2 auf.
0: Dafür auch noch, wie free wir doch sind. Michael von der Schulenburg.
2: Ja, wir stehen heute in Europa vor der größten Kriegsgefahr seit dem Ende des Zweiten Weltkrieges. Nach 4,5 Jahren eines schrecklichen Krieges in der Ukraine sieht es jetzt so aus, dass wir keine Lösung haben, sondern eher die Ausweitung des Krieges auf ganz Europa. Nach Analysen amerikanischer Sicherheitsberater ist die Ostsee heute das gefährlichste Gebiet in Europa. Wenn es einen Krieg gibt, der ganz Europa erfasst, dann wird er mit großer Wahrscheinlichkeit in der Ostsee beginnen. Und wenn wir einmal Krieg haben, dann ist die Wahrscheinlichkeit, dass dieser Krieg auch nuklear wird, sehr, sehr hoch. Die Gefahr kommt doch nicht nach Mecklenburg nur von außen. Es kommt ja auch von innen. Die Bundesregierung unternimmt jetzt entscheidende militärische Interventionen in Mecklenburg-Vorpommern. Das bedeutet, dass auch Mecklenburg-Vorpommern als Land Ziel des Krieges sein wird. Ganz klar. Wir bauen Flughäfen aus, wie in Patscham. Wir bauen Häfen aus. Wir haben jetzt ein NATO-Hauptquartier, um das alles in der Ostsee zu koordinieren. Wir nennen es nicht mal NATO-Hauptquartier, aber es ist eins. Und das ist natürlich ausgesprochen gefährlich. Wir müssen uns dagegen wehren. Wir alle zusammen. Sonst verlieren wir nicht nur Geld, sondern eventuell sogar unser Leben. Denn der nächste Krieg wird schrecklicher als der Zweite Weltkrieg. Also am besten, wir tun etwas, um ihn zu verhindern.
0: Auf YouTube ein Wahlkampfclip für das BSW Mecklenburg-Vorpommern. Er schloss noch an, man möge dort das BSW wählen, das taten zu wenige. Entweder fehlt die Angst vor einem Atomkrieg.
3: Sind Sie eigentlich auch an Sachthemen interessiert?
0: Oder man vertraut anderen Parteien.
4: Liebe Freunde, was für ein Ergebnis. Ich bin gerade in Schwerin bei der Wahlparty der AfD. Die Stimmung ist natürlich super. Die AfD ist stärkste Kraft in Mecklenburg-Vorpommern geworden und Schwesig hat abgewirtschaftet.
5: Hallo, hier ist Patrick Barb und ich grüße die Hörer von Radio Marabu.
0: Auch Barb sprach in diesem Jahr mehrfach mit Michael von der Schulenburg.
6: Aber ich möchte vielleicht mal was viel Grundsätzliches sagen. Wir können das von zwei Sachen beurteilen. Einmal vom internationalen Recht her und dadurch ist das ein Krieg, der illegal ist, meiner Ansicht nach ein Verbrechen ist, denn es wurde ja verhandelt. Man hat also Verhandlungen dazu benutzt, um diese Enthauptungsschlacht zu machen. Also man hat eine Fortschritt. Da muss man ins Mittelalter bei uns gehen, um vergleichbare Kriegsvorbereitungen zu machen. Das ist ja völlig, ich meine, es ist eine wahnsinnige Geschichte, wenn man sich überlegt, wenn die Amerikaner das und die Israelis machen, dann können doch die anderen das auch machen.
0: Nicht? In einem beeindruckenden Monolog bemüht von der Schulenburg das Mittelalter.
7: Einen ganzen Tag über saßen wir der berühmtesten Hellseherin des westdeutschen Mittelalters Auge in Auge gegenüber.
0: Die DEFA-Filmemacher Heinowski und Scheumann 1967 in dem Dokumentarfilm Geisterstunde. Aus der Zukunft ins Mittelalter umzugehen haben wir damit. Lernen mit Schlager Time Passages, die Zeiten im Wandel, der wunderbare Geschichtenerzähler Al Stewart.
6: Was passiert in diesen beiden Kriegen, ist doch, dass wir selbst zerstört haben, was wir aufgebaut haben. Fangen wir mal erstmal mit dem Ukraine-Krieg an. Der Ukraine-Krieg ist natürlich eine lange Entwicklung bis dahin, aber der Ukraine-Krieg ist doch Symbol für die Zerstörung einer friedlichen Welt, die wir glaubt haben, die wir gewonnen haben und geglaubt haben, aufbauen zu können nach dem Ende des Kalten Krieges. Noch sind wir in der Lage, jetzt den Krieg zu beenden. Wir wollen ihn sogar noch, also gerade die Europäer wollen ihn sogar noch weiter ausführen, weil sie meinen, irgendwie aus irgendwelchen Gründen würde dann eines Tages Russland in die Knie gezwungen und so weiter. Was sie dabei vergessen natürlich, ich bin ja im Parlament, da wird ja ständig da von der Weiterführung des Krieges gesprochen. Also was sie dabei vergessen ist natürlich, dass ohne die USA Europa doch gar nicht die finanziellen und militärischen Mittel hat, diesen Krieg weiterzuführen. Wir haben es doch gar nicht. Das ist ja alles nur Schaumschlägerei, das wir da so hören, von einem Merz, von einem Macron, Starmer. Das ist doch, ich meine, es ist unglaublich, was da alles gesagt wird, was überhaupt nicht völlig unrealistisch ist.
8: Das Dossier.
6: Und das heißt, wir werden eine kollabierte Ukraine haben. Das ist das Ergebnis unserer europäischen Politik. Also der EU-Politik, Europa ist ja natürlich viel größer. Es ist im Grunde genommen ein Verbrechen, das wir hier begehen. Wir wollen die Realitäten nicht anerkennen und das bedeutete Tausende, vielleicht sogar Hunderttausend Menschen leben, die wir auf dem Gewissen haben mit dieser Sache.
0: Gleich ein Text zur Feindstaatenklausel aus dem Büro von der Schulenburg herausgegeben. Mit diesem Thema habe ich mich in etwa vor 3 Jahren auch schon mal ausführlich hier in der kleinen Audiodatei befasst. Von Wert, aber zuvor nochmal der Diplomat im O-Ton.
6: Und bei dem Irankrieg ist es ja viel schlimmer. Der größte Verlust durch den Irankrieg ist es, dass das Ende einer internationalen Ordnung, die sich auf der UNO-Charta aufbaut. Die gibt es jetzt nicht mehr. Der Krieg ist in einer Form entschieden worden von einem Mann, der sogar das eigene Gesetz in Amerika ignoriert hat. Einfach von einem Tag zum anderen hat er einen Krieg angefangen. Wir wissen noch nicht mal genau, was seine Ziele sind. Die ändern sich ja auch ständig, nicht? Oder? Also es ist das Ende einer auf Regeln aufbauenden, und ich möchte nochmal betonen, hauptsächlich der UNO-Charta aufbauenden, globalen Ordnung. Trump sagt auch, mich interessieren Verträge nicht, das alles interessiert mich nicht. Viel schlimmer finde ich noch den Premierminister von Kanada, der sich sogar darüber freut, sagt, endlich mal diese ganzen Regeln, das ist sowieso alles ideologischer Quatsch. Es geht alles nach der Stärke. Also wir haben es ersetzt mit dem Recht des Stärkeren. Jetzt ist nur die Frage für den Westen. Denn es ist ja unser System, das da zerstört wird. Wir haben es doch aufgebaut. Die UNO-Charta stammt von den Amerikanern. Die Menschenrechte stammen von den Amerikanern. Das war ein Beitrag zur Menschheit, den die Amerikaner gemacht haben. Heute zerstören sie das. Und damit zerstören wir, glaube ich, auch uns selbst. Wir zerstören uns selbst, indem wir das aufheben. Wenn wir von einem Recht des Stärkeren reden, dann ist doch die Frage, ob wir dazugehören. Wir hören ja gar nicht dazu. Wir verlieren ja gerade diese beiden Kriege. Also offensichtlich sind wir ja gar nicht die Stärkeren. Also sollten wir uns auch 100-mal überlegen, ob wir wirklich sowas aus dem Fenster rauswerfen und keine Regeln mehr haben und so weiter. Also ich glaube, wir machen uns mit diesem Krieg, da weit über was im Iran passiert oder Israel passiert, machen wir uns im Grunde genommen zu den Gefangenen einer Politik, die uns selbst, unsere eigene Errungenschaften, das ist unseren Beitrag zur Weltgemeinschaft gewesen, dass wir Regeln aufstellen, wie wir das machen. Das geht ja auf Kant zurück, das geht auf den Westfälischen Frieden, gerade aus Deutschland sehr viel da reingegangen, ist weg. Hat sich natürlich vorher angezeigt, aber jetzt ist es nun total weg. Jetzt ist es Recht des Stärkeren. Wir haben die Waffen, wir machen den Krieg. Und das Dumme ist nur, wir werden diesen Krieg verlieren.
8: Mit Schlager Roy Orbison und nun zum Text von
9: Michael von der Schulenburg.
8: Michael von der Schulenburg, ehedem Vereinte Nationen, OSZE, Bedeutung der Feindstaatenklausel für Deutschland. Als die Alliierten des Zweiten Weltkriegs die Charta der Vereinten Nationen ausarbeiteten, wollten sie ein weltumspannendes System kollektiver Sicherheit schaffen. Sein Ziel sollte es sein, künftige Geschlechter vor der Geiße des Krieges zu bewahren. Mit der Annahme der UN-Charta verpflichteten sich dann auch alle Mitgliedstaaten, ihre Konflikte künftig ausschließlich mit friedlichen Mitteln und nicht mehr durch militärische Gewalt auszutragen. Entscheidungen über den Einsatz von Gewalt zur Wahrung oder Wiederherstellung des Friedens sollten nur noch kollektiv getroffen werden, zunächst von den 11 und heute 15 Mitgliedern des Sicherheitsrates der Vereinten Nationen. Allerdings enthält die UN-Charta eine heute weitgehend in Vergessenheit geratene Ausnahme, die sogenannte Feindstaatenklausel, in den Artikeln 53, 77 und 107. Sie räumt den ehemaligen alliierten Siegermächten das Recht ein, gegenüber den Feindstaaten der einstigen Achsenmächte auch ohne Mandat des Sicherheitsrates militärische Maßnahmen zu ergreifen, um eine erneute Aggression dieser Staaten gegen sie zu verhindern. Da der Sicherheitsrat hierbei ausdrücklich ausgeschlossen ist, könnte dies bedeuten, dass jeder der ehemaligen Alliierten selbst beurteilen darf, ob ein früherer Staat der Achsenmächte wieder eine aggressive Haltung einnimmt. Die mit Abstand wichtigsten Länder, auf das sich die Feindstaatenklausel bezog, waren Deutschland und Japan. Doch gilt diese Klausel auch mehr als 80 Jahre nach dem Ende des Zweiten Weltkriegs noch fort? Die Bundesregierung beantwortet diese Frage eindeutig mit Nein. Ganz so eindeutig scheint die Rechtslage jedoch nicht zu sein. Die Bundesregierung vertritt die Auffassung, die Feindstaatenklausel ist seit langem gegenstandslos, obsolet. Dabei verweist sie vor allem auf zwei Aspekte, erstens auf eine Resolution der UN-Generalversammlung aus dem Jahr 1995 und zweitens auf den 2+4-Vertrag von 1990. Im Jahr 1995 stellte die Generalversammlung in einer angenommenen Resolution fest, dass das wiedervereinigte Deutschland zu den friedliebenden Staaten gehöre und die Feindstaatenklausel daher überholt sei. Bereits zuvor, so die Argumentation der Bundesregierung, hätten die vier

0: Gesetze wieder angewendet werden. Eine eindeutige Antwort gibt es darauf wohl nicht. Zweitens. Beschlüsse der UN-Generalversammlung sind rechtlich nicht bindend. Resolutionen der Generalversammlung haben in der Regel empfehlenden Charakter. Verbindliche Entscheidungen können nach der UN-Charta grundsätzlich nur vom Sicherheitsrat getroffen werden. Eine Resolution des Sicherheitsrates zur formellen Aufhebung der Feindstaatenklausel hat es aber nie gegeben. Die betreffenden Bestimmungen befinden sich daher weiterhin im Wortlaut der Charta. Drittens, eine Streichung der Klausel würde eine Änderung der UN-Charta voraussetzen. Eine Streichung der Feindstaatenklausel würde ein formelles Änderungsverfahren nach den Regeln der Charta erfordern. Das würde wohl auch eine Ratifizierung dieser Änderung durch alle Mitgliedsländer erfordern. Nichts dergleichen ist passiert und die betreffenden Artikel bestehen daher weiterhin fort. Viertens, der 2+4-Vertrag kann die UN-Charta nicht ändern. Der 2+4-Vertrag ist zwar ein völkerrechtlich verbindlicher Vertrag, aber ein Vertrag zwischen Deutschland und den vier Siegermächten kann nicht über eine Änderung der Charta entscheiden. Einen Hinweis auf eine ausdrückliche Aufhebung der Feindstaatenklausel in der UN-Charta enthält der Vertrag auch nicht. Fünftens, Russland könnte eventuell den 2+4-Vertrag kündigen. Russland könnte geltend machen, dass Deutschland gegen den Geist und das Wort des 2+4-Vertrages verstoßen habe, etwa wegen der Beteiligung Deutschlands am NATO-Einsatz gegen Jugoslawien 1999, der Stationierung deutscher Truppen in Litauen oder der Einrichtung militärischer NATO-Strukturen auf dem Boden der ehemaligen DDR. Angesichts der zunehmenden Spannungen zwischen Deutschland und Russland könnte die Feindstaatenklausel politisch wieder an Bedeutung gewinnen. China hat dies im Falle Japans bereits getan. Wie die chinesische Botschaft in Japan auf X mitteilte, hätte China das Recht, direkte militärische Maßnahmen zu ergreifen, ohne die Genehmigung des UN-Sicherheitsrates einzuholen, sollte Japan Schritte in Richtung einer erneuten Aggression unternehmen. Russland könnte versuchen, die Feindstaatenklausel, wie bereits angedroht, als Rechtfertigung für militärische Operationen gegen deutsche Produktionsanlagen von Langstreckendrohnen für den Ukraine-Krieg heranzuziehen. Dabei könnte argumentiert werden, dass Deutschland durch seine Unterstützung der Ukraine faktisch Teil der Konfrontation geworden sei. Weiter könnte darauf hingewiesen werden, dass die Bundesregierung eine neue Militärstrategie entwickelt habe, die sich ausschließlich gegen Russland richtet. Erschwerend könnte angeführt werden, dass die letzte deutsche Militärstrategie im Jahr 1939 entstand und unmittelbar zum Zweiten Weltkrieg führte. Mit einer Anwendung der Feindstaatenklausel, auch schon mit dessen Androhung, könnte Deutschland von seiner Vergangenheit eingeholt werden. Ob die BRD in diesem Fall mit internationaler Unterstützung rechnen könnte, ist fragwürdig. Daher sollte die Bundesregierung die Möglichkeit einer Wiederanwendung der Feindstaatenklausel nicht einfach von der Hand weisen, sondern sich daran erinnern, dass Deutschland aufgrund seiner Vergangenheit eine besondere Verpflichtung hat, sich für eine friedliche Lösung des Ukraine-Krieges einzusetzen, Eskalationsrisiken zu vermeiden und politische Spannungen nicht weiter zu verschärfen. Gerade in einer Zeit zunehmender militärischer Konfrontation wäre es daher sinnvoll, den Dialog zwischen Deutschland und Russland und nach Wegen der Deeskalation zu suchen.
1: Aber ich möchte noch ein paar andere Sachen dazu sagen. Also die zweite Sache, die da passiert, sind natürlich die Atomwaffen. Wir leben heute in einer Welt, wo wir zerstörerische Waffen haben, in der wir die gesamte Welt auslösen können. Und zwar in wenigen Minuten. Das dürfen wir nicht vergessen, diese ganzen Atomwaffengeschichten. Wir haben uns immer darum bemüht, die Atomwaffen, das ist keine Ausweitung der Atomwaffen auf viele Staaten und so weiter. Das ist nicht sehr gut gewesen, aber es ist immerhin, es gibt ja einen UNO-Vertrag dazu. Der ist in diesem Krieg auch zerstört worden. Denn der Fakt allein, dass die Vereinigten Staaten und Israel in der Lage waren, den Iran militärisch anzugreifen, liegt ja nur daran, dass sie wussten, dass der Iran keine Atomwaffen hat. obwohl sie vorgeben, dass sie das

0: verhindern wollen. Aber es ist, Iran hatte ja keine Atomwaffen. Deswegen konnten sie ihn nur angreifen. Die hätten ihn nie angegriffen, wenn sie welche hätten. Oder wenn sie kurz davor wären, welche zu bauen. Also, man hat ein Land angegriffen, eben weil es keine Atomwaffen hat. Und das ist natürlich eine Lehre für andere Staaten. Die sagen sich natürlich, naja, also wenn wir so der Gewalt ausgeliefert wurden, wo kein Recht mehr gilt, wo nur das Recht des Stärkeren, der plötzlich sagt, naja, wir haben dich nicht gerne und wir knallen deinen Präsidenten ab oder bringen ihn nach New York zum Gefängnis oder weiß ich was alles, dann ist natürlich die einzige Selbstbehauptung, so etwas wie Nordkorea zu werden.
1: 미국은 조성된 엄중한 사태 앞에서 심사숙고해야 한다.
0: Durch die Ermordung, und es war ja eine Ermordung, des Religionsleader Ali Khomeini, hat man ja den Mann in Iran ermordet, der gegen den Besitz von Atomwaffen für den Iran war. Er war der Garant, viele haben gesagt, man hätte es nicht machen sollen, er war der Garant, dass Iran keine Atomwaffen gebaut hat. Und es gibt ja sogar eine Fatwa, eine religiöse Charter, zu sagen, also es ist nicht vereinbar mit dem Islam. Und also auch diese islamischen Elemente in der Regierung, und es gibt ja sehr verschiedene, zu sagen, also eine Atomwaffe werden wir nicht bauen. Man hat das also ausgenutzt und man hat auch noch diesen Mann umgebracht. Also man kann sich gar nicht mehr Irrationalität vorstellen. Ich gehe davon aus, dass der Iran in einer oder zwei Wochen eine Atomwaffe hat. Sie müssen es haben, denn Israel hat ja jetzt schon mehrmals angedeutet, dass sie eventuell einen Nuklearschlag vorbauen. Die einzige Abwehr, den der Iran dagegen hat, ist zu sagen, wir haben auch eine Atombombe.
2: Wo der ihnen nicht bang ist.
3: Deutschland schreckt ab.
2: Und kein Psychologe in Sicht. Oft hoffe ich, ob meiner Furcht vor einem großen Krieg, paranoider Choleriker zu sein. An der Seite von Leuten wie Michael von der Schulenburg oder Patrick Barb ist das zumindest intellektuell befriedigend. Das Dossier Mecklenburg-Vorpommern, CDU-Chef und Spitzenkandidat Peters tritt zurück. Es übernimmt Philipp Amthor. Have a dream. Irgendwann in 30 Jahren, Hungersnöte, Kältewinter in ungeheizten Wohnungen überstanden, erwischt es dann einen doch mit irgendwas. Man wird eingefahren in ein Krankenhaus, im Wartezimmer ein riesiger Bildschirm. Philipp Amthor wird Bundeskanzler. Das habe ich mich gefreut über die Mücken.
3: Sind Sie eigentlich auch an Sachthemen interessiert?
2: Dann wollen wir mal. Bundeskanzler Merz will an seinem Reformkurs festhalten.
4: Ein neuer Tag, ein neuer Grund für Kritik an Friedrich Merz.
2: Heute zusammentritt der CDU-CSU-Bundestagsfraktion. SPD verlangt bei den Reformen Kurskorrekturen.
5: Das ist richtig.
2: Stärkste Kraft in Mecklenburg-Vorpommern, AfD. Wir werden dieses Land verändern, früher oder später. Wir werden dieses Land verändern, früher oder später. Die AfD ist gekommen, um zu bleiben. Die Themen sind Frieden, Russland, Wirtschaft. Das bestätigt im Gespräch mit Wladimir Sankin auch AfD-Vize Michael Kasch. Er erklärt, unsere Bürger wollen nicht kriegstüchtig werden.
6: Ich verspreche dem deutschen Volke, nichts unversucht zu lassen, um in wenigen Wochen die Heimat in jeder Beziehung kriegstüchtig zu machen.
2: Ist er wieder, der Begriff. Ich nehme die Originalversion aus gegebenem Anlass, weil es ja Medien sind, die einer Partei Rechtsextremismus gesicherten vorwerfen, die sich gegen eine solche Rhetorik wendet. Das zugelassen zu haben, wird man uns nicht verzeihen. So nehme ich einen kühnen Schwung zur Tagesschau. Diese macht heute auf. Trumps Streit mit den Medien eskaliert. CNN und andere wurden aus dem Weißen Haus verbannt. Die Betroffenen wehren sich juristisch, bekommen Unterstützung von anderen Medien, sogar von Fox News. Trump wiederholte seinen Vorwurf, die ausgeschlossenen Medien würden Falschnachrichten verbreiten. Zitat: Ich denke, diese Unternehmen haben eine Verpflichtung, fair zu sein, und wenn es Fake News sind, habe ich die Verpflichtung, sie nicht zuzulassen. Auch J.D. Vance äußert sich, 92% der Berichte dieser Medien über den Präsidenten und seine Regierung sind negativ. Das ist nicht repräsentativ für die amerikanische Bevölkerung und für die öffentliche Meinung. Juristen sind der Ansicht, der Ausschuss der Medien hat keinen Bestand. Eine klare Meinung von mir: Medienverbote gehen nicht, sind immer falsch. Dann aber, liebe Tagesschau, auch bei uns.
7: RTDE. Kritisch bleiben.
2: Wer einen Auslandssender verbietet, das nicht kritisiert, hat sich außerhalb der Demokratie gestellt, auch wenn man diesen als nicht demokratisch einordnet.
8: Ich habe immer gesagt, meine Zielgruppe ist die Friseuse.
2: Wer unkritisch zulässt, dass Büros oppositioneller Medien gestürmt werden, hat seine journalistische Ethik aufgegeben.
9: Meine deutschen Volksgenossen und Volksgenossinnen.
2: Wer einen Begriff zulässt wie kriegstüchtig, bewusst brachte ich ihn in der Original Version, hat sich gegen vieles, unter anderem Grundgesetz, gestellt. So schwierig das alles mittlerweile ist, kann ich in der Sache Donald Trump zum Teil hier verstehen. Ohne die Mittäterschaft der Medien wären die unschönen Entwicklungen der letzten doch eigentlich schon fast 20 Jahre nicht möglich. Das drückt uns auf allen Seiten unter Wasser. Nein, Kharkiv gibt es nicht. Die Stadt heißt Kharkov. Der gute Mann weiß das. Schauen Sie alte Auftritte auf YouTube. Der Wladimir. Der andere Wladimir, so Tagesschau, hat ein Wunschergebnis bei der Duma-Wahl. Bestes Ergebnis der Geschichte, 355 Sitze der insgesamt 450 Abgeordneten-Sitze nach vorläufigem Wahlergebnis. Die Tagesschau hetzt, Überraschungen wären im russischen Wahlsystem nicht vorgesehen. Ein weiteres Mal wird die Partei Jabloko berichtet, sie wird falsch als Antikriegspartei bezeichnet. Es ist eine neoliberale Partei, wahrscheinlich mit westlichen Mitteln finanziert. Das starke Wahlergebnis der Kommunisten wird im aktuellen Tagesschau-Bericht nicht erwähnt. Gezielte Desinformation, da gerade diese Partei dynamisch ist. Und ehrlich, glaube ich die Zahlen nicht so richtig. Aber sie könnten uns weitere Wochen Frieden sichern. Wenn jemand den großen Krieg vermeiden will, dann ist es Wladimir Putin. Insofern gratuliere ich uns allen zu seinem Ergebnis am 22. September 2026. Die kleine Audiodatei gestern versprochen.
4: Nahost. Die Spannungen im Nahen Osten nehmen nicht ab.
2: Danke, beste Svetlana. Ein wegen Totschlag an einem Palästinenser verurteilter ehemaliger israelischer Soldat ist von Staatspräsident Herzog begnadigt worden, Bericht ORF.
5: How dare you?
2: Tote und Verletzte gibt es bei neuer Gewalt im Westjordanland. Der Sprecher der iranischen Revolutionsgarde, Generalmajor Hohebi, erklärt die Behauptung über Rettung eines US-Piloten zur Hollywood-Legende auf Irna, der iranischen Nachrichtenagentur. Auch meint er, die USA haben nicht den Mut, eine Niederlage im Krieg einzugestehen. Irans Außenminister Araghchi reist nach New York zur UN-Generalversammlung. UNO-Generalsekretär Guterres fordert Regeln für autonome Waffensysteme. Heute wird ein Grönland-Abkommen unterzeichnet und Donald Trump will Weißrussland Kali abkaufen. Die NATO baut ihre Präsenz in der Antarktis aus. Das bedroht Russlands Sicherheit, erklärt Wladislaw Maslennikow, höchster Beamter Russlands im Arktischen Rat der Nachrichtenagentur RIA Novosti. Die russische Außenamtssprecherin Sacharowa erklärt, Microsoft, Google, Meta helfen ukrainischen Telefonbetrügern. Ebenfalls Quelle RIA Novosti. Polens Ex-Präsident Jaroslaw Kaczynski behauptet, die Ukraine wollte Polen zu engerer Einbindung in den Ukraine-Konflikt bewegen. Die polnisch-ukrainischen Beziehungen haben sich so verschlechtert. Er schränkt ein, historische Einordnungen solcher Überlegungen müssen erst noch vorgenommen werden. Tja, historische Zeiten. Der Kreml erklärt, das neue US-Sanktionsgesetz untergräbt die Friedensbemühungen für die Ukraine. Und Moskau warnt Armenien vor schwerwiegenden Folgen bei dessen weiterer EU-Ausrichtung. Italiens Ministerpräsidentin Giorgia Meloni kündigt ein Verbot von Burka und Niqab an. Der ORF zitiert sie, in der Schule zeigt man sein Gesicht. Und Nordkorea feiert nach Angaben von Südkorea zwei Geschosse ins Meer. Ich beschließe mit dem Ausspruch von heute, des Genossen Kim Jong-un. Ohne Vertrauen kann es weder Liebe noch Hingabe geben. Nordkorea feiert natürlich keine Geschosse, es feuert mit diesem schönen Versprecher für heute raus.
10: Herzlich willkommen im meteorologischen Herbst 2026.
2: Heute eine Mischung aus Sonne und Wolken. Nach einem ruppigen Donnerstag setzt sich Hochdruck durch und es folgen schöne Alt-Weiber-Sommertage.
11: Marcello, danke schön.

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0: Scheiße.
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Unterhaltung in den kommenden Stunden mit unserer bunten Musikmischung, die bis in das Jahr 1990 reicht. Dazu ausgewählte Mitschnitte aus dem Rundfunkarchiv, Originalmitschnitte des Rundfunks und des Fernsehens der DDR.

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1: Radio DDR mit dem zweiten Programm bringt Nachrichten. Die Sowjetunion wird nach den Worten ihres UNO-Delegierten Trojanowski auch künftig den Kampf des Volkes von Simbabwe unter Führung der Patriotischen Front konsequent unterstützen. Soweit die Meldungen, wir kommen zum Wetter. Luftdruck 1014 Millibar gleich 760 Torr fallend. Die Aussichten: in der kommenden Nacht vor allem im Norden und in den westlichen Bezirken noch etwas Niederschlag. Kaum noch Glätte, nur geringer Temperaturrückgang. Meist mäßiger Wind aus Nordost bis Ost. Im Norden und im Bergland zum Teil stark, nachts anhaltend und auf Richtungen um Ost drehend. Morgen starke, besonders im Südosten zum Teil aufgelockerte Bewölkung, nur vereinzelt Niederschlag. Höchsttemperaturen 1 bis 6 Grad. Im Südosten noch örtlich darüber, mäßiger, an der Küste zum Teil starker Südostwind. Und hier noch ein Verkehrshinweis. In Verbindung mit Sprühregen kommt es gebietsweise zu Glatteis. Radio DDR mit seinem zweiten Programm brachte Nachrichten. Abschließend die Zeit, es ist 15 Uhr und 5 Minuten. 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

0: 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Wir erinnern an Karl-Eduard von Schnitzler. Hier 1989 in einer Talkshow zum 40. Jahrestag der DDR.
1: Aber trotzdem am meisten bewegt, und zwar im Innersten bewegt, hat mich, als unsere Fahne vor dem Bundeskanzleramt aufgezogen wurde, als unsere Hymne erklang und als der Bundeskanzler Erich Honecker in Bonn begrüßte.
2: Warum?
1: Weil da eigentlich ein Schlussstrich hätte gezogen werden unter die unaufhörlichen Feindseligkeiten gegenüber der DDR und das erwünschte, für Europa so wichtige, normale Verhältnis zwischen beiden deutschen Staaten besiegelt schien.

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1: Wir haben vielleicht eine erste und eine letzte Frage vor den Nachrichten, die hier um 16 Uhr bei uns kommen. Sie waren am vergangenen Freitag zu einer Talkshow ins dritte BRD-Fernsehen eingeladen, zusammen mit Ihrem Kollegen Professor Reißig. Thema mal ganz grob ungefähr, die totale Bankrotterklärung der DDR, der letzte macht das Licht aus, oder warum öffnet sich die DDR nicht endlich? Sie sind nicht hingegangen. Warum?
2: Ja, mein Kollege Reißig und ich, wir haben abgesagt, nachdem wir zugesagt hatten, an einer solchen Diskussion teilzunehmen. Wir nehmen ja an vielen solchen Diskussionen teil, das ist keine Besonderheit und nichts Neues. Aber nachdem diese Hetzkampagne gegen die DDR entfaltet wurden und aller Schlamm über die DDR ausgeschüttet worden ist, und der SFB, bei dem diese Talkshow ja stattfindet, an dieser Schlammschlacht teilnimmt, haben wir erklärt, wir sehen uns unter diesen Bedingungen nicht in der Lage, an einer solchen Hetzveranstaltung gegen die DDR teilzunehmen. Und wenn ich die Ergebnisse dieser Diskussion sehe, glaube ich, dass es völlig richtig gewesen ist, dass wir abgesagt hatten. Zu diesem Ablauf gehört auch, dass wir verschiedene Provokationen offene gestartet haben gegen uns, so haben sie erklärt, Rolf Reißig hätte angerufen und hätte sich entschuldigt, hätte kein Visum bekommen und könne nicht teilnehmen, würde gern teilnehmen. Diese Meldung ist von A bis Z völlig frei erfunden. Natürlich hat Rolf Reißig niemals daran gedacht, solchen Anruf zu machen. Wir haben jetzt an den SFB ein Fernschreiben geschickt und haben ihn aufgefordert, sich für diese Provokation zu entschuldigen. Und wir werden abwarten, ob sie das machen.
1: Ja, Professor Otto Reinhold, unser Studiogast, bis 17 Uhr.

0: 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Das ist Tino Eisbrenner in den 80er Jahren.
1: Jessica ist bei der Armee und ich bin also vor die Frage gestellt worden, willst du anderthalb Jahre lang mit einer Kassette mit Jessica-Titeln durch die Lande ziehen und überall die rote Mütze zücken und sagen, hier bin ich und mein Geld verdienen damit? Oder willst du weiter kreativ sein, weiter live spielen? Dafür habe ich mich entschieden und mir also eine Liveband zusammengestellt, die aus 9 Musikern besteht, mit mir, 9 Mann auf der Bühne. Wir waren im Studio zusammen, haben bei Amiga eine Quartett-Single produziert, haben aber eigentlich mehr Lieder gemacht, als Amiga uns da abgenommen hat. Bringen diese Lieder live. Namentlich sollte man erwähnen, dass also Peter Papst von der Jonathan Blues Band mit in dieser Band spielt und dass wir 2 Monate lang auf Tournee waren. Die Tournee ist eigentlich gerade vorbei, ich schwitze noch. Ja, auf die Texte bezogen muss man sagen, ich habe einfach Spaß dran, die Texte selber zu machen, weil das ist eben die kreative Phase, die man als Künstler will und braucht, und die würde mir verloren gehen, wenn jemand anders texten würde für mich. Ansonsten wird euch wohl jeder bestätigen, dass ich furchtbar anstrengender junger Mensch bin, der viele eigene Ideen hat und die möglichst in seiner eigenen Art irgendwie durchsetzen will. Und das überträgt sich natürlich auch auf die Band Jessica. Und wir ziehen alle an einem Strang.

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1: Hier ist das erste Programm von Radio DDR. 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

24 Uhr. Hier ist Radio DDR, angeschlossen der Berliner Rundfunk mit dem gemeinsamen Nachtprogramm. Wir senden Nachrichten. Soweit die Meldungen, hier die Wetterinformation. Mit einer nördlichen Strömung wird vorerst noch relativ kühle Luft herangeführt. Schwacher bis mäßiger Wind aus Nord bis Nordwest. Im gemeinsamen Nachtprogramm von Radio DDR und des Berliner Rundfunks hörten Sie Nachrichten. Es ist genau 0.05 Uhr. Liebe Hörer, blicken wir kurz auf die Sendefolge des heutigen Nachtprogramms. Da geht es zunächst bis 2 Uhr vom 100. ins 1000. Nach dieser rätselhaften Plauderei beginnt das Kurzhörspiel von Paul Biegel, Der Name. Die Radio DDR-Tipparade senden wir ab 2.05 Uhr und ab 3.05 Uhr begleiten wir Sie musikalisch bis in den frühen Morgen. Soweit die Vorschau. Wir wünschen recht gute Unterhaltung.

0: Und gratuliert ganz herzlich seiner Schwester Helga Immerzahn zum Geburtstag. Unteroffizier Schirmschar grüßt den Genossen Helmholtz in Berlin und die Genossen Winkler und Vogtländer und alle Genossen des vierten Diensthalbjahres, besonders den Genossen Schubert.
1: Angela Brülow aus Berlin schickt Grüße an ihren Thomas, Ute Roch, den Micha, Peter aus dem AT-Labor, seinen ehemaligen Kommilitonen Micha aus Potsdam samt Familie und alle, die noch immer an der ISE in Berlin-Lichtenberg studieren. Ganz besonders die Neuen, die noch alles vor sich haben und die, die gerade ins Praktikum abgerückt sind.
0: Bea und Maria senden liebe Grüße an den Unteroffizier Carsten Arola in Waldrena. Doris Barge aus Güstrow grüßt ihre ehemalige Mitschüler von der IOS Waren-Müritz, besonders die Jungen, die zurzeit bei der NVA sind.
1: Grüße auch von Raphael an seinen Schatz Gabi Dahl von Wende an das Zimmer 112 im A3 der Hochschule für Ökonomie, von Heike Wiedl an ihren Freund Basti, von Joachim Fischmann an seinen Liebling Viola Rutz. Und hier spielen wir Gruppe Krokus, Down the Drain und Lucifer fliegen zum Mond.
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0: R, hören Sie Nachrichten. Die SED hat nach den Worten von Generalsekretär Erich Honecker dadurch Kontinuität und Dynamik in der Entwicklung der DDR gesichert, dass sie bereits seit langem nach einem bis zum Jahr 2000 berechneten tragfähigen Gesellschaftskonzept arbeitet. Dessen Kern sei die Einheit von Wirtschafts- und Sozialpolitik, betonte Honecker gestern in Berlin gegenüber dem DKP-Vorsitzenden Herbert Mies. Zugleich erteilte Honecker jedwedem Dogmatismus eine klare Absage. Die SED brauche Fähigkeit, Entschlusskraft und Kühnheit, um in einem Prozess tiefgreifender Wandlungen die entwickelte sozialistische Gesellschaft zu gestalten. Der Fortsetzungsausschuss der Christlichen Friedenskonferenz CFK rief in einer Botschaft die Mitgliedskirchen aller Kontinente auf, aktiv am Ringen um Frieden, Gerechtigkeit und Bewahrung der Schöpfung teilzunehmen. In diesem Hauptdokument der fünftägigen Beratungen in Görlitz wird hervorgehoben, es gehe um die gemeinsame Überwindung der Gefahren, die alle bedrohten. Der chilenische Innenminister Fernandes ist gestern zurückgetreten. Staatschef Pinochet hatte ihn noch kurz zuvor im Amt bestätigt und mit der Bildung der neuen Regierung betraut. Bei der Kollision eines griechischen Passagierschiffs mit einem italienischen Frachter sind gestern vor dem Hafen von Piräus mindestens 2 Menschen ums Leben gekommen und 72 verletzt worden. Der seit Tagen über der Karibikregion tobende Hurricane John nähert sich mit Spitzengeschwindigkeiten bis zu 200 Kilometern in der Stunde der mittelamerikanischen Küste. Das Wetter. Die Temperatur zurzeit in Berlin 9 Grad, Luftdruck 1024 Hektopascal, schwachfallend. Nach Auflösung örtlichen Nebels zunächst in Thüringen, im Harzgebiet und in den Frühstunden auch im äußersten Nordosten gebietsweise heiter. Sonst überwiegend starke, im Tagesverlauf von Südwesten her langsam nordostwärts übergreifende, auflockernde Bewölkung. Kaum Niederschlag. Höchsttemperaturen zwischen 8 und 13 Grad. Meist schwachwindig. Sie hörten Nachrichten. Es ist 8.07 Uhr.
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0: So, das war die Gruppe Karussell, Fenster zu, ein Text übrigens von Kurt Demmler. Und ich will ehrlich sein, wenn man sich so die einschlägigen Hitsparaden und Wertungssendungen anhört, dann mir geht es jedenfalls so, vermisse ich doch hin und wieder einen Text von dieser Qualität eines Kurt Demmlers. Aber egal. Machen wir weiter mit zwei weiteren Mitschnitt-Oldies. Wir haben Pink Floyd rausgesucht, die haben sich ja nur leider aufgelöst. Another Brick in the Wall aus dem gleichnamigen Album. Und hinterher ein bisschen was aus der Disco-Zeit, Mitte der 70er. Da gab es eine Dame, die hatte 3, 4 große Hits, nämlich Tina, Charles und I Love to Love, but my baby loves just to dance. Pink Floyd und Tina Charles. Ach ja, I Love to Love. Was war ich verliebt damals in Tina Charles? Oh ja, ja. Leider stand unserem gemeinsamen Glück eine Tatsache im Wege. Wir wurden niemals vorgestellt. Das waren die zwei Oldies, Pink Floyd und I Love to Love und davor Karussell. Und nun zu den ganz neuen Sachen, und zwar zu denen, die Sie am kommenden Donnerstag um 20 Uhr im ersten Programm DDR-Fernsehen erwarten können. Es gibt wieder einmal Bon. H&M, Sie bekommen den silbernen Bon. Olaf Berger, Hanna und Dana, Muck mit einem neuen Titel, Rock'n'Roll mit den Pettycats, Blues mit Matthias Lauschus, Inka und Sternmeißen. Und mit Martin Schreier von Sternmeißen habe ich ein ganz kurzes Gespräch geführt. Was gibt es Neues bei Stern?
1: Ja, es gibt wieder mal eine Veränderung. Wir haben einen neuen Gitarristen, der kommt von Reform zu uns und er heißt Micha. Und wir sind ganz froh darüber, dass wir ihn bekommen haben. Unserer Meinung nach ist es ein Gitarrist, der in den letzten Jahren ziemlich unter Wert verkauft wird, obwohl er absolute Spitze ist. Und ich hoffe, dass er in den Rahmen von Stern zu dem wird, was ihm gebührt.
2: Ja. Was hat Stern im Jahr 87 vor? Gibt es Projekte, über die wir heute schon reden sollten?
1: Ja, wir haben eine ganze Menge vor. Als erstes werden wir erstmal unsere 7. LP fertigstellen. Die heißt Nächte. Und dann gibt es eine Tour im Lande. Nicht ganz so viele Konzerte wie sonst. Wir machen ungefähr 50 Gigs im ganzen Jahr. Da gibt es ein paar Fernsehsendungen, jetzt sind wir ja bei dir in Bonn, dann machen wir noch Stopp Rock. Und dann wird es aller Wahrscheinlichkeit noch ein paar Auslandsgastspiele geben, in der GSR, vielleicht in der Sowjetunion. Und wir haben auch Angebote aus der Bundesrepublik.
2: Und auch 87 und die Jahre danach wird Sternmeißen das bleiben, was sie immer war, nämlich eine Spitzenband, auch wenn IC sein Solo-Projekt weiter verfolgt.
1: Ja, das ist nur gut so.

0: Freundschaft, proklamiert Klaus Feldmann in der aktuellen Kamera.
1: Guten Abend, meine Damen und Herren. Das Zentralkomitee der Sozialistischen Einheitspartei Deutschlands hat dem Zentralkomitee der KPdSU zum heutigen 60. Jahrestag des zweiten Parteitages der Sozialdemokratischen Arbeiterpartei Russlands brüderliche Kampfesgrüße übermittelt. In dem vom ersten Sekretär des Zentralkomitees Walter Ulbricht unterzeichneten Grußschreiben heißt es: Die deutsche Arbeiterklasse verdankt der Partei Lenins unendlich viel. Sie hat in entscheidendem Maße der internationalen kommunistischen Bewegung, so auch der deutschen Arbeiterbewegung, mit ihren reichen Erfahrungen den Weg gewiesen, um die Mehrheit der Arbeiterklasse zu gewinnen, eine marxistisch-leninistische Bündnispolitik zu entwickeln und die Massen an den Kampf um die politische Macht heranzuführen. Unter der Führung so aufrechter Freunde des Sowjetvolkes wie der Genossen Ernst Thälmann, Wilhelm Pieck und Walter Ulbricht kämpften die Kommunistische Partei Deutschlands und die Sozialistische Einheitspartei Deutschlands für die systematische Durchsetzung des Leninismus in der deutschen Arbeiterbewegung, für die Anerkennung der führenden Rolle der KPdSU und für die feste Freundschaft zur Sowjetunion. Vom zweiten Parteitag der Sozialdemokratischen Arbeiterpartei Russlands bis zum 22. Parteitag der Kommunistischen Partei der Sowjetunion, vom ersten Parteiprogramm bis zum neuen Programm der KPdSU, dem wegweisenden Leitstern unserer Epoche, spannt sich ein weiter Bogen. 60 Jahre unermüdlichen Kampfes für das Glück und den Frieden der Menschheit hat die KPdSU zur anerkannten Vorhut der gesamten internationalen kommunistischen Bewegung gemacht. Heute steht die KPdSU gestählter und geschlossener denn je als leuchtendes Vorbild für das große Heer der mehr als 42 Millionen Mitglieder umfassenden internationalen kommunistischen Bewegung.
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0: Mediengeschichte auf DDR 1. Wir erinnern an die Radio DDR Messewelle Leipzig.
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5: Hier werden wir also fündig. Die Akademikser auf Messewelle Leipzig, beliebt bei Gästen und Gastgebern, vor allem mit ihrer Sechs-Schnitt-Parade.
6: Ja, einen wunderschönen dritten Messe-Nachmittag, liebe Hörerinnen.
7: Und liebe Hörer.
6: Wünschen wir Ihnen. Und bevor wir so richtig einsteigen in unsere Messemanns, machen wir jetzt erst einmal Musik.
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0: Freundschaft, proklamiert Klaus Feldmann in der aktuellen Kamera.
1: Guten Abend, meine Damen und Herren. Das Zentralkomitee der Sozialistischen Einheitspartei Deutschlands hat dem Zentralkomitee der KPdSU zum heutigen 60. Jahrestag des zweiten Parteitages der Sozialdemokratischen Arbeiterpartei Russlands brüderliche Kampfesgrüße übermittelt. In dem vom ersten Sekretär des Zentralkomitees Walter Ulbricht unterzeichneten Grußschreiben heißt es: Die deutsche Arbeiterklasse verdankt der Partei Lenins unendlich viel. Sie hat in entscheidendem Maße der internationalen kommunistischen Bewegung, so auch der deutschen Arbeiterbewegung, mit ihren reichen Erfahrungen den Weg gewiesen, um die Mehrheit der Arbeiterklasse zu gewinnen, eine marxistisch-leninistische Bündnispolitik zu entwickeln und die Massen an den Kampf um die politische Macht heranzuführen. Unter der Führung so aufrechter Freunde des Sowjetvolkes wie der Genossen Ernst Thälmann, Wilhelm Pieck und Walter Ulbricht kämpften die Kommunistische Partei Deutschlands und die Sozialistische Einheitspartei Deutschlands für die systematische Durchsetzung des Leninismus in der deutschen Arbeiterbewegung, für die Anerkennung der führenden Rolle der KPdSU und für die feste Freundschaft zur Sowjetunion. Vom zweiten Parteitag der Sozialdemokratischen Arbeiterpartei Russlands bis zum 22. Parteitag der Kommunistischen Partei der Sowjetunion, vom ersten Parteiprogramm bis zum neuen Programm der KPdSU, dem wegweisenden Leitstern unserer Epoche, spannt sich ein weiter Bogen. 60 Jahre unermüdlichen Kampfes für das Glück und den Frieden der Menschheit hat die KPdSU zur anerkannten Vorhut der gesamten internationalen kommunistischen Bewegung gemacht. Heute steht die KPdSU gestählter und geschlossener denn je, als leuchtendes Vorbild für das große Heer der mehr als 42 Millionen Mitglieder umfassenden internationalen kommunistischen Bewegung.
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1: Brandenburg A9, Nürnberg, Berlin. Hinter der Anschlussstelle Rabenstein-Fleming, Sperrung der Richtungsfahrbahn zur Bergung von Unfallfahrzeugen.
2: Frühzeit bei Radio Aktuell. Am Mikrofon begrüßt Sie André Tonn. 10 Minuten nach 5 ist es, 5:10 Uhr.

0: Rabnief auf Schusters Rappen.
1: Ich bin der Nase nachgegangen, liebe Zuschauer, und befinde mich hier im Keller in der alkoholgeschwängerten Luft des VfW Nordbrand. Und mir ist dabei ein Buch über die Geschichte des Nordhäuserkorns in die Hände gefallen. Darin steht unter anderem: Der Branntwein fand hier eine Heimstätte wegen der anliegenden reichen Kornkammer der Goldenen Aue und wegen des Holzreichtums des benachbarten Harzes. Es dauerte nicht allzu lange, so tranken Junge und Alte das Lebenselixier als Universalmittel gegen alle möglichen und unmöglichen, wirklichen und eingebildeten Gebrechen und Krankheiten, als Trostwasser gegen üble Laune, Sorge, Weltschmerz und gegen den bösen Herbstnebel. Mit dem Produktionsleiter Walter Mal Künzel möchte ich sprechen und erfahren, ob das nun stimmt, dass der Nordhäuser gegen all diese Gebrechen wirkt.
2: Ja, ich glaube, da gibt es ja wohl nichts dagegen oder mehr dazu zu fühlen.
1: Eine wahre Medizin.
2: Ja, kann man so eine Weile
1: sagen.
2: Und
1: seit wann gibt es den Nordhäuserkorn?
2: Den Korn gibt es seit 1507 und wir feiern gerade in diesem Jahr jetzt das 475-jährige Jubiläum. Und das ist das, was praktisch in der Urkunde erwähnt wurde. Es ist aber anzunehmen, dass der Korn schon viel länger hergestellt worden ist hier.
1: Der Korn, aber hier steht Doppelkorn an den Fässern. Das ist wohl der doppelte Alkoholgehalt.
2: Ja, das ist nicht ganz richtig, dass es doppelter Alkoholgehalt ist. Der Alkoholgehalt wird hier auf 38 Volumenprozent festgelegt, gegenüber dem Korn mit 32%. Und dazu kommt natürlich die weitaus längere Lagerung. Wir garantieren ja für unseren Doppelkorn ein Jahr.
1: Nun gibt es ja verschiedene Korn. Was macht denn nun das Besondere des Nordhäuserkorns aus?
2: Ja, das beginnt schon bei der Alkoholherstellung, bei der Auswahl des Getreides dafür. Wir nehmen also nur Roggen für die Alkoholgewinnung. Nach einer gewissen Gärzeit entsteht dann durch Abdestillieren der Braubrand, der dann im Anschluss danach gereinigt wird in der Rektifikation. Und diese so entstandenen Destillate werden dann auf Eichenholzfässern, wie wir das hier sehen, gelagert. Und dabei gibt es eine Qualitätsverbesserung durch den Austausch der Inhaltsstoffe des Holzes mit den des Destillates.
1: Ah, der Geschmack wird also durch das Holz, durch das Eichenholz mitbestimmt?
2: Mitbestimmt, ja.
1: Ein edler Tropfen also?
2: Auf jeden Fall ein edler
1: Tropfen. Und Ihre Betriebsangehörigen, die greifen wohl nicht manchmal zur Flasche, wenn so diese Flaschen vorbeirollen auf dem Band?
2: Das ist strengstens untersagt und wir achten sehr darauf.
1: Und wie wird die Qualitätsnote ermittelt?
2: Die Qualitätsnote wird ständig überprüft, einmal schon hier in den einzelnen Herstellungsabteilungen und dann haben wir natürlich Mitarbeiter der TKO, die ständig darauf achten, die Qualität beizubehalten und das geschieht einmal im Labor, einmal chemisch-analytisch und dann das Entscheidende dabei ist die Verkostung, die täglich durchgeführt wird, damit wir auch eine hundertprozentige Kontrolle haben.
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1: Songs, und da können wir auch gleich mal einen konkreten Tipp loswerden. Die nächste Songsendung, die läuft also am Montag um 22 Uhr und da geht es speziell um einen amerikanischen Singer-Songwriter. Er heißt Lorden Wainwright III und eines seiner gelungenen Stücke ist Hard Day on the Planet.

Ein ironischer Bericht zur Lage des Planeten von Lorden Wainwright III. Mehr über ihn am Montagabend in Songs um 22 Uhr. Davor läuft, so wie bislang auch, allerdings um 21 Uhr erst, die Mensch-Reihe, die natürlich weiterhin bestehen bleibt, denn sie gehört zu den populärsten Reihen unseres Radios. Nach wie vor auch so gegliedert, Mensch, du, psychologische Erkenntnisse über Sexualität, Mensch, Mensch, psychologische Krisenbewältigung und Menschens Kinder, die Tipps für junge Eltern. Und wir bleiben noch für ein Stück bei Lorden Wainwright, denn der hat auch einen Beitrag geleistet zum Thema psychologische Krisenbewältigung. Und so heißt auch seine ganze aktuelle LP Therapie, Therapy. Hier ist noch einmal Lorden Wainwright. Die Geschichte der Rockmusik hat hier ebenso ihren Platz wie aktuelle Konzertübertragungen oder Diskussionsrunden. Und am kommenden Montag geht's um diese Dame.

0: Sehr beliebt die Sendung Wünsch dir doch mal Tanzmusik.
1: Soweit die Nachrichten, es sprach Ulf Hauschild. Nächste Meldungen folgen um 2 Uhr. Es ist jetzt 0 Uhr 6 Minuten, 0 Uhr 6.
2: ...569. Sendung Wünsch dir doch mal Tanzmusik, zweiter Teil.
3: Wir sind von Kopf bis Fuß auf Grüße angestellt.
2: Ganz im Dienste der Grußübermittlung und Musikwunscherfüllung stehen Ursula Künstler, Musikredaktion, Christel Riebe, Tontechnik.
3: An den Mikrofonen Edith Balbach und Karl-Heinz Wagenmann.
2: Tja, früher hieß mal das Erfolgsrezept der Schlagermacher nicht zu viel einfallen lassen.
3: Heute läuft die Chose nicht ganz so einfach, denn auch die leichte Muse wird gewogen und auch mal zu seicht befunden. Leichte Muse heißt also heute nicht für Komponisten und Texter sich's leicht machen.
2: Das merken wir auch an den anspruchsvollen Musikwünschen, die wir beileibe nicht alle erfüllen können.
3: Folgende drei Titel sind gleich zu hören. Avalon mit Roxy Music, Zwei Rosen im Schnee, Aniko und Flimmertheater mit der Gruppe Karussell.
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1: Der Schlagermarkt, das ist die 39. Ausgabe der deutschen Hitparade auf Radio Aktuell.
2: Unter Mikrofon auch heute wieder André Tonn
1: und Hans Meserski.
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0: Ihr wartet ja sicherlich schon auf euer Morgenlied. Heute geht es um einen kleinen Rechenkünstler. Und wenn ihr wollt, dann macht doch jetzt einfach mal mit.
1: Ich bin 7 Jahre alt, ins zweite Schuljahr komm ich bald.
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0: als Bursi. Lebte vom 18. Januar 1956 bis zum 14. Februar 2022. Mit Jürgen Schulz sprach er im Fernsehen der DDR 1989.
1: Also, herzlich willkommen, Ralf Bummi Bursi. Hast du etwas auf dem Kerbholz, das man dir vielleicht anlasten könnte im Augenblick?
2: Ich glaube, dass die Leute im Augenblick Probleme kriegen werden, die sich auf Kosten anderer bereichert haben. Und wenn der Ruf laut wird, die müssen vor Gericht oder sonst irgendwas, dann ist das richtig bei den Leuten, die sich wirklich auf Kosten anderer bereichert haben.
1: Ja, muss also man alles wegschmeißen, was man bislang gemacht hat?
2: Nein, das glaube ich nicht. Ja. Also wir sollten das, was gut war und was von Qualität war, darauf aufbauen. Ah. Und Sachen, die also absolut nicht gehen, müssen rigoros verändert werden. Ah. Das ist ganz normal. Aber man kann aber nun auch nicht sagen, dass also rigoros alles am Boden war und so. Es ist problematisch, dass jetzt natürlich Namen aufgerissen werden und früher unsere Pläne hoch erfüllt waren. Mhm. Und auf einmal guckt man da runter und sieht, Mensch, das ist ja doch gar nicht ganz so.
1: Ja, wir brauchen gar nicht in andere Bereiche gehen. Wir können ja im Bereich der Popmusik bleiben, nicht? Wo stehen die Popsänger so in dieser bewegten Zeit, beispielsweise du?
2: Ja, gut. Es ist bei den Leuten, die freischaffend arbeiten, die haben ja mehr oder weniger für sich rumgewurschtelt. Jeder für sich, ja. Es ist nicht so.
1: Aber mit einer hohen Verantwortung doch auch.
2: Ja, logisch. Nicht? Aber es ist nicht so, dass wir eben einen Plan hatten. Wir haben eigentlich mit dieser Form von Planwirtschaft nicht viel zu tun gehabt. Wir haben unsere Sachen alleine gemacht.

0: der kommunistische belgische Politiker Willy Freere im Fernsehen der DDR.
1: Monsieur Freere, wir erhalten jetzt viele Meldungen aus Belgien über den wachsenden Widerstand gegen die Errichtung westdeutscher Stützpunkte, zum Beispiel Arendon, Barneville, Saint-Nicolas. Können Sie uns darüber etwas Näheres sagen?
2: Il existe en Belgique.
3: Die Bevölkerung ist erregt, weil man in der Nähe des westdeutschen Stützpunktes Arendon ein Denkmal entfernt hat, das zum Andenken an die von deutschen Truppen erschossenen Widerstandskämpfer dort errichtet worden ist. Das hat im ganzen Land den Protest der Bevölkerung hervorgerufen. Bei uns sind die Arbeiter und viele Parlamentarier für Verhandlungen über einen deutschen Friedensvertrag. Diese Verhandlungen sind unabdingbar, denn sie sollen dazu führen, West-Berlin den Status einer freien und neutralen Stadt zu geben. Diese Verhandlungen sollen zur Entmilitarisierung und Neutralität beider deutscher Staaten durch den Abschluss eines Friedensvertrages beitragen.
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0: Karin Gregorek 1979 im Fernsehen der DDR. Ein Gespräch im Hause Stein über den abwesenden Herrn von Goethe.
1: Gut, Stein, ich bin bereit, Sie anzuhören. Sie machen mir Vorwürfe, und das sollen Sie nur gestehen, nicht Sie allein. Sie sagen, es sei Ihr eigenes Empfinden, was aus Ihnen spricht, aber Sie haben gar kein eigenes Empfinden, und hätten Sie eines, Josias, so würden Sie sich schwerlich herausnehmen, es dem meinigen entgegenzusetzen, wenn es nicht das übereinstimmende Empfinden des ganzen Weimar wäre. Es zeigt also von bei Ihnen ungewöhnlicher Rücksicht, dass Sie die Frage als eine eheliche hinstellen. Aber diese Art Schonung bringt uns nicht weiter. Meinen Sie, ich hätte auf dem Ball gestern die Stimmung nicht bemerkt? Ich stand ja fast abgesondert wie eine Verworfene. Blicken wir den Dingen ins Auge. Mein jetziges Verhältnis zu Goethe wird allgemein missbilligt, nicht nur von Ihnen. Ich vergesse meine Schuldigkeit, ich bin untreu, ich schädige das Ansehen des Herzogtums. Alle Welt denkt so. Nun, die Tatsachen sind kaum zu leugnen. Und ich? Sie kennen mich. Wäre die Erste, die Anklage gegen mich zu erheben, wenn ich die Sache ebenso äußerlich betrachten könnte wie alle Welt. Sie müssen reden. Reden Sie. Ich bin fähig, jede meiner Handlungen zu rechtfertigen, selbst wenn der Hof oder der Herzog oder was mich am tiefsten schmerzt, die Herzogin mit mir unzufrieden ist. Es ist die Wahrheit, Stein.
0: Ich habe Goethe abgewiesen. Karin Gregorek aus der Produktion des Fernsehens der DDR, ausgestrahlt am 25. Dezember 1979. Ein Gespräch im Hause Stein über den abwesenden Herrn von Goethe. Das Einpersonenschauspiel in 5 Akten des Dramatikers Peter Hacks liiert mit Karin Gregorek. Es zählt zu den weltweit erfolgreichsten deutschen Bühnenwerken des 20. Jahrhunderts. Eine Verteidigungsrede der Hofdame Charlotte von Stein an den eigenen Ehemann. Ein Juwel in meinem Archiv. Marcel Reich-Ranitzky nahm ein Gespräch im Hause Stein in seinen Kanon der lesenswerten deutschsprachigen Werke auf. Karin Gregorek, geboren am 26. September 1941, verstorben am 21. oder 22. April 2023 in Berlin.

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1: Ferienwelle, Sender Rostock.
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Zur Mittagspause darf bei uns gerockt werden. Der Ehe von der Schulenburg, heute Thema in der kleinen Audiodatei. Es geht um die Feinstaatenklausel. Auch haben wir etwas zur Wahl in Russland, zum Krieg von Donald Trump gegen Medien. Spannend, in einer guten halben Stunde. Bis dahin rocken wir die Mittagspause auf ihrem DDR1. Wir haben Elektra mit dem Titel Weisheit, Karat, die Marionetten, Wolfgang Ziegler, Visage mit Jure, Ultrafox. Das passt zusammen.

Fate Grey von Visage war das Original, Midjour war natürlich dabei und jetzt auf seiner Greatest Hits 2026 hat er es neu eingespielt. Midjour auf DDR1.

0: Jürgen Eger auf DDR 1. Wir sind gleich zurück.
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0: Heil nun auf Ihrem DDR1, zur Mittagszeit darf gerockt werden. Aber die Informationen kommen auch nicht zu kurz bei uns. Hier das Neueste vom Tag.
1: Um das Völkerrecht wollen wir ringen im heutigen Dossier der kleinen Audiodatei.
2: Und nun das Dossier.
1: Für das BSW, welches in Berlin beinahe die 5% und in Mecklenburg-Vorpommern noch beinahe die 5% erreicht hätte, sitzt Michael von der Schulenburg im Europäischen Parlament. Sein Büro veröffentlicht nun einen Text zur Feinstaatenklausel, der im Mittelpunkt des heutigen Dossiers stehen wird. Aber es gibt auch einen aktuellen Aufsager: Sorge vor einer Kriegseskalation in der Ostsee.

0: Ostsee soll ein Meer des Friedens sein, fantasierte unsere Regina Toss 1973 in Zeiten, als es noch Staaten in Europa gab, die für Frieden eintraten. Lernen mit Schlager. Heute scheint die Ostsee zu stehen für Krieg, Krieg und Krieg.
1: Macht Nord Stream 2 auf.
0: Dafür auch noch, wie free wir doch sind. Michael von der Schulenburg.
2: Ja, wir stehen heute in Europa vor der größten Kriegsgefahr seit dem Ende des Zweiten Weltkrieges. Nach 4,5 Jahren eines schrecklichen Krieges in der Ukraine sieht es jetzt so aus, dass wir keine Lösung haben, sondern eher die Ausweitung des Krieges auf ganz Europa. Nach Analysen amerikanischer Sicherheitsberater ist die Ostsee heute das gefährlichste Gebiet in Europa. Wenn es einen Krieg gibt, der ganz Europa erfasst, dann wird er mit großer Wahrscheinlichkeit in der Ostsee beginnen. Und wenn wir einmal Krieg haben, dann ist die Wahrscheinlichkeit, dass dieser Krieg auch nuklear wird, sehr, sehr hoch. Die Gefahr kommt doch nicht nach Mecklenburg nur von außen. Es kommt ja auch von innen. Die Bundesregierung unternimmt jetzt entscheidende militärische Interventionen in Mecklenburg-Vorpommern. Das bedeutet, dass auch Mecklenburg-Vorpommern als Land Ziel des Krieges sein wird. Ganz klar. Wir bauen Flughäfen aus, wie in Patscham. Wir bauen Häfen aus. Wir haben jetzt ein NATO-Hauptquartier, um das alles in der Ostsee zu koordinieren. Wir nennen es nicht mal NATO-Hauptquartier, aber es ist eins. Und das ist natürlich ausgesprochen gefährlich. Wir müssen uns dagegen wehren. Wir alle zusammen. Sonst verlieren wir nicht nur Geld, sondern eventuell sogar unser Leben. Denn der nächste Krieg wird schrecklicher als der Zweite Weltkrieg. Also am besten, wir tun etwas, um ihn zu verhindern.
0: Auf YouTube ein Wahlkampfclip für das BSW Mecklenburg-Vorpommern. Er schloss noch an, man möge dort das BSW wählen, das taten zu wenige. Entweder fehlt die Angst vor einem Atomkrieg.
3: Sind Sie eigentlich auch an Sachthemen interessiert?
0: Oder man vertraut anderen Parteien.
4: Liebe Freunde, was für ein Ergebnis. Ich bin gerade in Schwerin bei der Wahlparty der AfD. Die Stimmung ist natürlich super. Die AfD ist stärkste Kraft in Mecklenburg-Vorpommern geworden. Und Schwesig hat abgewirtschaftet.
5: Hallo, hier ist Patrick Barb und ich grüße die Hörer von Radio Marabu.
0: Auch Barb sprach in diesem Jahr mehrfach mit Michael von der Schulenburg.
6: Aber ich möchte vielleicht mal was viel Grundsätzliches sagen. Wir können das von zwei Sachen beurteilen. Einmal vom internationalen Recht her. Und dadurch ist das ein Krieg, der illegal ist, meiner Ansicht nach ein Verbrechen ist. Denn es wurde ja verhandelt. Man hat also Verhandlungen dazu benutzt, um diese Enthauptungsschlacht zu machen. Also man hat eine Fortschritt. Da muss man ins Mittelalter bei uns gehen, um vergleichbare Kriegsvorbereitungen zu machen. Das ist ja völlig, ich meine, es ist eine wahnsinnige Geschichte, wenn man sich überlegt, wenn die Amerikaner das und die Israelis machen, dann können doch die anderen das auch machen.
0: Nicht? Einen beeindruckenden Monolog bemüht von der Schulenburg das Mittelalter.
7: Einen ganzen Tag über saßen wir der berühmtesten Hellseherin des westdeutschen Mittelalters Auge in Auge gegenüber.
0: Die DEFA-Filmemacher Heinowski und Scheumann 1967 in dem Dokumentarfilm Geisterstunde aus der Zukunft ins Mittelalter umzugehen haben wir damit. Lernen mit Schlager Time Passages, die Zeiten im Wandel, der wunderbare Geschichtenerzähler Al Stewart.
6: Was passiert in diesen beiden Kriegen, ist doch, dass wir selbst zerstört haben, was wir aufgebaut haben. Fangen wir mal erstmal mit dem Ukraine-Krieg an. Der Ukraine-Krieg ist natürlich eine lange Entwicklung bis dahin, aber der Ukraine-Krieg ist doch Symbol für die Zerstörung einer friedlichen Welt, die wir glaubt haben, die wir gewonnen haben und geglaubt haben, aufbauen zu können nach dem Ende des Kalten Krieges. Noch sind wir in der Lage, jetzt den Krieg zu beenden. Wir wollen ihn sogar noch, also gerade die Europäer wollen ihn sogar noch weiter ausführen, weil sie meinen, irgendwie aus irgendwelchen Gründen würde dann eines Tages Russland in die Knie gezwungen und so weiter. Was sie dabei vergessen natürlich, ich bin ja im Parlament, da wird ja ständig da von der Weiterführung des Krieges gesprochen. Also was sie dabei vergessen ist natürlich, dass ohne die USA Europa doch gar nicht die finanziellen und militärischen Mittel hat, diesen Krieg weiterzuführen. Wir haben es doch gar nicht. Das ist ja alles nur Schaumschlägerei, das wir da so hören von einem Merz, von einem Macron, Starmer. Das ist doch, ich meine, es ist unglaublich, was da alles gesagt wird, was überhaupt nicht völlig unrealistisch ist.
8: Das Dossier.
6: Und das heißt, wir werden eine kollabierte Ukraine haben. Das ist das Ergebnis unserer europäischen Politik. Also der EU-Politik Europa ist ja natürlich viel größer. Es ist im Grunde genommen ein Verbrechen, das wir hier begehen. Wir wollen die Realitäten nicht anerkennen und das bedeutete Tausende, vielleicht sogar Hunderttausend Menschen leben, die wir auf dem Gewissen haben mit dieser Sache.
0: Gleich ein Text zur Feindstaatenklausel aus dem Büro von der Schulenburg herausgegeben. Mit diesem Thema habe ich mich in etwa vor 3 Jahren auch schon mal ausführlich hier in der kleinen Audiodatei befasst. Von Wert, aber zuvor nochmal der Diplomat im O-Ton.
6: Und bei dem Irankrieg ist es ja viel schlimmer. Das, der größte Verlust durch den Irankrieg ist das Ende einer internationalen Ordnung, die sich auf der UNO-Charta aufbaut. Die gibt es jetzt nicht mehr. Der Krieg ist in einer Form entschieden worden von einem Mann, der sogar das eigene Gesetz in Amerika ignoriert hat. Einfach von einem Tag zum anderen hat er einen Krieg angefangen. Wir wissen noch nicht mal genau, was seine Ziele sind. Die ändern sich ja auch ständig, nicht? Oder? Also es ist das Ende einer auf Regeln aufbauenden, und ich möchte nochmal betonen, hauptsächlich der UNO-Charta aufbauenden, globalen Ordnung. Trump sagt auch, mich interessieren Verträge nicht, das alles interessiert mich nicht. Viel schlimmer finde ich noch den Premierminister von Kanada, der sich sogar darüber freut, sagt, endlich mal diese ganzen Regeln, das ist sowieso alles ideologischer Quatsch. Es geht alles nach der Stärke. Also wir haben es ersetzt mit dem Recht des Stärkeren. Jetzt ist nur die Frage für den Westen. Denn es ist ja unser System, das da zerstört wird. Wir haben es doch aufgebaut. Die UNO-Charta stammt von den Amerikanern. Die Menschenrechte stammen von den Amerikanern. Das war ein Beitrag zur Menschheit, den die Amerikaner gemacht haben. Heute zerstören sie das. Und damit zerstören wir, glaube ich, auch uns selbst. Wir zerstören uns selbst, indem wir das aufheben. Wenn wir von einem Recht des Stärkeren reden, dann ist doch die Frage, ob wir dazugehören. Wir hören ja gar nicht dazu. Wir verlieren ja gerade diese beiden Kriege. Also offensichtlich sind wir ja gar nicht die Stärkeren. Also sollten wir uns auch 100-mal überlegen, ob wir wirklich sowas aus dem Fenster rauswerfen und keine Regeln mehr haben und so weiter. Also ich glaube, wir machen uns mit diesem Krieg, da weit über was im Iran passiert oder Israel passiert, machen wir uns im Grunde genommen zu den Gefangenen einer Politik, die uns selbst, unsere eigene Errungenschaften, das ist unseren Beitrag zur Weltgemeinschaft gewesen, dass wir Regeln aufstellen, wie wir das machen. Das geht ja auf Kant zurück, das geht auf den Westfälischen Frieden, gerade aus Deutschland sehr viel da reingegangen, ist weg. Hat sich natürlich vorher angezeigt, aber jetzt ist es nun total weg. Jetzt ist es Recht des Stärkeren. Wir haben die Waffen, wir machen den Krieg. Und das Dumme ist nur, wir werden diesen Krieg verlieren.
8: Mit Schlager Roy Orbison und nun zum Text von
9: Michael von der Schulenburg.
8: Michael von der Schulenburg, ehedem Vereinte Nationen, OSZE, Bedeutung der Feindstaatenklausel für Deutschland. Als die Alliierten des Zweiten Weltkriegs die Charta der Vereinten Nationen ausarbeiteten, wollten sie ein weltumspannendes System kollektiver Sicherheit schaffen. Sein Ziel sollte es sein, künftige Geschlechter vor der Geiße des Krieges zu bewahren. Mit der Annahme der UN-Charta verpflichteten sich dann auch alle Mitgliedstaaten, ihre Konflikte künftig ausschließlich mit friedlichen Mitteln und nicht mehr durch militärische Gewalt auszutragen, Entscheidungen über den Einsatz von Gewalt zur Wahrung oder Wiederherstellung des Friedens sollten nur noch kollektiv getroffen werden, zunächst von den 11 und heute 15 Mitgliedern des Sicherheitsrates der Vereinten Nationen. Allerdings enthält die UN-Charta eine heute weitgehend in Vergessenheit geratene Ausnahme, die sogenannte Feindstaatenklausel in den Artikeln 53, 77 und 107. Sie räumt den ehemaligen alliierten Siegermächten das Recht ein, gegenüber den Feindstaaten der einstigen Achsenmächte auch ohne Mandat des Sicherheitsrates militärische Maßnahmen zu ergreifen, um eine erneute Aggression dieser Staaten gegen sie zu verhindern. Da der Sicherheitsrat hierbei ausdrücklich ausgeschlossen ist, könnte dies bedeuten, dass jeder der ehemaligen Alliierten selbst beurteilen darf, ob ein früherer Staat der Achsenmächte wieder eine aggressive Haltung einnimmt. Die mit Abstand wichtigsten Länder –

Vereinigte Deutschland zu den friedliebenden Staaten gehöre, die Feindstaatenklausel daher überholt sei. Bereits zuvor, so die Argumentation der Bundesregierung, hätten die vier Siegermächte im 2+4-Vertrag auf ihre besonderen Rechte gegenüber Deutschland verzichtet und dies würde auch Rechte aus der Feindstaatenklausel einbeziehen. Doch tragen diese Argumente tatsächlich? Dazu einige Überlegungen. Erstens. Die Feindstaatenklausel wurde niemals aus der UN-Charta gestrichen. Die Generalversammlung stellte lediglich fest, dass die Klausel gegenüber einem friedliebenden Deutschland als gegenstandslos anzusehen sei. Im Wortlaut der Resolution wird allerdings nicht davon gesprochen, dass diese Klausel nun permanent hinfällig sei. Sollte Deutschland künftig nicht mehr als friedliebender Staat betrachtet werden, könnte die Feindstaatenklausel wieder angewendet werden. Eine eindeutige Antwort gibt es darauf wohl nicht. Zweitens. Beschlüsse der UN-Generalversammlung sind rechtlich nicht bindend. Resolutionen der Generalversammlung haben in der Regel empfehlenden Charakter. Verbindliche Entscheidungen können nach der UN-Charta grundsätzlich nur vom Sicherheitsrat getroffen werden. Eine Resolution des Sicherheitsrates zur formellen Aufhebung der Feindstaatenklausel hat es aber nie gegeben. Die betreffenden Bestimmungen befinden sich daher weiterhin im Wortlaut der Charta. Drittens, eine Streichung der Klausel würde eine Änderung der UN-Charta voraussetzen. Eine Streichung der Feindstaatenklausel würde ein formelles Änderungsverfahren nach den Regeln der Charta erfordern. Das würde wohl auch eine Ratifizierung dieser Änderung durch alle Mitgliedsländer erfordern. Nichts dergleichen ist passiert und die betreffenden Artikel bestehen daher weiterhin fort. Viertens, der 2+4-Vertrag kann die UN-Charta nicht ändern. Der 2+4-Vertrag ist zwar ein völkerrechtlich verbindlicher Vertrag, aber ein Vertrag zwischen Deutschland und den vier Siegermächten kann nicht über eine Änderung der Charta entscheiden. Einen Hinweis auf eine ausdrückliche Aufhebung der Feindstaatenklausel in der UN-Charta enthält der Vertrag auch nicht. Fünftens, Russland könnte eventuell den 2+4-Vertrag kündigen. Russland könnte geltend machen, dass Deutschland gegen den Geist und das Wort des 2+4-Vertrages verstoßen habe, etwa wegen der Beteiligung Deutschlands am NATO-Einsatz gegen Jugoslawien 1999, der Stationierung deutscher Truppen in Litauen oder der Einrichtung militärischer NATO-Strukturen auf dem Boden der ehemaligen DDR. Angesichts der zunehmenden Spannungen zwischen Deutschland und Russland könnte die Feindstaatenklausel politisch wieder an Bedeutung gewinnen. China hat dies im Falle Japans bereits getan. Wie die chinesische Botschaft in Japan auf X mitteilte, hätte China das Recht, direkte militärische Maßnahmen zu ergreifen, ohne die Genehmigung des UN-Sicherheitsrates einzuholen, sollte Japan Schritte in Richtung einer erneuten Aggression unternehmen. Russland könnte versuchen, die Feindstaatenklausel, wie bereits angedroht, als Rechtfertigung für militärische Operationen gegen deutsche Produktionsanlagen von Langstreckendrohnen für den Ukraine-Krieg heranzuziehen. Dabei könnte argumentiert werden, dass Deutschland durch seine Unterstützung der Ukraine faktisch Teil der Konfrontation geworden sei. Weiter könnte darauf hingewiesen werden, dass die Bundesregierung eine neue Militärstrategie entwickelt habe, die sich ausschließlich gegen Russland richtet. Erschwerend könnte angeführt werden, dass die letzte deutsche Militärstrategie im Jahr 1939 entstand und unmittelbar zum Zweiten Weltkrieg führte. Mit einer Anwendung der Feindstaatenklausel, auch schon mit dessen Androhung, könnte Deutschland von seiner Vergangenheit eingeholt werden. Ob die BRD in diesem Fall mit internationaler Unterstützung rechnen könnte, ist fragwürdig. Daher sollte die Bundesregierung die Möglichkeit einer Wiederanwendung der Feindstaatenklausel nicht einfach von der Hand weisen, sondern sich daran erinnern, dass Deutschland aufgrund seiner Vergangenheit eine besondere Verpflichtung hat, sich für eine friedliche Lösung des Ukraine-Krieges einzusetzen, Eskalationsrisiken zu vermeiden und politische Spannungen nicht weiter zu verschärfen. Gerade in einer Zeit
zunehmender militärischer Konfrontation

0: wäre es daher sinnvoll, den Dialog zwischen Deutschland und Russland und nach Wegen der Deeskalation zu suchen.
1: Aber ich möchte noch ein paar andere Sachen dazu sagen. Also die zweite Sache, die da passiert, sind natürlich die Atomwaffen. Wir leben heute in einer Welt, wo wir zerstörerische Waffen haben, in der wir die gesamte Welt auslösen können. Und zwar in wenigen Minuten. Das dürfen wir nicht vergessen, diese ganzen Atomwaffengeschichten. Wir haben uns immer darum bemüht, die Atomwaffen, dass keine Ausweitung der Atomwaffen auf viele Staaten und so weiter. Das ist nicht sehr gut gewesen, aber es ist immerhin. Es gibt ja einen UNO-Vertrag dazu. Der ist in diesem Krieg auch zerstört worden. Denn der Fakt allein, dass die Vereinigten Staaten und Israel in der Lage waren, den Iran militärisch anzugreifen, liegt ja nur daran, dass sie wussten, dass der Iran keine Atomwaffen hat, obwohl sie vorgeben, dass sie das verhindern wollen. Aber es ist, Iran hatte ja keine Atomwaffen. Deswegen konnten sie ihn nur angreifen. Die hätten ihn nie angegriffen, wenn sie welche hätten. Oder wenn sie kurz davor wären, welche zu bauen. Also man hat ein Land angegriffen, eben weil es keine Atomwaffen hat. Und das ist natürlich eine Lehre für andere Staaten. Die sagen sich natürlich, naja, also wenn wir so der Gewalt ausgeliefert wurden, wo kein Recht mehr gilt, wo nur das Recht des Stärkeren, der plötzlich sagt, naja, wir haben dich nicht gerne und wir knallen deinen Präsidenten ab oder bringen ihn nach New York zum Gefängnis oder weiß ich was alles, dann ist natürlich die einzige Selbstbehauptung, so etwas wie Nordkorea zu werden.
2: 미국은 조성된 엄중한 사태 앞에서 심사숙고해야 한다.
1: Durch die Ermordung, und es war ja eine Ermordung, des Religionsleader Ali Khomeini, hat man ja den Mann in Iran ermordet, der gegen den Besitz von Atomwaffen für den Iran war. Er war der Garant, viele haben gesagt, man hätte es nicht machen sollen, er war der Garant, dass Iran keine Atomwaffen gebaut hat. Und es gibt ja sogar eine Fatwa, eine religiöse Charter, zu sagen, also es ist nicht vereinbar mit dem Islam. Und also auch diese islamischen Elemente in der Regierung, und es gibt ja sehr verschiedene, zu sagen, also wir alle, eine Atomwaffe werden wir nicht bauen. Man hat das also ausgenutzt und man hat auch noch diesen Mann umgebracht. Also man kann sich gar nicht mehr Irrationalität vorstellen. Ich gehe davon aus, dass der Iran in einer oder zwei Wochen eine Atomwaffe hat. Sie müssen es haben, denn Israel hat ja jetzt schon mehrmals angedeutet, dass sie eventuell einen Nuklearschlag vorbauen. Die einzige Abwehr, den der Iran dagegen hat, ist zu sagen, wir haben auch eine Atombombe.
0: Wo der ihnen nicht bang ist.
3: Deutschland schreckt ab.
0: Und kein Psychologe in Sicht. Oft hoffe ich, ob meiner Furcht vor einem großen Krieg, paranoider Choleriker zu sein. An der Seite von Leuten wie Michael von der Schulenburg oder Patrick Barb ist das zumindest intellektuell befriedigend. Das Dossier Mecklenburg-Vorpommern, CDU-Chef und Spitzenkandidat Peters tritt zurück. Es übernimmt Philipp Amthor. Have a dream. Irgendwann in 30 Jahren, Hungersnöte, Kältewinter in ungeheizten Wohnungen überstanden, erwischt es dann einen doch mit irgendwas. Man wird eingefahren in ein Krankenhaus, im Wartezimmer ein riesiger Bildschirm. Philipp Amthor wird Bundeskanzler. Was habe ich mich gefreut über die Mücken.
3: Sind Sie eigentlich auch an Sachthemen interessiert?
0: Dann wollen wir mal. Bundeskanzler Merz will an seinem Reformkurs festhalten.
4: Ein neuer Tag, ein neuer Grund für Kritik an Friedrich Merz.
0: Heute zusammentritt der CDU-CSU-Bundestagsfraktion. SPD verlangt bei den Reformen Kurskorrekturen.
5: Das ist richtig.
0: Stärkste Kraft in Mecklenburg-Vorpommern, AfD. Wir werden dieses Land verändern, früher oder später. Wir werden dieses Land verändern, früher oder später. Die AfD ist gekommen, um zu bleiben. Die Themen sind Frieden, Russland, Wirtschaft. Das bestätigt im Gespräch mit Wladimir Sankin auch AfD-Vize Michael Kasch. Er erklärt, unsere Bürger wollen nicht kriegstüchtig werden.
6: Ich verspreche dem deutschen Volke, nichts unversucht zu lassen, um in wenigen Wochen die Heimat in jeder Beziehung kriegstüchtig zu machen.
0: Ist er wieder, der Begriff. Ich nehme die Originalversion aus gegebenem Anlass, weil es ja Medien sind, die einer Partei Rechtsextremismus gesicherten vorwerfen, die sich gegen eine solche Rhetorik wendet. Das zugelassen zu haben, wird man uns nicht verzeihen. So nehme ich einen kühnen Schwung zur Tagesschau. Diese macht heute auf. Trumps Streit mit den Medien eskaliert. CNN und andere wurden aus dem Weißen Haus verbannt. Die Betroffenen wehren sich juristisch, bekommen Unterstützung von anderen Medien, sogar von Fox News. Trump wiederholte seinen Vorwurf, die ausgeschlossenen Medien würden Falschnachrichten verbreiten. Zitat: Ich denke, diese Unternehmen haben eine Verpflichtung, fair zu sein, und wenn es Fake News sind, habe ich die Verpflichtung, sie nicht zuzulassen. Auch J.D. Vance äußert sich, 92% der Berichte dieser Medien über den Präsidenten und seine Regierung sind negativ. Das ist nicht repräsentativ für die amerikanische Bevölkerung und für die öffentliche Meinung. Juristen sind der Ansicht, der Ausschuss der Medien hat keinen Bestand. Eine klare Meinung von mir, Medienverbote gehen nicht, sind immer falsch. Dann aber, liebe Tagesschau, auch bei uns.
5: RTDE. Kritisch bleiben.
0: Wer einen Auslandssender verbietet, das nicht kritisiert, hat sich außerhalb der Demokratie gestellt, auch wenn man diesen als nicht demokratisch einordnet.
7: Ich habe immer gesagt, meine Zielgruppe ist die Friseuse.
0: Wer unkritisch zulässt, dass Büros oppositioneller Medien gestürmt werden, hat seine journalistische Ethik aufgegeben.
6: Meine deutschen Volksgenossen und Volksgenossinnen.
0: Wer einen Begriff zulässt wie kriegstüchtig, bewusst brachte ich ihn in der Original Version, hat sich gegen vieles, unter anderem Grundgesetz, gestellt. So schwierig das alles mittlerweile ist, kann ich in der Sache Donald Trump zum Teil hier verstehen. Ohne die Mittäterschaft der Medien wären die unschönen Entwicklungen der letzten doch eigentlich schon fast 20 Jahre nicht möglich. Das drückt uns auf allen Seiten unter Wasser. Nein, Kharkiv gibt es nicht. Die Stadt heißt Kharkov. Der gute Mann weiß das. Schauen Sie alte Auftritte auf YouTube. Der Wladimir. Der andere Wladimir, so Tagesschau, hat ein Wunschergebnis bei der Duma-Wahl. Bestes Ergebnis der Geschichte, 355 Sitze der insgesamt 450 Abgeordneten-Sitze nach vorläufigem Wahlergebnis. Die Tagesschau hetzt, Überraschungen wären im russischen Wahlsystem nicht vorgesehen. Ein weiteres Mal wird die Partei Jabloko berichtet, sie wird falsch als Antikriegspartei bezeichnet. Es ist eine neoliberale Partei, wahrscheinlich mit westlichen Mitteln finanziert. Das starke Wahlergebnis der Kommunisten wird im aktuellen Tagesschau-Bericht nicht erwähnt. Gezielte Desinformation, da gerade diese Partei dynamisch ist. Und ehrlich, glaube ich die Zahlen nicht so richtig. Aber sie könnten uns weitere Wochen Frieden sichern. Wenn jemand den großen Krieg vermeiden will, dann ist es Wladimir Putin. Insofern gratuliere ich uns allen zu seinem Ergebnis am 22. September 2026. Die kleine Audiodatei, gestern versprochen, Nahost.
8: Die Spannungen im Nahen Osten nehmen nicht ab.
0: Danke, beste Svetlana. Ein wegen Totschlag an einem Palästinenser verurteilter ehemaliger israelischer Soldat ist von Staatspräsident Herzog begnadigt worden, Bericht ORF.
9: How dare you?
0: Tote und Verletzte gibt es bei neuer Gewalt im Westjordanland. Der Sprecher der iranischen Revolutionsgarde, Generalmajor Hohebi, erklärt die Behauptung über Rettung eines US-Piloten zur Hollywood-Legende auf Irna, der iranischen Nachrichtenagentur. Auch meint er, die USA haben nicht den Mut, eine Niederlage im Krieg einzugestehen. Irans Außenminister Araghchi reist nach New York zur UN-Generalversammlung. UNO-Generalsekretär Guterres fordert Regeln für autonome Waffensysteme. Heute wird ein Grönland-Abkommen unterzeichnet und Donald Trump will Weißrussland Kali abkaufen. Die NATO baut ihre Präsenz in der Antarktis aus. Das bedroht Russlands Sicherheit, erklärt Wladislaw Maslennikow, höchster Beamter Russlands im Arktischen Rat der Nachrichtenagentur RIA Novosti. Die russische Außenamtssprecherin Sacharowa erklärt, Microsoft, Google, Meta helfen ukrainischen Telefonbetrügern. Ebenfalls Quelle RIA Novosti. Polens Ex-Präsident Jaroslaw Kaczynski behauptet, die Ukraine wollte Polen zu engerer Einbindung in den Ukraine-Konflikt bewegen. Die polnisch-ukrainischen Beziehungen haben sich so verschlechtert. Er schränkt ein, historische Einordnungen solcher Überlegungen müssen erst noch vorgenommen werden. Tja, historische Zeiten. Der Kreml erklärt, das neue US-Sanktionsgesetz untergräbt die Friedensbemühungen für die Ukraine. Und Moskau warnt Armenien vor schwerwiegenden Folgen bei dessen weiterer EU-Ausrichtung. Italiens Ministerpräsidentin Giorgia Meloni kündigt ein Verbot von Burka und Niqab an. Der ORF zitiert sie, in der Schule zeigt man sein Gesicht. Und Nordkorea feiert nach Angaben von Südkorea zwei Geschosse ins Meer. Ich beschließe mit dem Ausspruch von heute, des Genossen Kim Jong-un. Ohne Vertrauen kann es weder Liebe noch Hingabe geben. Nordkorea feiert natürlich keine Geschosse, es feuert mit diesem schönen Versprecher für heute raus.
10: Herzlich willkommen im meteorologischen Herbst 2026.
0: Heute eine Mischung aus Sonne und Wolken. Nach einem ruppigen Donnerstag setzt sich Hochdruck durch und es folgen schöne Alt-Weiber-Sommertage.
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0: Zurück in der Mittagspause. High Noon auf DDR1. 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Wir haben gleich die Rubrik und nicht Rock Jive Conny von Max Greger direkt nach den Klosterbrüdern und ihren Orient Express.

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3: Unseren heutigen zweiten Duettteil, der wie immer montags den frühen Jahren eingeräumt ist, wollen wir den Anfängen einer ganz großen der polnischen Unterhaltungskunst widmen, Marila Rodowicz. Vielmehr den Produktionen, mit denen sie bei uns die vorderen Plätze der Wertungsfindungen erstürmte. Das war vor allem mit einer 1973er Produktionsserie, für die ihre besten polnischen Erfolgstitel nachgedichtet und von ihr im DDR-Rundfunk neu aufgenommen wurden. Dazu gehörten Lieder wie die kleine Eisenbahnballade, Maria und Alles war mal da, die wir für heute wieder einmal herausgesucht haben. Viele werden sich noch daran erinnern, denn Marilas Lieder haben wunderschöne Melodien und erzählen Geschichten, die man sich merkt. Obwohl sie um drei Ecken herum fast Czesław Niemens Nichte ist, schlug sie keineswegs von Anfang an eine musikalische Laufbahn ein, sondern gehörte zunächst zu Polens, aufgemerkt, talentiertesten 80-Meter-Hürdenläuferinnen. Allerdings musste sie sich wegen schlechter Leistungen in mathematisch-physikalischen Fächern davon verabschieden. Die Akademie der schönen Künste, wohin sie ihre anderen Hobbys schließlich führten, hatte wegen reichlicher Bewerber in den bildnerischen Fächern leider auch keinen Studienplatz für sie. So wurde sie Heilgymnastin mit Spezialstrecke postoperative Rehabilitation und dem weiteren Hobby Gitarre in der Freizeit. Preise bei nationalen Talentewettbewerben 1962 kurz vor dem Abitur zum ersten Male und dann immer wieder schoben sie dann allmählich auf das Gleis, von dem der Zug für sie schließlich richtig abfuhr. 1969 war sie zum ersten Male Sängerin des Jahres in Polen. Von da an blieb ihr der Erfolg treu, schien sie bei Wettbewerben und Festivals die Plätze und Preise förmlich einzusammeln. Ihre ausgeprägte Individualität und Vielseitigkeit, für die sie heute bei Showkonzerten und Auftritten im In- und Ausland begeistert gefeiert wird, ist auch in den frühen Produktionen schon zu bemerken. Beispielsweise in den Liedern Mary Lou 1975 und Einmal eine Dame sein 1976. Bevor wir uns in einem späteren Duett ihren aktuellen LPs zuwenden, beschließen wir die heutigen Reminiszenzenfolge mit einem ihrer ausgesprochenen Ohrwürmer, der 1979er deutschsprachigen Produktion Steig in den Zug. Gute Unterhaltung mit Marila Rodowicz aus Polen. 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

0: So, ich habe mich richtig in Transpiranz getanzt hier, weil ich stehe die Woche unheimlich auf Rock'n'Roll. Ich weiß auch nicht warum. Vielleicht sollte ich Bon abgehen und Stopprock übernehmen. Das war Panko, er will anders sein. Und jetzt wollen wir nochmal einen weiteren Überraschungsanruf probieren. Was heißt probieren? Ich bin sicher, es klappt. Wen haben wir denn jetzt am Telefon?
1: Axemia Ruske.
0: Axemia, ein schöner Name.
1: Ja.
0: Selten auch. Selten auch der Name.
1: Naja.
0: Wo kommt denn der her? Aus Griechisch mehr?
1: Nee, aus dem Russischen.
0: Axemia?
1: Ja.
0: Oha. Oh, meine Namenskenntnisse waren noch nie so doll. Aber ich muss ja keine Fragen hier richtig beantworten, um was zu gewinnen. Solltest du ja machen. Du hattest am 27. angerufen bei der Sendung mit Herbert Küttner.
1: Ja.
0: Nun zählst du nicht zu den ganz großen Gewinnern.
1: Ja.
0: Aber wir haben deine Telefonnummer und wollen heute nochmal ganz kurz. Hat dir die Sendung Spaß gemacht?
1: Ja, ganz großen Spaß hat sie mir gemacht. Ich wollte eigentlich Sindbad gucken, aber ich hab doch mehr die Sendung gehört.
0: Sag bloß, wir haben es geschafft, dass du nicht fernsehst.
1: Ja.
0: Wahnsinn. Wahnsinn. Dafür wird mich der Adamek nur nicht gerade auszeichnen, aber ich freue mich darüber. Guck mal an. Was hat dir am meisten gefallen? Warum hat dir diese Sendung so gefallen?
1: Ja, weil sich die, wie soll ich sagen, die Künstler wirklich richtig frank und frei hergegeben haben und erzählt haben aus ihrem Leben und
0: was so
1: alles da dran ist.
0: Ja. Ja, wir wollen das im nächsten Jahr wieder machen. Das darf ich also dir und allen anderen, die das sich gewünscht haben, zunächst mal sagen. Und jetzt kommt's, jetzt passiert es. Du hast also die Chance, Platte und T-Shirt zu gewinnen.
1: Ja.
0: Eine Frage ist nicht ganz so ernst zu nehmen. Und die andere hat natürlich mit dem zu tun, was in diesem Jahr in Berlin passieren wird. Große Feierlichkeiten. Damit fangen wir an. Berlin wurde aus zwei Städten gebildet.
1: Oh Gott.
0: Ja, war das. Ich gebe dir drei vor, ja? War das Berlin und Köln, Berlin und der heutige Teil der Museumsinsel oder Berlin und Lichtenberg, die dann zusammengekommen sind zu einer Stadt Berlin?
1: Ich würde sagen Berlin und Köln.
0: Und Köln, natürlich, das war's. Klar, richtig. Zweite Frage, die ist nicht ganz so ernst. Was bedeutet WHO? Bedeutet es Warenhaushandelsorganisation, Weltgesundheitsorganisation oder Warnlicht-Halogen-Ortungsgerät?
1: Ja. Der dritte.
0: Du bist für das Warnlicht-Halogen-Ordnungsgerät.
1: Ja.
0: Das ist falsch, leider, muss ich dir sagen. Ja. Ich weiß nicht, ob so ein Warnlicht-Halogen-Gerät gibt. Aber so eine Wortschöpfung ist natürlich wie aus dem Leben gegriffen, das ist klar. Deswegen hast du dich verleiten lassen, es ist die Weltgesundheitsorganisation.
1: Ernst genommen.
0: Nö, das ist ja auch nicht so schlimm, ne? Jetzt weißt du, damit wird dich nie wieder einer reinlegen. Und überhaupt nicht so ein Schlageransager, der hier Fragen stellt aus der Kalten. Pass auf, du hast für die andere Frage ein T-Shirt gewonnen.
1: Mhm.
0: Ja, ich bitte dich, wenn jetzt also die Feierlichkeiten in Berlin beginnen, es auch wirklich anzuziehen.
1: Mhm.
0: Das kann man schnell mal durchwaschen und nächsten Tag ist es wieder frisch. Ja?
1: Mhm.
0: Und dann sagst du allen, dass es die Sendung ist, die du am meisten liebst.
1: Ja, mache ich.
0: Gut. Also, ich bedanke mich für das Gespräch.
1: Ja.
0: Wünsche dir noch einen wunderschönen Sonntag. Das war es ganz auf die Schnelle.
1: Ja.
0: Wiederhören. Und jetzt kommt eine Dame, die macht es schon so, so lange. Und sie ist immer noch Wahnsinn. Aretha Franklin, Jumping Jack, Flash, mit einem richtigen, schönen Rolling Stone zusammen eingespielt.

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1: 4 Uhr 19 ist es geworden. 4 Uhr 19. Es ist 4 Uhr 27, 3 Minuten vor 5.
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2: Mal ein Blick zwischendurch auf die Uhr. Das ist genau 13:30 Uhr, 1:30 Uhr. Und schon wird gegrüßt und geküsst. Viele liebe Grüße und Küsse an Schatz Uwe in Köthen von seinem Mäuschen Wonny aus Krüchern, die ihn sehr, sehr lieb hat und ihn gegen keinen anderen Mann der Welt tauschen würde. Ja, ein sehr aussagekräftiger Gruß, denn wie traurig es beispielsweise folgendes Tauschgeschäft habe für meine Frau, eine tolle automatische Waschmaschine bekommen. Wirklich ein ungewöhnliches Tauschgeschäft.
3: Ja, dann schon eher, um in unserem Metier zu bleiben, tausche einen Nachtdienst gegen zwei Frühprogramme.
2: Ja, der Uli hat recht, da muss man nämlich so früh aufstehen, was schwerer fällt, als sich früh hinlegen, nicht?
3: Gute, mit Familie aus Leipzig, Irina Nüsse, die sich bitte bald mal melden soll, weil Frank nicht mehr warten kann, obgleich sie eben sagte, dass er warten soll. Aber solange...
2: Da meint man fast, die Irina sagt sich, der kann lange warten, nicht?
3: Manuela Grebe grüßt Soldat Holger Börner, der nicht wieder den Zapfenstreich vergessen soll.
2: Ja, einst trieb ja die Marketenderin auf den Streich oder Schlag hin den Zapfen ins Spundloch des Schankfasses.
3: Und damit wurde der Ausschank eingestellt.
2: Und daher stammt ja auch der Ausdruck Zapfenstreich. Übrigens steht da, Topfen hüllt den Stein der Weisen.
3: Ja, und die Kneipen sind die Friedhöfe der guten Vorsätze. Holger, können wir nur wünschen, dass die Nacht nicht an den Tag kommt. Ein Umtrunk also, eine Maßnahme, kann noch zu einer weiteren
2: führen. Ja, allerdings. Seit einiger Zeit ist Kai Stammhörer unserer Sendung. Alpha Will wünscht er sich und formuliert sein Anliegen so. Viele liebe Grüße vom Unteroffizier Kai, Stefan an Petra in Lübau, Gabi in Weiersdorf, Ines in Schönbach, Bärbel und Daniela, Katrin in Neugiersdorf, also ein rechter Mädchenfreund der Kai.
3: Karl-Heinz, er beugt vor, nur keinen Korbalzahn, sondern besser Hahn im Korb.
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3: Unseren heutigen zweiten Duettteil, der wie immer montags den frühen Jahren eingeräumt ist, wollen wir den Anfängen einer ganz großen der polnischen Unterhaltungskunst widmen, Marila Rodowitsch. Vielmehr den Produktionen, mit denen sie bei uns die vorderen Plätze der Wertungsfindungen erstürmte. Das war vor allem mit einer 1973er Produktionsserie, für die ihre besten polnischen Erfolgstitel nachgedichtet und von ihr im DDR-Rundfunk neu aufgenommen wurden. Dazu gehörten Lieder wie die kleine Eisenbahnballade, Maria und Alles war mal da, die wir für heute wieder einmal herausgesucht haben. Viele werden sich noch daran erinnern, denn Marilas Lieder haben wunderschöne Melodien und erzählen Geschichten, die man sich merkt. Obwohl sie um drei Ecken herum fast Czesław Niemens Nichte ist, schlug sie keineswegs von Anfang an eine musikalische Laufbahn ein, sondern gehörte zunächst zu Polens, aufgemerkt, talentiertesten 80 Meter Hürdenläuferinnen. Allerdings musste sie sich wegen schlechter Leistungen in mathematisch-physikalischen Fächern davon verabschieden. Die Akademie der schönen Künste, wohin sie ihre anderen Hobbys schließlich führten, hatte wegen reichlicher Bewerber in den bildnerischen Fächern leider auch keinen Studienplatz für sie. So wurde sie Heilgymnastin mit Spezialstrecke postoperative Rehabilitation und dem weiteren Hobby Gitarre in der Freizeit. Preise bei nationalen Talentewettbewerben, 1962 kurz vor dem Abitur zum ersten Male und dann immer wieder, schoben sie dann allmählich auf das Gleis, von dem der Zug für sie schließlich richtig abfuhr. 1969 war sie zum ersten Male Sängerin des Jahres in Polen. Von da an blieb ihr der Erfolg treu, schien sie bei Wettbewerben und Festivals die Plätze und Preise förmlich einzusammeln. Ihre ausgeprägte Individualität und Vielseitigkeit, für die sie heute bei Showkonzerten und Auftritten im In- und Ausland begeistert gefeiert wird, ist auch in den frühen Produktionen schon zu bemerken.

beispielsweise in den Liedern Mary Lou 1975 und Einmal eine Dame sein 1976. Bevor wir uns in einem späteren Duett ihren aktuellen LPs zuwenden, beschließen wir die heutigen Reminiszenzen-Folge mit einem ihrer ausgesprochenen Ohrwürmer der 1979er deutschsprachigen Produktion Steig in den Zug. Gute Unterhaltung mit Marila Rodowitsch aus Polen.

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1: Brandenburg A9, Nürnberg, Berlin. Hinter der Anschlussstelle Rabenstein-Fleming, Sperrung der Richtungsfahrbahn zur Bergung von Unfallfahrzeugen.
2: 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Am Mikrofon begrüßt Sie André Tonn. 10 Minuten nach 5 ist es, 5:10 Uhr.

0: Hallo und herzlich willkommen auch allen Schülern, die ja wieder mal Ferien haben. Während die Thüringer Kinder sich die Zeit mit Ski und Rodeln vertreiben, haben die Berliner Kinder viel Spaß bei anderen Sportarten wie zum Beispiel Wassertreten, Pfützenspringen und ähnlichen Geschichten. Egal, wir sitzen im Trockenen und haben hoffentlich ein paar Hörer am Radio. Jetzt die Radioshow, anschließend Straßenbekanntschaften, also wieder ein paar Stunden Information und Unterhaltung hier beim Berliner Rundfunk. Viel Vergnügen und hier ist zunächst mal Arnulf Wenning. Jawohl, Applaus!
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0: Illustre Gesellschaft, in die wir da geraten sind. Das war Arnulf Wenning. Frau oder Mann? Also wenn ich in eine derartige Gastualität komme, dann weiß ich auch ganz schnell wieder, wo der Ausgang ist. Aber es ist ein schönes Lied und ist bestimmt ein würdiger Nachfolger für die Eisdame, mit der er ja eingestiegen ist, sehr viel Erfolg hatte. Dann hatte er Rot so Rot, den Disco-Hit des Jahres 86 und jetzt also wie gesagt diese brandneue Nummer von Arnulf Wenning. Und falls Sie sich bei diesem Wetter ein bisschen erkältet haben sollten, dann wünschen wir Ihnen nunmehr gute Genesis oder mal andersrum gesprochen Genesis Invisible Touch.
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0: Eine Kultsendung auf Radio DDR1, die wir als Luftfracht aufleben lassen. Die Kollegen von MDR Sachsen ließen Peter Nicella aufleben, den Originalmoderator Ende 2022.
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0: Hört er noch aktuelle Musik?
3: Ja, ich vergleiche ein bisschen, was sich in der Musik entwickelt hat. Also von angefangen Karat zu unseren Zeiten. Hochkarätige Musik, muss man sagen, auch heute noch. Bis zu denen, was man heute als modern bezeichnet, bin ich dabei, aber kann vieles in der heutigen Zeit nicht ganz akzeptieren. Ja, die DDR war bestrebt, überhaupt in internationalen Beziehungen ein bisschen etwas wettzumachen. Klar, sich als Staat immer mehr anerkennen zu lassen. Es war ähnlich in den Institutionen, also wie dem Radio. Das Radio versuchte also im Musikaustausch internationale Musik zu bringen. Wir schickten dafür sogar Klassik raus. Große Ensemble, müssen wir ja nicht sagen, wer und was. Aber es war so, dass natürlich auch Karat gespielt wurde. Warum hat wohl Peter Maffay dann so einen Titel übernommen?
0: Ja.
3: Und da waren wir ein bisschen die Vorboten der Musik und haben dann mit der Abteilung Internationale Verbindungen einen Deal gemacht und haben gesagt, wollen wir nicht mal pro Woche oder alle 14 Tage das vorstellen, was uns die ausländischen Radiostationen schicken, wie Helsinki oder Amsterdam oder Ö3 in Österreich. Und das haben wir dann auch gemacht, ohne Wertung natürlich, erstmal nur präsentiert.
0: Zum Namen der Sendung.
3: Ja, es gab auf der anderen Seite von Berlin zum Beispiel Hey Music, fand ich viel prägnanter als dieses etwas gestelzte Wort musikalische Luftfracht. Aber es hat sich so eingebürgert. Die Leute haben drauf gestanden und spätestens die Männer haben es bei der Armee gehört.

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1: Berliner Rundfunk. 15.30 Uhr, Berliner Rundfunk. Wir senden Nachrichten. Im Auftrage Erich Honeckers hat heute Verteidigungsminister Armeegeneral Heinz Hoffmann, Mitglied des Politbüros des ZK der SED, der Offiziershochschule Rosa Luxemburg der Grenztruppen der DDR, den Scharnhorst-Orden überreicht. Die hohe Auszeichnung war der Einrichtung vom Generalsekretär des ZK der SED und Vorsitzenden des Staatsrates und des Nationalen Verteidigungsrates in Anerkennung langjähriger Verdienste.
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1: 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Unser Tagesprogramm ist beendet. 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

24 Uhr. Hier ist Radio DDR, angeschlossen der Berliner Rundfunk, mit dem gemeinsamen Nachtprogramm. Wir senden Nachrichten. Soweit die Meldungen, hier die Wetterinformation. Mit einer nördlichen Strömung wird vorerst noch relativ kühle Luft herangeführt. Schwacher bis mäßiger Wind aus Nord bis Nordwest. Im gemeinsamen Nachtprogramm von Radio DDR und des Berliner Rundfunks hörten Sie Nachrichten. Es ist genau 0.05 Uhr. Liebe Hörer, blicken wir kurz auf die Sendefolge des heutigen Nachtprogramms. Da geht es zunächst bis 2 Uhr vom 100. ins 1000. Nach dieser rätselhaften Plauderei beginnt das Kurzhörspiel von Paul Biegel, Der Name. Die Radio DDR-Tipparade senden wir ab 2.05 Uhr und ab 3.05 Uhr begleiten wir Sie musikalisch bis in den frühen Morgen. Soweit die Vorschau. Wir wünschen recht gute Unterhaltung.

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0: 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In seinem letzten Dienstjahr sprach zum Pfingsttreffen 1989 im Mai des Jahres auch Erich Honecker.
1: Vor wenigen Monaten hat hier in diesem Saal die 7. Tagung des Zentralkomitees unserer Partei stattgefunden, hat hier analysiert die Durchführung der Beschlüsse des 11. Parteitags der Sozialistischen Einheitspartei Deutschlands und hat die weiteren Aufgaben umrissen zur Durchführung dieser Beschlüsse und einen bedeutsamen Beschluss gefasst. Und zwar die Einberufung des 12. Parteitages der Sozialistischen Einheitspartei Deutschlands.

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1: Ganz besonders unsere jüngsten Hörer. Ihr wartet ja sicherlich schon auf euer Morgenlied. Heute geht es um einen kleinen Rechenkünstler. Und wenn ihr wollt, dann macht doch jetzt einfach mal mit.
2: Ich bin 7 Jahre alt, ins zweite Schuljahr komm ich bald.
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1: Die zentrale Wetterdienststelle der Deutschen Demokratischen Republik teilt mit, dass der gestrige Sonnabend mit Rekordtemperaturen bis zu 37 Grad der bisher heißeste Tag dieses Jahres war. Heute waren die Temperaturen infolge stärkerer Luftbewegung nicht mehr ganz so hoch wie gestern, überstiegen jedoch in vielen Orten immer noch über 30 Grad. Heute Abend um Mitternacht rechnen die Meteorologen mit dem Auftreten einzelner örtlicher Gewitter. Für morgen erwarten sie die zuvor kühlere Luft. Auch in Westdeutschland waren am Wochenende Hitzerekorde zu verzeichnen. Das gesamte Ruhrgebiet lag unter einer windstillen Dunstglocke. In Nordrhein-Westfalen wurde die Wasserzufuhr für die Industrie rationiert. Vor allem aus dem Raum Siegen wird eine große Wassernot gemeldet. Schwimmbäder dürfen nicht mehr nachgefüllt werden. Autowaschen wurde verboten.
0: Abkühlung gewünscht. 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

0: 1976 hieß Daniela Dahn noch Daniela Zimmer. Sie kommentierte in der Jugendsendung Rund.
1: Mit welchen Sorgen und Problemen junge Leute in der kapitalistischen Welt konfrontiert werden, beschäftigte sich meine Kollegin Daniela Zimmer.
2: Es geht bei unserer Berufsberatung nicht darum, dass jeder eine Arbeit bekommt, das ist ja völlig selbstverständlich, sondern es geht darum, dass jeder seine Arbeit findet. Das heißt also eine Arbeit, die den Möglichkeiten des Einzelnen und denen der Gesellschaft am besten entspricht. Dass dabei noch nicht immer alle Wünsche in Erfüllung gehen, wisst ihr selbst. Aber niemand muss bei uns mit seiner Berufsentscheidung allein bleiben. Betriebe, Schule und Beratungszentrum geben sich alle Mühe, für jeden die beste Lösung zu finden. Mit Beunruhigung verfolgen wir dagegen, wie es unseren Altersgenossen im kapitalistischen Teil dieser Welt geht. Die USA und die EWG-Staaten zusammen haben jetzt den traurigen Rekord von 5,2 Millionen eingeschriebenen jugendlichen Arbeitslosen erreicht. Allein in der BRD sind es 400.000 und jetzt, zu Beginn des neuen Lehrjahres, werden rund 80.000 Schulabgänger hinzukommen. Wo liegen die Ursachen für diese Katastrophe? Spricht man doch andererseits sogar von einer Bildungsexplosion. Tatsächlich wurde Geld in die Bildung gesteckt. Aber die Leute, die über das Geld verfügen, bestimmten auch, wohin es geht. Nämlich nur in die höhere, die akademische Bildung, Gymnasium und Hochschule. In die eigene Klasse also. Die Arbeiter können ja sehen, wo sie bleiben. Ihre Ausbildung kostet die Privatbetriebe, die Konzerne Geld. Sie amortisiert sich zu langsam und wird deshalb vielerorts eingeschränkt oder ganz wegrationalisiert. So bilden die Lehrlinge einen Bewerberstau, dem in keiner Weise Ausbildungsplätze gegenüberstehen. Und diese Situation wird sich, entgegen allen bisherigen Prognosen, verschlimmern. Denn aus den geburtenstarken Jahrgängen steht in den nächsten 10 Jahren ein sogenannter Schülerberg bevor, der in etwa 5 Jahren seinen Höhepunkt erreicht haben wird. Der Hund der Bildungskatastrophe liegt im System begraben, in dem Profitstreben und Privatinteressen einen großen Teil der Jugendlichen auf besondere Weise frei machen. Frei von Arbeit, frei von sozialer Sicherheit, frei von Verantwortung, frei von einem sinnvollen Leben. Und das, obwohl bekannt sein müsste, dass ein System, das der Jugend keine Perspektive geben kann, selber keine hat.
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3: Unseren heutigen zweiten Duettteil, der wie immer montags den frühen Jahren eingeräumt ist, wollen wir den Anfängen einer ganz großen der polnischen Unterhaltungskunst widmen, Marila Rodowicz. Vielmehr den Produktionen, mit denen sie bei uns die vorderen Plätze der Wertungsfindungen erstürmte. Das war vor allem mit einer 1973er Produktionsserie, für die ihre besten polnischen Erfolgstitel nachgedichtet und von ihr im DDR-Rundfunk neu aufgenommen wurden. Dazu gehörten Lieder wie die kleine Eisenbahnballade, Maria und Alles war mal da, die wir für heute wieder einmal herausgesucht haben. Viele werden sich noch daran erinnern, denn Marilas Lieder haben wunderschöne Melodien und erzählen Geschichten, die man sich merkt. Obwohl sie um drei Ecken herum fast Czesław Niemens Nichte ist, schlug sie keineswegs von Anfang an eine musikalische Laufbahn ein, sondern gehörte zunächst zu Polens, aufgemerkt, talentiertesten 80-Meter-Hürdenläuferinnen. Allerdings musste sie sich wegen schlechter Leistungen in mathematisch-physikalischen Fächern davon verabschieden. Die Akademie der schönen Künste, wohin sie ihre anderen Hobbys schließlich führten, hatte wegen reichlicher Bewerber in den bildnerischen Fächern leider auch keinen Studienplatz für sie. So wurde sie Heilgymnastin mit Spezialstrecke postoperative Rehabilitation und dem weiteren Hobby Gitarre in der Freizeit. Preise bei nationalen Talentewettbewerben, 1962 kurz vor dem Abitur zum ersten Male und dann immer wieder, schoben sie dann allmählich auf das Gleis, von dem der Zug für sie schließlich richtig abfuhr. 1969 war sie zum ersten Male Sängerin des Jahres in Polen. Von da an blieb ihr der Erfolg treu, schien sie bei Wettbewerben und Festivals die Plätze und Preise förmlich einzusammeln. Ihre ausgeprägte Individualität und Vielseitigkeit, für die sie heute bei Showkonzerten und Auftritten im In- und Ausland begeistert gefeiert wird, ist auch in den frühen Produktionen schon zu bemerken. Beispielsweise in den Liedern Mary Lou 1975 und Einmal eine Dame sein 1976. Bevor wir uns in einem späteren Duett ihren aktuellen LPs zuwenden, beschließen wir die heutigen Reminiszenzenfolge mit einem ihrer ausgesprochenen Ohrwürmer, der 1979er deutschsprachigen Produktion Steig in den Zug. Gute Unterhaltung mit Marila Rodowicz aus Polen.

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0: Nach einem weiteren Pudis-Klassiker mehr aus der Geschichte des Rundfunks der DDR.
1: Ingo Friedrich, Autor der zweiten Auflage Die Pudis kommen auf DDR 1.
2: Das habe ich so wieder gesagt. Das war wirklich ihr Bestes seit 2000. Ja, seit 2000 ungefähr war es das Beste. Obwohl, das wissen vielleicht auch nicht viele, wenn man mal ganz genau hinhört, hört man vielleicht die Melodie noch ein bisschen raus. Eigentlich wollten sie ein Lied covern. Ich überlege jetzt gerade, wie hießen sie denn gleich? Jedenfalls sollte es ein internationaler Titel werden, den sie jetzt auf Deutsch machen wollten. Und durften sie nicht und haben sie einfach eine eigene Melodie und einen eigenen Text draus gemacht. Nehmen wir einfach mal von der allerletzten Platte, oder? Nee, von dieser. Von dieser Es war schön, nehmen wir den Titel Es war schön.

0: Springfield auf DDR 1.
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1969 DFS 904. Anfang 1969 wurde nur noch dreimal täglich 30 Minuten gesendet. Schließlich ergaben innerparteiliche Umfragen, dass die Zuhörerschaft auf ein Minimum zusammengeschrumpft war. Dagegen stand ein Aufwand von über 2 Millionen Mark. Die technische Reichweite des Senders war unzureichend. Hauptsächlich wurden Hörer in Nord- und Westdeutschland erreicht. Im Süden Deutschlands war der Empfang des Senders kaum möglich.

1945. Die Sowjetunion strahlte für die in der DDR stationierten sowjetischen Truppen auf der Langwellenfrequenz 261 kHz unter der Bezeichnung Radio Wolga ein russischsprachiges Programm aus. Auf der Mittelwellenfrequenz 1323 kHz sendete der Auslandsdienst.

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0: Nicole, 2026, ein bisschen Frieden bleibt es dennoch.
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0: Eine Stunde Musik und gute Unterhaltung, 16 bis 17 Uhr auf DDR1, Montag bis Freitag, Treffpunkt Alexanderplatz. Ich heiße Sie willkommen. 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Täglich veröffentlichen wir dort ein Bild. 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Ab 20 Uhr der progressive Abend auf DDR1. 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In dieser Sendung noch ein Rezept mit Anne Chilling. Natürlich ein DDR-Rezept. Nach den Nachrichten um 16.30 Uhr dann Jürgen Egler. Eine Kolumne. Aber lassen Sie sich jetzt treiben mit der für Sie ausgewählten Musik unserer Redaktion. Treffpunkt Alexanderplatz. Deshalb dreht Froberg die Flamingos, Max Greger zweimal. Wir haben Rex Gildo, Fiesta Mexicana. Da fliegen die Löcher aus dem Käse. Auch mit Daniel James, Hands Up. Und jetzt mit Your Fate to Cry.

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0: DDR1 macht eine kleine Pause, aber wir sind gleich zurück.
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0: fährt nach Friesenstraße.
1: Aber ja, wir befinden uns auf dem Alexanderplatz, Treffpunkt Alexanderplatz, auf Ihrem DDR1. Für Sie das Neueste vom Tag. Um das Völkerrecht wollen wir ringen im heutigen Dossier der kleinen Audiodatei.
2: Und nun das Dossier.
1: Für das BSW, welches in Berlin beinahe die 5% und in Mecklenburg-Vorpommern noch beinahe die 5% erreicht hätte, sitzt Michael von der Schulenburg im Europäischen Parlament. Sein Büro veröffentlicht nun einen Text zur Feindstaatenklausel, der im Mittelpunkt des heutigen Dossiers stehen wird. Aber es gibt auch einen aktuellen Aufsager: Sorge vor einer Kriegseskalation in der Ostsee.

0: Ostsee soll ein Meer des Friedens sein, fantasierte unsere Regina Toss 1973 in Zeiten, als es noch Staaten in Europa gab, die für Frieden eintraten. Lernen mit Schlager. Heute scheint die Ostsee zu stehen für Krieg, Krieg und Krieg.
1: Macht Nord Stream 2 auf.
0: Dafür auch noch, wie free wir doch sind. Michael von der Schulenburg.
2: Ja, wir stehen heute in Europa vor der größten Kriegsgefahr seit dem Ende des Zweiten Weltkrieges. Nach 4,5 Jahren eines schrecklichen Krieges in der Ukraine sieht es jetzt so aus, dass wir keine Lösung haben, sondern eher die Ausweitung des Krieges auf ganz Europa. Nach Analysen amerikanischer Sicherheitsberater ist die Ostsee heute das gefährlichste Gebiet in Europa. Wenn es einen Krieg gibt, der ganz Europa erfasst, dann wird er mit großer Wahrscheinlichkeit in der Ostsee beginnen. Und wenn wir einmal Krieg haben, dann ist die Wahrscheinlichkeit, dass dieser Krieg auch nuklear wird, sehr, sehr hoch. Die Gefahr kommt doch nicht nach Mecklenburg nur von außen. Es kommt ja auch von innen. Die Bundesregierung unternimmt jetzt entscheidende militärische Interventionen in Mecklenburg-Vorpommern. Das bedeutet, dass auch Mecklenburg-Vorpommern als Land Ziel des Krieges sein wird. Ganz klar. Wir bauen Flughäfen aus, wie in Patscham. Wir bauen Häfen aus. Wir haben jetzt ein NATO-Hauptquartier, um das alles in der Ostsee zu koordinieren. Wir nennen es nicht mal NATO-Hauptquartier, aber es ist eins. Und das ist natürlich ausgesprochen gefährlich. Wir müssen uns dagegen wehren. Wir alle zusammen. Sonst verlieren wir nicht nur Geld, sondern eventuell sogar unser Leben. Denn der nächste Krieg wird schrecklicher als der Zweite Weltkrieg. Also am besten, wir tun etwas, um ihn zu verhindern.
0: Auf YouTube ein Wahlkampfclip für das BSW Mecklenburg-Vorpommern. Er schloss noch an, man möge dort das BSW wählen, das taten zu wenige. Entweder fehlt die Angst vor einem Atomkrieg.
3: Sind Sie eigentlich auch an Sachthemen interessiert?
0: Oder man vertraut anderen Parteien.
4: Liebe Freunde, was für ein Ergebnis. Ich bin gerade in Schwerin bei der Wahlparty der AfD. Die Stimmung ist natürlich super. Die AfD ist stärkste Kraft in Mecklenburg-Vorpommern geworden. Und Schlesig hat abgewirtschaftet.
5: Hallo, hier ist Patrick Barb und ich grüße die Hörer von Radio Marabu.
0: Auch Barb sprach in diesem Jahr mehrfach mit Michael von der Schulenburg.
6: Aber ich möchte vielleicht mal was viel Grundsätzliches sagen. Wir können das von zwei Sachen beurteilen. Einmal vom internationalen Recht her. Und dadurch ist das ein Krieg, der illegal ist, meiner Ansicht nach ein Verbrechen ist. Denn es wurde ja verhandelt. Man hat also Verhandlungen dazu benutzt, um diese Enthauptungsschlacht zu machen. Also man hat eine Fortschritt. Da muss man ins Mittelalter bei uns gehen, um vergleichbare Kriegsvorbereitungen zu machen. Das ist ja völlig, ich meine, es ist eine wahnsinnige Geschichte, wenn man es überlegt, wenn die Amerikaner das und die Israelis machen, dann können doch die anderen das auch machen.
0: Nicht? In einem beeindruckenden Monolog bemüht von der Schulenburg das Mittelalter.
7: Einen ganzen Tag über saßen wir der berühmtesten Hellseherin des westdeutschen Mittelalters Auge in Auge gegenüber.
0: Die DEFA-Filmemacher Heinowski und Scheumann 1967 in dem Dokumentarfilm Geisterstunde. Aus der Zukunft ins Mittelalter umzugehen haben wir damit. Lernen mit Schlager Time Passages, die Zeiten im Wandel, der wunderbare Geschichtenerzähler Al Stewart.
6: Was passiert in diesen beiden Kriegen, ist doch, dass wir selbst zerstört haben, was wir aufgebaut haben. Fangen wir mal erstmal mit dem Ukraine-Krieg an. Der Ukraine-Krieg ist natürlich eine lange Entwicklung bis dahin, aber der Ukraine-Krieg ist doch Symbol für die Zerstörung einer friedlichen Welt, die wir glaubt haben, die wir gewonnen haben und geglaubt haben, aufbauen zu können nach dem Ende des Kalten Krieges. Noch sind wir in der Lage, jetzt den Krieg zu beenden. Wir wollen ihn sogar noch, also gerade die Europäer wollen ihn sogar noch weiter ausführen, weil sie meinen, irgendwie aus irgendwelchen Gründen würde dann eines Tages Russland in die Knie gezwungen und so weiter. Was sie dabei vergessen natürlich, ich bin ja im Parlament, da wird ja ständig da von der Weiterführung des Krieges gesprochen. Also was sie dabei vergessen ist natürlich, dass ohne die USA Europa doch gar nicht die finanziellen und militärischen Mittel hat, diesen Krieg weiterzuführen. Wir haben es doch gar nicht. Das ist ja alles nur Schaumschlägerei, das wir da so hören, von einem Merz, von einem Macron, Starmer. Das ist doch, ich meine, es ist unglaublich, was da alles gesagt wird, was überhaupt nicht völlig unrealistisch ist.
8: Das Dossier.
6: Und das heißt, wir werden eine kollabierte Ukraine haben. Das ist das Ergebnis unserer europäischen Politik. Also der EU-Politik Europa ist ja natürlich viel größer. Es ist im Grunde genommen ein Verbrechen, das wir hier begehen. Wir wollen die Realitäten nicht anerkennen und das bedeutete Tausende, vielleicht sogar Hunderttausend Menschen leben, die wir auf dem Gewissen haben mit dieser Sache.
0: Gleich ein Text zur Feindstaatenklausel aus dem Büro von der Schulenburg herausgegeben. Mit diesem Thema habe ich mich in etwa vor 3 Jahren auch schon mal ausführlich hier in der kleinen Audiodatei befasst. Von Wert, aber zuvor nochmal der Diplomat im O-Ton.
6: Und bei dem Irankrieg ist es ja viel schlimmer. Der größte Verlust durch den Irankrieg ist es, dass das Ende einer internationalen Ordnung, die sich auf der UNO-Charta aufbaut. Die gibt es jetzt nicht mehr. Der Krieg ist in einer Form entschieden worden von einem Mann, der sogar das eigene Gesetz in Amerika ignoriert hat. Einfach von einem Tag zum anderen hat er einen Krieg angefangen. Wir wissen noch nicht mal genau, was seine Ziele sind. Die ändern sich ja auch ständig, nicht? Oder? Also es ist das Ende einer auf Regeln aufbauenden, und ich möchte nochmal betonen, hauptsächlich der UNO-Charta aufbauenden, globalen Ordnung. Trump sagt auch, mich interessieren Verträge nicht, das alles interessiert mich nicht. Viel schlimmer finde ich noch den Premierminister von Kanada, der sich sogar darüber freut, sagt, endlich mal diese ganzen Regeln, das ist sowieso alles ideologischer Quatsch. Es geht alles nach der Stärke. Also wir haben es ersetzt mit dem Recht des Stärkeren. Jetzt ist nur die Frage für den Westen. Denn es ist ja unser System, das da zerstört wird. Wir haben es doch aufgebaut. Die UNO-Charta stammt von den Amerikanern. Die Menschenrechte stammen von den Amerikanern. Das war ein Beitrag zur Menschheit, den die Amerikaner gemacht haben. Heute zerstören sie das. Und damit zerstören wir, glaube ich, auch uns selbst. Wir zerstören uns selbst, indem wir das aufheben. Wenn wir von einem Recht des Stärkeren reden, dann ist doch die Frage, ob wir dazugehören. Wir hören ja nicht dazu. Wir verlieren ja gerade diese beiden Kriege. Also offensichtlich sind wir ja gar nicht die Stärkeren. Also sollten wir uns auch 100-mal überlegen, ob wir wirklich sowas aus dem Fenster rauswerfen und keine Regeln mehr haben und so weiter. Also ich glaube, wir machen uns mit diesem Krieg, da weit über was im Iran passiert oder Israel passiert, machen wir uns im Grunde genommen zu den Gefangenen einer Politik, die uns selbst, unsere eigene Errungenschaften, das ist unser Beitrag zur Weltgemeinschaft gewesen, dass wir Regeln aufstellen, wie wir das machen. Das geht ja auf Kant zurück, das geht auf den Westfälischen Frieden, gerade aus Deutschland sehr viel da reingegangen, ist weg. Hat sich natürlich vorher angezeigt, aber jetzt ist es nun total weg. Jetzt ist es Recht des Stärkeren. Wir haben die Waffen, wir machen den Krieg. Und das Dumme ist nur, wir werden diesen Krieg verlieren.
8: Mit Schlager Roy Orbison und nun zum Text von
9: Michael von der Schulenburg.
8: Michael von der Schulenburg, ehedem Vereinte Nationen OSZE, Bedeutung der Feindstaatenklausel für Deutschland. Als die Alliierten des Zweiten Weltkriegs die Charta der Vereinten Nationen ausarbeiteten, wollten sie ein weltumspannendes System kollektiver Sicherheit schaffen. Sein Ziel sollte es sein, künftige Geschlechter vor der Geiße des Krieges zu bewahren. Mit der Annahme der UN-Charta verpflichteten sich dann auch alle Mitgliedstaaten, ihre Konflikte künftig ausschließlich mit friedlichen Mitteln und nicht mehr durch militärische Gewalt auszutragen, Entscheidungen über den Einsatz von Gewalt zur Wahrung oder Wiederherstellung des Friedens sollten nur noch kollektiv getroffen werden, zunächst von den 11 und heute 15 Mitgliedern des Sicherheitsrates der Vereinten Nationen. Allerdings enthält die UN-Charta eine heute weitgehend in Vergessenheit geratene Ausnahme, die sogenannte Feindstaatenklausel, in den Artikeln 53, 77 und 107. Sie räumt den ehemaligen alliierten Siegermächten das Recht ein, gegenüber den Feindstaaten der einstigen Achsenmächte auch ohne Mandat des Sicherheitsrates militärische Maßnahmen zu ergreifen, um eine erneute Aggression dieser Staaten gegen sie zu verhindern. Da der Sicherheitsrat hierbei ausdrücklich ausgeschlossen ist, könnte dies bedeuten, dass jeder der ehemaligen Alliierten selbst beurteilen darf, ob ein früherer Staat der Achsenmächte wieder eine aggressive Haltung einnimmt. Die mit Abstand wichtigsten Länder, auf das sich die Feindstaatenklausel bezog, waren Deutschland und Japan. Doch gilt diese Klausel auch mehr als 80 Jahre nach dem Ende des Zweiten Weltkriegs noch fort? Die Bundesregierung beantwortet diese Frage eindeutig mit Nein. Ganz so eindeutig scheint die Rechtslage jedoch nicht zu sein. Die Bundesregierung vertritt die Auffassung, die Feindstaatenklausel ist seit langem gegenstandslos, obsolet. Dabei verweist sie vor allem auf zwei Aspekte, erstens auf eine Resolution der UN-Generalversammlung aus dem Jahr 1995 und zweitens auf den 2+4-Vertrag von 1990. Im Jahr 1995 stellte die Generalversammlung in einer angenommenen Resolution fest, dass das wiedervereinigte Deutschland zu den friedliebenden Staaten gehöre und die Feindstaatenklausel daher überholt sei. Bereits zuvor, so die Argumentation der Bundesregierung, hätten die vier Siegermächte im 2+4-Vertrag auf ihre besonderen Rechte gegenüber Deutschland verzichtet und dies würde auch Rechte aus der Feindstaatenklausel einbeziehen. Doch tragen diese Argumente tatsächlich? Dazu einige Überlegungen. Erstens. Die Feindstaatenklausel wurde niemals aus der UN-Charta gestrichen. Die Generalversammlung stellte lediglich fest, dass die Klausel gegenüber einem friedliebenden Deutschland als gegenstandslos anzusehen sei. Im Wortlaut der Resolution wird allerdings nicht davon gesprochen, dass diese Klausel nun permanent hinfällig sei. Sollte Deutschland künftig nicht mehr als friedliebender Staat betrachtet werden, könnte die Feindstaatenklausel wieder angewendet werden. Eine eindeutige Antwort gibt es darauf wohl nicht. Zweitens. Beschlüsse der UN-Generalversammlung sind rechtlich nicht bindend. Resolutionen der Generalversammlung haben in der Regel empfehlenden Charakter. Verbindliche Entscheidungen können nach der UN-Charta grundsätzlich nur vom Sicherheitsrat getroffen werden. Eine Resolution des Sicherheitsrates zur formellen Aufhebung der Feindstaatenklausel hat es aber nie gegeben. Die betreffenden Bestimmungen befinden sich daher weiterhin im Wortlaut der Charta. Drittens, eine Streichung der Klausel würde eine Änderung der UN-Charta voraussetzen. Eine Streichung der Feindstaatenklausel würde ein formelles Änderungsverfahren nach den Regeln der Charta erfordern. Das würde wohl auch eine Ratifizierung dieser Änderung durch alle Mitgliedsländer erfordern. Nichts dergleichen ist passiert und die betreffenden Artikel bestehen daher weiterhin fort. Viertens. Der 2+4-Vertrag kann die UN-Charta nicht ändern. Der 2+4-Vertrag ist zwar ein völkerrechtlich verbindlicher Vertrag, aber ein Vertrag zwischen Deutschland und den vier Siegermächten kann nicht über eine Änderung der Charta entscheiden. Einen Hinweis auf eine ausdrückliche Aufhebung der Feindstaatenklausel in der UN-Charta enthält der Vertrag auch nicht. Fünftens, Russland könnte eventuell den 2+4-Vertrag kündigen. Russland könnte geltend machen, dass Deutschland gegen den Geist und das Wort des 2+4-Vertrages verstoßen habe, etwa wegen der Beteiligung Deutschlands am NATO-Einsatz gegen Jugoslawien 1999, der Stationierung deutscher Truppen in Litauen oder der Einrichtung militärischer NATO-Strukturen auf dem Boden der ehemaligen DDR. Angesichts der zunehmenden Spannungen zwischen Deutschland und Russland könnte die Feindstaatenklausel politisch wieder an Bedeutung gewinnen. China hat dies im Falle Japans bereits getan. Wie die chinesische Botschaft in Japan auf X mitteilte, hätte China das Recht, direkte militärische Maßnahmen zu ergreifen, ohne die Genehmigung des UN-Sicherheitsrates einzuholen, sollte Japan Schritte in Richtung einer erneuten Aggression unternehmen. Russland könnte versuchen, die Feindstaatenklausel, wie bereits angedroht, als Rechtfertigung für militärische Operationen gegen deutsche Produktionsanlagen von Langstreckendrohnen für den Ukraine-Krieg heranzuziehen. Dabei könnte argumentiert werden, dass Deutschland durch seine Unterstützung der Ukraine faktisch Teil der Konfrontation geworden sei. Weiter könnte darauf hingewiesen werden, dass die Bundesregierung eine neue Militärstrategie entwickelt habe, die sich ausschließlich gegen Russland richtet. Erschwerend könnte angeführt werden, dass die letzte deutsche Militärstrategie im Jahr 1939 entstand und unmittelbar zum Zweiten Weltkrieg führte. Mit einer Anwendung der Feindstaatenklausel, auch schon mit dessen Androhung, könnte Deutschland von seiner Vergangenheit eingeholt werden. Ob die BRD in diesem Fall mit internationaler Unterstützung rechnen könnte, ist fragwürdig. Daher sollte die Bundesregierung die Möglichkeit einer Wiederanwendung der Feindstaatenklausel nicht einfach von der Hand weisen, sondern sich daran erinnern, dass Deutschland aufgrund seiner Vergangenheit eine besondere Verpflichtung hat, sich für eine friedliche Lösung des Ukraine-Krieges einzusetzen, Eskalationsrisiken zu vermeiden und politische Spannungen nicht weiter zu verschärfen. Gerade in einer Zeit zunehmender militärischer Konfrontation wäre es daher sinnvoll, den Dialog zwischen Deutschland und Russland und nach Wegen der Deeskalation zu suchen.
6: Aber ich möchte noch ein paar andere Sachen dazu sagen. Also die zweite Sache, die da passiert, sind natürlich die Atomwaffen. Wir leben heute in einer Welt, wo wir zerstörerische Waffen haben, in der wir die gesamte Welt auslösen können. Und zwar in wenigen Minuten. Das dürfen wir nicht vergessen, diese ganzen Atomwaffengeschichten. Wir haben uns immer darum bemüht, die Atomwaffen, das ist keine Ausweitung der Atomwaffen auf viele Staaten und so weiter. Das ist nicht sehr gut gewesen, aber es ist immerhin, es gibt ja einen UNO-Vertrag dazu. Der ist in diesem Krieg auch zerstört worden. Denn der Fakt allein, dass die Vereinigten Staaten und Israel in der Lage waren, den Iran militärisch anzugreifen, liegt ja nur daran, dass sie wussten, dass der Iran keine Atomwaffen hat, obwohl sie vorgeben, dass sie das verhindern wollen. Aber es ist, Iran hatte ja keine Atomwaffen, deswegen konnten sie ihn nur angreifen. Die hätten ihn nie angegriffen, wenn sie welche hätten oder wenn sie kurz davor wären, welche zu bauen. Also man hat ein Land angegriffen, eben weil es keine Atomwaffen hat. Und das ist natürlich eine Lehre für andere Staaten. Die sagen sich natürlich, naja, also wenn wir so der Gewalt ausgeliefert wurden, wo kein Recht mehr gilt, wo nur das Recht des Stärkeren, der plötzlich sagt, naja, wir haben dich nicht gerne und wir knallen deinen Präsidenten ab oder bringen ihn nach New York zum Gefängnis oder weiß ich was alles, dann ist natürlich die einzige Selbstbehauptung, so etwas wie Nordkorea zu werden.
9: 미국은 조성된 엄중한 사태 앞에서 심사숙고해야 한다.
6: Durch die Ermordung, und es war ja eine Ermordung, des Religionslieder Ali Khomeini, hat man ja den Mann in Iran ermordet, der gegen den Besitz von Atomwaffen für den Iran war. Er war der Garant, viele haben gesagt, man hätte es nicht machen sollen, er war der Garant, dass Iran keine Atomwaffen gebaut hat. Und es gibt ja sogar eine Fatwa, eine religiöse Charter, zu sagen, also es ist nicht vereinbar mit dem Islam. Und also auch diese islamischen Elemente in der Regierung, und es gibt ja sehr verschiedene, zu sagen, also wir alle, eine Atomwaffe werden wir nicht bauen. Man hat das also ausgenutzt und man hat auch noch diesen Mann umgebracht. Also man kann sich gar nicht mehr Irrationalität vorstellen. Ich gehe davon aus, dass der Iran in einer oder zwei Wochen eine Atomwaffe hat. Sie müssen es haben, denn Israel hat ja jetzt schon mehrmals angedeutet, dass sie eventuell einen Nuklearschlag vorbauen. Die einzige Abwehr, den der Iran dagegen hat,

0: Tag ein neuer Grund für Kritik an Friedrich Merz.
1: Heute Zusammentritt der CDU-CSU-Bundestagsfraktion. SPD verlangt bei den Reformen Kurskorrekturen.
2: Das ist richtig.
1: Stärkste Kraft in Mecklenburg-Vorpommern, AfD. Wir werden dieses Land verändern, früher oder später. Wir werden dieses Land verändern, früher oder später. Die AfD ist gekommen, um zu bleiben. Die Themen sind Frieden, Russland, Wirtschaft. Das bestätigt im Gespräch mit Wladimir Sankin auch AfD-Vize Michael Kasch. Er erklärt, unsere Bürger wollen nicht kriegstüchtig werden.
3: Ich verspreche dem deutschen Volke nichts unversucht zu lassen, um in wenigen Wochen die Heimat in jeder Beziehung kriegstüchtig zu machen.
1: Ist er wieder, der Begriff. Ich nehme die Originalversion aus gegebenem Anlass, weil es ja Medien sind, die einer Partei Rechtsextremismus gesicherten vorwerfen, die sich gegen eine solche Rhetorik wendet. Das zugelassen zu haben, wird man uns nicht verzeihen. So nehme ich einen kühnen Schwung zur Tagesschau. Diese macht heute auf. Trumps Streit mit den Medien eskaliert. CNN und andere wurden aus dem Weißen Haus verbannt. Die Betroffenen wehren sich juristisch, bekommen Unterstützung von anderen Medien, sogar von Fox News. Trump wiederholte seinen Vorwurf, die ausgeschlossenen Medien würden Falschnachrichten verbreiten. Zitat: Ich denke, diese Unternehmen haben eine Verpflichtung, fair zu sein, und wenn es Fake News sind, habe ich die Verpflichtung, sie nicht zuzulassen. Auch J.D. Vance äußert sich, 92% der Berichte dieser Medien über den Präsidenten und seine Regierung sind negativ. Das ist nicht repräsentativ für die amerikanische Bevölkerung und für die öffentliche Meinung. Juristen sind der Ansicht, der Ausschuss der Medien hat keinen Bestand. Eine klare Meinung von mir, Medienverbote gehen nicht, sind immer falsch. Dann aber, liebe Tagesschau, auch bei uns.
4: RT.de kritisch bleiben.
1: Wer einen Auslandssender verbietet, das nicht kritisiert, hat sich außerhalb der Demokratie gestellt, auch wenn man diesen als nicht demokratisch einordnet.
5: Ich habe immer gesagt, meine Zielgruppe ist die Friseuse.
1: Wer unkritisch zulässt, dass Büros oppositioneller Medien gestürmt werden, hat seine journalistische Ethik aufgegeben.
6: Meine deutschen Volksgenossen und Volksgenossinnen.
1: Wer einen Begriff zulässt wie kriegstüchtig, bewusst brachte ich ihn in der Original Version, hat sich gegen vieles, unter anderem Grundgesetz, gestellt. So schwierig das alles mittlerweile ist, kann ich in der Sache Donald Trump zum Teil hier verstehen. Ohne die Mittäterschaft der Medien wären die unschönen Entwicklungen der letzten doch eigentlich schon fast 20 Jahre nicht möglich. Das drückt uns auf allen Seiten unter Wasser. Nein, Kharkiv gibt es nicht. Die Stadt heißt Kharkov.
7: Hundreds of thank you.
1: Der gute Mann weiß das. Schauen Sie alte Auftritte auf YouTube. Der Wladimir. Der andere Wladimir, so Tagesschau, hat ein Wunschergebnis bei der Duma-Wahl. Bestes Ergebnis der Geschichte, 355 Sitze der insgesamt 450 Abgeordneten-Sitze nach vorläufigem Wahlergebnis. Die Tagesschau hetzt, Überraschungen wären im russischen Wahlsystem nicht vorgesehen. Ein weiteres Mal wird die Partei Jabloko berichtet, sie wird falsch als Antikriegspartei bezeichnet. Es ist eine neoliberale Partei, wahrscheinlich mit westlichen Mitteln finanziert. Das starke Wahlergebnis der Kommunisten wird im aktuellen Tagesschau-Bericht nicht erwähnt. Gezielte Desinformation, da gerade diese Partei dynamisch ist. Und ehrlich, glaube ich die Zahlen nicht so richtig. Aber sie könnten uns weitere Wochen Frieden sichern. Wenn jemand den großen Krieg vermeiden will, dann ist es Wladimir Putin. Insofern gratuliere ich uns allen zu seinem Ergebnis am 22. September 2026. Die kleine Audiodatei, gestern versprochen, Nahost.
0: Die Spannungen im Nahen Osten nehmen nicht ab.
1: Danke, beste Svetlana. Ein wegen Totschlag an einem Palästinenser verurteilter ehemaliger israelischer Soldat ist von Staatspräsident Herzog begnadigt worden, Bericht ORF.
8: How dare you?
1: Tote und Verletzte gibt es bei neuer Gewalt im Westjordanland. Der Sprecher der iranischen Revolutionsgarde, Generalmajor Hohebi, erklärt die Behauptung über Rettung eines US-Piloten zur Hollywood-Legende auf IRNA, der iranischen Nachrichtenagentur. Auch meinte, die USA haben nicht den Mut, eine Niederlage im Krieg einzugestehen. Irans Außenminister Araghchi reist nach New York zur UN-Generalversammlung. UNO-Generalsekretär Guterres fordert Regeln für autonome Waffensysteme. Heute wird ein Grönland-Abkommen unterzeichnet und Donald Trump will Weißrussland Kali abkaufen. Die NATO baut ihre Präsenz in der Antarktis aus. Das bedroht Russlands Sicherheit, erklärt Wladislaw Maslennikow, höchster Beamter Russlands im Arktischen Rat der Nachrichtenagentur RIA Novosti. Die russische Außenamtssprecherin Sacharowa erklärt, Microsoft, Google, Meta helfen ukrainischen Telefonbetrügern. Ebenfalls Quelle RIA Novosti. Polens Ex-Präsident Jaroslaw Kaczynski behauptet, die Ukraine wollte Polen zu engerer Einbindung in den Ukraine-Konflikt bewegen. Die polnisch-ukrainischen Beziehungen haben sich so verschlechtert. Er schränkt ein, historische Einordnungen solcher Überlegungen müssen erst noch vorgenommen werden. Tja, historische Zeiten. Der Kreml erklärt, das neue US-Sanktionsgesetz untergräbt die Friedensbemühungen für die Ukraine. Und Moskau warnt Armenien vor schwerwiegenden Folgen bei dessen weiterer EU-Ausrichtung. Italiens Ministerpräsidentin Giorgia

0: Meloni kündigt ein Verbot von Burka und Niqab an. Der ORF zitiert sie, in der Schule zeigt man sein Gesicht. Und Nordkorea feiert nach Angaben von Südkorea 2 Geschosse ins Meer. Ich beschließe mit dem Ausspruch von heute des Genossen Kim Jong-un. Ohne Vertrauen kann es weder Liebe noch Hingabe geben. Nordkorea feiert natürlich keine Geschosse. Es feuert mit diesem schönen Versprecher für heute raus.
1: Herzlich willkommen im meteorologischen Herbst 2026.
0: Heute eine Mischung aus Sonne und Wolken. Nach einem ruppigen Donnerstag setzt sich Hochdruck durch und es folgen schöne Alt-Weiber-Sommertage.
2: Dankeschön. 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
0: Das Neueste vom Tag aus unserer Nachrichtenredaktion. Eine weitere Kolumne von unserem Kollegen Jürgen Eger. Gleich. 17 Uhr Original Berlin. 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

Ein Maisch, ein Blonder, so zum Kriegshetzer. Immerhin darf hier einer pro AfD reden, der Brandner. AfDler. Dann darf bei Maisch ein mitteljungscher Anti-Russen-Hetzer reden. Er erwähnt die kleine weiße Friedenstaube der DDR, um die DDR als militaristisch zu denunzieren. Geht es widersprüchlicher, geht es verlogener? Immer im GEZ-TV.

0: Mir stößt die Brosius auf, die nun GEZ öffentlich meint, es war wohl bei Lanz, dass weder das Abstammungsbürgerrecht noch die Präferierung einer ethnisch homogenen Bevölkerung rechtswidrig sei. Wie ich seit Jahren argumentiere, also seit falsch das Entgegengesetzte propagiert wird über die GEZ-Sender, über alle Parlamente. Die eigentliche Frage ist nun, und die darf wieder nicht reichweit gestellt werden und wird schon gar nicht beantwortet, wie kann es sein, dass eine fast Verfassungsrichterin nun etwas so Grundsätzliches sagt, aber 5 bis 10 Jahre lang konnte das nicht gesagt werden, also dem Anti-AfD-Gehetze nicht widersprochen werden. Auf Tagesschau 24 wieder Reklame für Anti-AfD-Demos als Demokratie-Demos ausgegeben. Die regierungsdiktierte Abschaffung der Grundrechte, zum Beispiel indem AfD-Mitgliedern das Kandidieren abgesprochen wird, wird auf den Straßen scheindemokratisch unterstützt. Wie viel Regierungs- und Kapitalgelder in diese Organisation und Meinungsführung gehen, wird nicht einmal angedeutet, ist Staatsgeheim. Der Marabu bringt wieder Reklame für das Buch Endlich Frieden. DDR-Bürger sind wieder ausgeschlossen, kein einziger durfte, soweit ich das überblicke. Immerhin scheint der Michael Mayen, der mal DDR-Bürger war, aber nun ein bayerischer Beamter ist, recht nachdenklich geworden in der Frage, wesentlich weniger gewiss hinsichtlich der westlichen Politbotschaften vergangener Jahrzehnte als bisher. Er hat auch einen Sohn, um den er sich nun sorgen muss. Da ist er nicht der Einzige und thematisiert den Unterschied zu seiner Sorglosigkeit vor Jahren. Er thematisiert nicht, dass und wie seine bisherige Sorglosigkeit zu tun hat mit der Absage an die Stabü-Lehren der DDR. Stell dir vor, es gäbe wieder Bücher und Sender, in denen die DDR-Bürger mitreden und mitsingen könnten, in denen unsere Friedenslieder wieder gedruckt und gesendet werden. Wie bis 1989.
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0: Der Marabu bringt jemanden, der Friedenslieder im Radio fordert und wieder sehe ich mich bestätigt, das Friedenslied ist aber ein sozialistisches Genre, insofern ist die Forderung widersprüchlich. Wie sollten Friedenslieder in der Brit etwas normal Praktiziertes sein? Ich denke, das geht nicht. Ich lese, das Verfahren gegen Steimle sei eingestellt. Ich hatte anders getippt, aber derzeit ist wenig von ihm zu hören. Seine Disziplinierung könnte ja auch schon ein wesentlicher Effekt sein. Und dann könnte die Retourkutsche womöglich ganz anders ausfallen. Steuer, Kifi. Die AfDler und ihre Fans fordern nun immer mehr DDR-Realitäten. Und fast keiner merkt es. Also fragt auch fast keiner nach diesem Unsinn. DDR fordern und gleichzeitig Westbraun auf die DDR. Naja, Grenzkontrollen, wer konnte das besser als wir mittels Antifa-Schutzwall, der auch wirklich Antifa war. Das hat vor Faschisten ebenso geschützt wie vor dem heutigen Antifanken-Gekeif. Vor totaler Verblödung und zwar auf beiden Seiten, wie auch vor C-Pandemien, Maskendeals, AstraZeneca, BioNTech, wie vor Contagan. Erschwingliche Kinderbetreuung, traditionelles Familienbild und Familienpraxis und Förderung der Familie wie in der DDR. Aufenthaltsrecht für Ureinwohner, aber nicht für jeden Hergelaufenen. Fahrerlaubnisse sollen nun billiger werden. Billiger als bei der GST? Wohl kaum. Stipendien für Medizinstudenten, dass sie dann aufs Land gehen. Die Schule soll nicht gegen die Eltern lehren und schon gar nicht Drecks, Sex, CSDs hat es in der DDR gar nicht erst gegeben, ganz ohne Verbot und Heroinspritzen in Buddelkästen sowieso nicht und so weiter. Die AfDler und ihr Anhang wollen gute DDR-Realitäten ohne DDR. wie es eine lautstarke Minderheit der DDRler nach der Pfeife der Westler und einiger Pfaffen in der DDR Ende 1989 schon wollte. Wenn das ginge, hätten sich die DDR-Verteidiger 1961 das recht teure Bauprojekt Sicherung der Staatsgrenze gespart und stattdessen ein paar Polizisten an die Autobahn gestellt, wie die Westler es seit dem vorigen Jahr schauspielern lassen. Vorwärts immer, rückwärts nimmer. Sozialismus oder Barbarei. Und mit Schutzwall wäre das nicht passiert.

Der Jürgen Eger immer Sonntag mit seinen Kolumnen ab 14 Uhr auf ihrem DDR 1. Und ab 16 Uhr gibt es die Sendung Staubgewischt auf alten Platten. Eine Hommage an wunderbare Musik.

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0: Hymne des Jürgen Egers, unseres Dichtersängers, heute ungarisch verpackt in Judith Tschütsch. Eine schöne Erinnerung. Montag bis Freitag, 16 bis 17 Uhr, Treffpunkt Alexanderplatz auf Ihrem DDR 1. Anne Chilling jetzt mit einem DDR-Rezept für Sie.
1: Ungarischer Salat. Sie benötigen 250 Gramm Paprikaschoten, 500 Gramm Tomaten, 2 hartgekochte Eier, 150 Gramm Jagdwurst, etwas Zitronensaft oder Essigessenz, etwas Zucker und etwas Salz. Und so wird's gemacht. Die Tomaten entkernen, alle anderen Zutaten in kleine Streifen oder Würfel schneiden, vermischen und würzen. Den Salat kaltgestellt oder zugedeckt ziehen lassen. Guten Appetit!
0: 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Nahtlos weiter geht es mit Original Berlin. Heute der letzte Teil unserer Mitschnitte von Atlantic 252, dem Langwellensender aus Irland, der Europa in den 90er Jahren musikalisch bespaßte. Ich habe damals in Tel Amelis gewohnt und hatte vor allem im Winter einen richtig guten Empfang. Bis dahin, Whitney Houston, das lief dort auch. I wanna dance with somebody.

0: Jürgen Eger auf DDR 1. Wir sind gleich zurück.
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1: 1989 gegründet, eine interessante Zusammenarbeit von RTL und dem staatlichen irischen Radio Atlantic 252 auf Langwelle 252. 10 Jahre lang war das erfolgreich, seinen Peak Mitte der 90er Jahre war es der erfolgreichste Hitsender für die Briten. Hier ein Mitschnitt aus den frühen 90er Jahren Atlantic 252. DDR1, wir bringen in den Klang des Rundfunks und des Fernsehens der DDR zurück. Ihr Erinnerungsort schreibt Sie an uns, ddr1@web.de, besuchen Sie uns auf Facebook oder www.ddr1.de. Hat gerade jetzt jemand kommentiert, eigentlich widersinnig, DDR1.

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Unterhaltung in den kommenden Stunden mit unserer bunten Musikmischung, die bis in das Jahr 1990 reicht. Dazu ausgewählte Mitschnitte aus dem Rundfunkarchiv, Originalmitschnitte des Rundfunks und des Fernsehens der DDR.

0: Club des Fernsehens der DDR 1981.
1: Ist alles in Tüten, das ist eine LP, die heißt 100.000 Urgewalten. Und neben diesen Gewalten und dem Bermuda-Dreieck und anderen auch Glaube an dich.
2: Glaube, Glaube, Glaube an dich. 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
1: Ja, an die Musik unserer Gruppen glauben neuerdings nicht nur sie selbst, sondern auch die Fans. Ich möchte euch noch drei weitere Tipps geben. Zum einen auf die vierte LP von Karat hinweisen, die vor etwa einem Monat erschienen ist und sich einen ungeheuer großen Publikumskreis inzwischen erkämpft hat. Kann ich euch sehr empfehlen. Weiter auch ist interessant, neu und lohnt zum Zuhören. Reinhard Lacourmi auf einer ganz anderen Strecke, auf dem Gebiet der elektronischen Musik. Die Platte heißt Das geheime Leben. Wir haben so vorsichtshalber, damit man auch weiß, was gemeint ist, noch dahinter gesetzt Electronics. Und als drittes, wir haben vorhin auch über das Pioniertreffen gesprochen. Es gibt einen Liedermacher unseres Landes, der sehr viel für Kinder und Pioniere natürlich macht, Gerhard Schöne. Ein Titel, Jule wächst sich nie, die erschreckliche Mordtat eines Pioniers, der sich nicht wächst. Es geht aber alles gut aus. Und das die kleinen Tipps für das, was man sich bei uns erwerben kann. Es gibt eine interessante musikalische Rubrik, die wir haben, und zwar, wo wir auf internationale musikalische Tendenzen aufmerksam machen. Wir haben heute wieder was dabei aus Schweden von der Gruppe Secret Service mit dem Titel Oh Susie.

0: Beim Rocksommer 1988 moderierte auf der Bühne neben Katharina Witt in Berlin Dieter Dehm. Wir hören ihn jetzt an der Seite von Heinz-Rudolf Kunze.
1: Ich habe keinen persönlichen Anteil an zustande gekommen.
2: Nur sei ehrlich, komm.
1: Nein, ich habe die Einladung von Katharina Witt gehört und der Einladung einer solchen Frau kann, glaube ich, keiner standhalten. Zumindest wenn er älterer Herr ist wie ich. Und wir haben bei Künstler in Aktion drüber geredet, ob wir das mitmachen sollen, und wir haben uns dann entschieden, es zu tun. Es war eine weise Entscheidung, wie wir jetzt wissen, eine richtige Entscheidung. Ich glaube, dass ein Moderator nicht mehr machen kann, als anzusagen, was kommt, die Stimmung der Leute zu beobachten, Schärfe rauszunehmen, wo vielleicht welche wäre, aber heute war keine da. Also deswegen habe ich kaum einen Anteil an guten Gelingen der Veranstaltung, weil das Publikum toll war. Weil das Publikum 120.000 Menschen, die so gut mitgehen, na gut, die so ein paar Fingerzeige hatten, sie wollten 800 oder 600 Leute mal zeigen, den mag ich mehr, den mag ich weniger, aber das waren 600, 800 Leute, das war keine relevante Anzahl. Nein, sie haben allen Künstlern das Gefühl gegeben, hier herzlich willkommen zu sein. Allen Künstlern. Das sind so unterschiedlichste Künstler. Sie haben Hannes Wader, einem Liedermacher, neben den vielen Rockbands eine Zugabe abgeklatscht. Das finde ich toll.
2: Ich finde, die Leute haben unter Beweis gestellt, dass hier wirklich eine Veranstaltung aus eigenem Recht stattgefunden hat und aus eigenem Sinn. Und dass diejenigen etwas miesmacherischen Stimmen bei uns Unrecht haben, die versucht haben, diese Veranstaltungsreihe hier darzustellen als trotzige Gegenreaktion gegen ähnliche Geschichten auf der anderen Seite der Mauer.
3: Ich bin gegen den Frieden. Morgen nennen sie sich Schutzstaffel und sprechen mir das nach. Morgen werde ich wieder für den Frieden sein.

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1: Ursi lebte vom 18. Januar 1956 bis zum 14. Februar 2022. Mit Jürgen Schulz sprach er im Fernsehen der DDR 1989.
2: In 4 Wochen etwa feierst du deinen 34. Geburtstag. Wen lädst du da ein?
3: Du, da habe ich noch gar nicht so genau drüber nachgedacht.
2: Sind es Kollegen?
3: Ja, man muss dazu sagen, dass ich einen bestimmten Kreis von Kollegen habe, mit dem ich mich oft treffe.
2: Ja.
3: Also in Abständen.
2: Ja.
3: Und mein doch weitaus größerer Freundeskreis ist aus dem normalen Volk. Also das sind Leute, die bei mir in der Umgebung wohnen, die ganz normale arbeiten gehen, 8,75 Stunden am Tag. Und die werden sicherlich die Ersten sein.
2: Wie kommt es eigentlich, dass Unterhaltungskünstler kaum aus ihrem eigenen Kollegenkreis sich Freunde suchen? Aus Angst, dass man auch in der Freizeit nur über die Arbeit spricht? Oder über die Arbeit des anderen?
3: Naja, das ist natürlich immer das grundlegende Problem und nervt natürlich, wenn jetzt also Leute, Künstler zusammen sind, dann quatscht man also immer nur über den neuen Hall und über den neuen Mixer und über dieses Kram und meine Platte kommt dann und dann. Und das nervt mit der Zeit. Ja. Man sieht sich natürlich oft, wir Kollegen sehen uns natürlich oft bei Fernsehsendungen und da hat man so viel Zeit, weil Fernsehsendungen im Grunde genommen etwas sehr Langweiliges sind. Ja. Man hat also 3 oder 4 Minuten seinen Auftritt und sitzt dann stundenlang rum. Und da sind so viele Unterhaltungskünstler, mit denen kann man so viel quatschen.
2: Da siehst du, wie schön diese Sendung ist.
3: Das ist eine super Sendung, das kracht hier derartig.
2: In deinem ersten Leben hast du Fahrstühle gebaut, ja?
3: Ja.
2: Ist das richtig?
3: Das habe ich gelernt, Maschinen- und Anlagenmonteur mit Spezialisierung zum Aufzugsmonteur.
2: Ja.
3: Und war also in Marzahn, also mit in den ersten Neubauten damals tätig und wir haben dort Fahrstühle gebaut. Man möchte es mir verzeihen, wenn sie heute nicht mehr gehen.

0: hineingehört in eine Nachrichtensendung des Berliner Rundfunk.
1: Berliner Rundfunk. 15.30 Uhr, Berliner Rundfunk. Wir senden Nachrichten. Im Auftrage Erich Honeckers hat heute Verteidigungsminister Armeegeneral Heinz Hoffmann, Mitglied des Politbüros des ZK der SED, der Offiziershochschule Rosa Luxemburg der Grenztruppen der DDR, den Scharnhorst-Orden überreicht. Die hohe Auszeichnung war der Einrichtung vom Generalsekretär des ZK der SED und Vorsitzenden des Staatsrates und des Nationalen Verteidigungsrates in Anerkennung langjähriger Verdienste.
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0: Deutsch-sowjetische Freundschaft gab es einst auch in Erfurt.
1: Mit eindrucksvollen Kundgebungen wurde gestern die große Aussprache über die Ergebnisse des Staatsbesuches unseres Staatsratsvorsitzenden in der Sowjetunion fortgesetzt. In der Erfurter Thüringenhalle trafen sich gestern Nachmittag über 3000 Einwohner der Stadt. Dr. Erich Apel, Kandidat des Politbüros des ZK der SED und stellvertretender Vorsitzender des Ministerrats, berichtete über die Reise der Freundschaft. Dr. Apel erinnerte an den 22. Juni 1941, als die Faschisten heimtückisch die Sowjetunion überfielen. Den Weg unserer Politik heute zeigt der von Walter Ulbricht und Nikita Khrushchev unterzeichnete Freundschaftsvertrag.
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2: Und das ist eine Ansage, die ich scheinbar 40 Jahre zu spät mache. Hier ist Tino Eisbrenner für DDR 1.

0: Die Bevölkerung ist erregt, weil man in der Nähe des westdeutschen Stützpunktes Arendonk ein Denkmal entfernt hat, das zum Andenken an die von deutschen Truppen erschossenen Widerstandskämpfer dort errichtet worden ist. Das hat im ganzen Land den Protest der Bevölkerung hervorgerufen. Bei uns sind die Arbeiter und viele Parlamentarier für Verhandlungen über einen deutschen Friedensvertrag. Diese Verhandlungen sind unabdingbar, denn sie sollen dazu führen, West-Berlin den Status einer freien und neutralen Stadt zu geben. Diese Verhandlungen sollen zur Entmilitarisierung und Neutralität beider deutscher Staaten durch den Abschluss eines Friedensvertrages beitragen.
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1: Ja, auch eine wesentlich längere Unterhaltungsmusiksendung der Reihe Ich lade gern mir Gäste ein, hat im Gegensatz zur Wurst ein Ende. Sollten Sie zu so später Stunde keinen Partner zur Hand haben, dann nehmen Sie doch vielleicht mal ein Bier zur Brust. Mit einem goldenen Ohrring geschmückt verabschiedet sich Martin Wagner wieder für 14 Tage von Ihnen, meine Hörer. Ab 25. Februar sind wir wieder um 9.30 Uhr. Ja, das wäre schön, morgens um 19.30 Uhr im Äther. Wie jetzt mit Brother Love von Golden Earring auf Wiederzuhören.

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1: Ulf Drechsel, 1988 zur Musikgestaltung von Jugendradio DT64.
2: Ich würde schon ganz gerne auf diese Frage antworten, weil sie natürlich auf eine ganz spezielle Musikrichtung zielt. Wenn du sagst, welcher Titel kommt an, heißt es, welcher Titel platziert sich in der Hitparade auf Platz 1. Und darum kann es überhaupt nicht gehen bei einer Konzeption eines Rundfunksenders wie Jugendradio. Da geht es nicht nur um Hitparadenmusik. Es geht um ein gesamtes Spektrum von populärer Musik in ihrer ganzen Breite. Da gibt es eine Hitparadenmusik und da starten wir alles, was sich nur irgendwie bietet und das Publikum entscheidet letzten Endes, was kommt auf Platz 1 und was fällt durch die Roste. Und es ist genug, was durch die Roste fällt. Es gibt aber auch genug, was auf Platz 1 kommt, was mir nicht immer gefällt. Das ist eine ganz andere Frage. Und so. Es gibt mal Musik, wo es überhaupt nicht darauf ankommt, was wird sich vorne oder irgendwo platzieren. Es geht einfach darum, das Spektrum, so wie es in dieser Live-Szene und in der Kulturszene dieses Landes existiert, zu präsentieren und abzubilden und zu bewerten. Von allen möglichen Standpunkten. Da gibt es musikalische Kriterien, die man anlegen kann. Es gibt natürlich auch Kriterien von den Texten, hatten wir vorhin. Es gibt die Kriterien, wie reagiert das Publikum auf bestimmte Angebote. All das passiert und da wird überhaupt nicht danach geschielt, was läuft gut oder so. Es wird gezeigt, was da ist und das Publikum, die Hörer entscheiden letzten Endes mit ihren Briefen oder mit ihrer Stimme, wie auch immer, ob ihnen das gefällt oder nicht. Und die Leute schalten neuerdings mehr Jugendradio.
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0: Freundschaft, proklamiert Klaus Feldmann in der aktuellen Kamera.
1: Guten Abend, meine Damen und Herren. Das Zentralkomitee der Sozialistischen Einheitspartei Deutschlands hat dem Zentralkomitee der KPdSU zum heutigen 60. Jahrestag des zweiten Parteitages der Sozialdemokratischen Arbeiterpartei Russlands brüderliche Kampfesgrüße übermittelt. In dem vom ersten Sekretär des Zentralkomitees, Walter Ulbricht, unterzeichneten Grußschreiben heißt es: Die deutsche Arbeiterklasse verdankt der Partei Lenins unendlich viel. Sie hat in entscheidendem Maße der internationalen kommunistischen Bewegung, so auch der deutschen Arbeiterbewegung, mit ihren reichen Erfahrungen den Weg gewiesen, um die Mehrheit der Arbeiterklasse zu gewinnen, eine marxistisch-leninistische Bündnispolitik zu entwickeln und die Massen an den Kampf um die politische Macht heranzuführen. Unter der Führung so aufrechter Freunde des Sowjetvolkes wie der Genossen Ernst Thälmann, Wilhelm Pieck und Walter Ulbricht kämpften die Kommunistische Partei Deutschlands und die Sozialistische Einheitspartei Deutschlands für die systematische Durchsetzung des Leninismus in der deutschen Arbeiterbewegung, für die Anerkennung der führenden Rolle der KPdSU und für die feste Freundschaft zur Sowjetunion. Vom zweiten Parteitag der Sozialdemokratischen Arbeiterpartei Russlands bis zum 22. Parteitag der Kommunistischen Partei der Sowjetunion, vom ersten Parteiprogramm bis zum neuen Programm der KPdSU, dem wegweisenden Leitstern unserer Epoche, spannt sich ein weiter Bogen. 60 Jahre unermüdlichen Kampfes für das Glück und den Frieden der Menschheit hat die KPdSU zur anerkannten Vorhut der gesamten internationalen kommunistischen Bewegung gemacht. Heute steht die KPdSU gestählter und geschlossener denn je als leuchtendes Vorbild für das große Heer der mehr als 42 Millionen Mitglieder umfassenden internationalen kommunistischen Bewegung.
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0: Zum 40. Jahrestag erinnert sich Professor Hahn, DDR-Mediengeschichte auf DDR 1.
1: Ja, der Philosoph hat Schwierigkeiten, aus den vielen bewegenden Minuten und Stunden und Tagen und Jahren ausgerechnet eine herauszufinden. Ich war nicht in Berlin dabei beim Fackelzug. Ich bin im Oktober 1949 als Lehrling für Landwirtschaft Mitglied der Gewerkschaft geworden. Und genau im Oktober 1949 haben wir faktisch auf dem Gut, auf dem ich gearbeitet habe, einem damaligen Landesgut, eine Gewerkschaftsgruppe gegründet. Dies war eine Kleinigkeit, aber ich muss sagen, sie gehörte zu den bewegenden Minuten in diesen 40 Jahren.

0: 1. April 1990, kein Aprilscherz, DT64 sendet 24 Stunden am Tag.
1: Songs, und da können wir auch gleich mal einen konkreten Tipp loswerden. Die nächste Songsendung, die läuft also am Montag um 22 Uhr und da geht es speziell um einen amerikanischen Singer-Songwriter. Er heißt Lorden Wainwright III und eines seiner gelungenen Stücke ist Hard Day on the Planet.

Ein ironischer Bericht zur Lage des Planeten von Lorden Wainwright the Third. Mehr über ihn am Montagabend in Songs um 22 Uhr. Davor läuft, so wie bislang auch, allerdings um 21 Uhr erst, die Mensch-Reihe, die natürlich weiterhin bestehen bleibt, denn sie gehört zu den populärsten Reihen unseres Radios. Nach wie vor auch so gegliedert, Mensch, du, psychologische Erkenntnisse über Sexualität, Mensch, Mensch, psychologische Krisenbewältigung und Menschens Kinder, die Tipps für junge Eltern. Und wir bleiben noch für ein Stück bei Lorden Wainwright, denn der hat auch einen Beitrag geleistet zum Thema psychologische Krisenbewältigung. Und so heißt auch seine ganze aktuelle LP Therapie, Therapy. Hier ist noch einmal Lorden Wainwright. Die Geschichte der Rockmusik hat hier eben so ihren Platz wie aktuelle Konzertübertragungen oder Diskussionsrunden. Und am kommenden Montag geht's um diese Dame.

0: als Bursi, lebte vom 18. Januar 1956 bis zum 14. Februar 2022. Mit Jürgen Schulz sprach er im Fernsehen der DDR 1989.
1: Also, herzlich willkommen, Ralf Bummi Bursi. Hast du etwas auf dem Kerbholz, das man dir vielleicht anlasten könnte im Augenblick?
2: Ich glaube, dass die Leute im Augenblick Probleme kriegen werden, die sich auf Kosten anderer bereichert haben. Und wenn der Ruf laut wird, die müssen vor Gericht oder sonst irgendwas, dann ist das richtig bei den Leuten, die sich wirklich auf Kosten anderer bereichert haben.
1: Ja, muss man alles wegschmeißen, was man bislang gemacht hat?
2: Nein, das glaube ich nicht. Ja. Also wir sollten das, was gut war und was von Qualität war, darauf aufbauen. Ah. Und Sachen, die also absolut nicht gehen, müssen rigoros verändert werden. Ah. Das ist ganz normal. Aber man kann aber nun auch nicht sagen, dass also rigoros alles am Boden war und so. Es ist problematisch, dass jetzt natürlich Namen aufgerissen werden und früher unsere Pläne hoch erfüllt waren. Mhm. Und auf einmal guckt man da runter und sieht, Mensch, das ist ja doch gar nicht ganz so.
1: Ja, wir brauchen gar nicht in andere Bereiche gehen. Wir können ja im Bereich der Popmusik bleiben, nicht? Wo stehen die Popsänger so in dieser bewegten Zeit, beispielsweise du?
2: Ja, gut. Es ist bei den Leuten, die freischaffend arbeiten, die haben ja mehr oder weniger für sich rumgewurschtelt. Jeder für sich, ja. Es ist nicht so.
1: Aber mit einer hohen Verantwortung doch auch.
2: Ja, logisch. Nicht? Aber es ist nicht so, dass wir eben einen Plan hatten. Wir haben eigentlich mit dieser Form von Planwirtschaft nicht viel zu tun gehabt. Wir haben unsere Sachen alleine gemacht.

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1: Der Schlagermarkt, das ist die 39. Ausgabe der deutschen Hitparade auf Radio Aktuell.
2: Unter Mikrofon auch heute wieder André Tonn
1: und Hans Meserski.
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1: Radio DDR mit dem zweiten Programm bringt Nachrichten. Die Sowjetunion wird nach den Worten ihres UNO-Delegierten Trojanowski auch künftig den Kampf des Volkes von Simbabwe unter Führung der Patriotischen Front konsequent unterstützen. Soweit die Meldungen, wir kommen zum Wetter. Luftdruck 1014 Millibar gleich 760 Torr fallend. Die Aussichten: in der kommenden Nacht vor allem im Norden und in den westlichen Bezirken noch etwas Niederschlag. Kaum noch Glätte, nur geringer Temperaturrückgang. Meist mäßiger Wind aus Nordost bis Ost. Im Norden und im Bergland zum Teil stark, nachts anhaltend und auf Richtungen um Ost drehend. Morgen starke, besonders im Südosten zum Teil aufgelockerte Bewölkung, nur vereinzelt Niederschlag. Höchsttemperaturen 1 bis 6 Grad. Im Südosten noch örtlich darüber, mäßiger, an der Küste zum Teil starker Südostwind. Und hier noch ein Verkehrshinweis. In Verbindung mit Sprühregen kommt es gebietsweise zu Glatteis. Radio DDR mit seinem zweiten Programm brachte Nachrichten. Abschließend die Zeit. Es ist 15 Uhr und 5 Minuten. 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

0: Radio Berlin International mit dem Programm in deutscher Sprache. Wir senden täglich zu dieser Zeit auf folgenden Frequenzen. Nach Europa, dem 49 Meter Band auf 6080 und 6115 Kilohertz. Im 41 Meter Band auf 7185, 7260 und 7295 Kilohertz. Sowie im 31 Meter Band auf 9730 Kilohertz.
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1: Professor Reinhold, die ersten Fragen vielleicht mal zusammengenommen. Doris Schmidt aus Berlin fragt, haben wir denn im Rahmen des Völkerrechts die Möglichkeit, die BRD zu verklagen oder Schadenersatzforderungen zu stellen, eben wegen dieser Obhutspflicht? Schaden haben wir ja nur ohne Zweifel davon.
2: Ja, natürlich haben wir prinzipiell die Möglichkeit, im Rahmen des Völkerrechts und im Rahmen internationaler Organisationen und auch des internationalen Gerichtshofes die BRD zu verklagen. Nur in diesen Organisationen, in diesen Einrichtungen sind ja hauptsächlich westliche Vertreter und es würde sicher nicht sehr viel Sinn haben, höchstens einen propagandistischen, agitatorischen Effekt, aber real wird das nicht sein, sondern wir müssen schon im Zusammenhang mit dem ganzen KSZE-Prozess, den Diskussionen, die es auf diesem Gebiet gibt, diese Fragen immer wieder aufwerfen und unseren Rechtsstandpunkt immer klar machen und deutlich machen, dass dieser Rechtsstandpunkt der Bundesrepublik mit dem Völkerrecht nicht in Übereinstimmung steht.
1: Professor Otto Reinhold, Rektor an der Akademie für Gesellschaftswissenschaften.
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0: Bad Nief, Aufschustersrappen unterwegs in Bautzen auf der Spur des Faserschreibers.
1: Gerne, liebe Zuschauer, hätte ich an einem solchen frühlingshaften Bild mitgemalt, zumal es zurzeit an Frühlingsblumen in der Natur mangelt, aber das ist nicht möglich, denn mein Faserschreiber ist gerade zu Ende gegangen. Für mich ein zusätzlicher Anlass, dem VEB Schreibgeräte Markant Stammbetrieb in Singwitz einen Besuch abzustatten. Und hier bin ich verabredet mit dem ersten Stellvertreter des Betriebsdirektors, Dieter Brunne. Für Faserschreiber sind Sie ja der Alleinhersteller in der Republik.
2: Ja, wir stellen Faserschreiber nur in Singwitz her, entgegen anderen Betriebsteilen, die wir noch besitzen oder die wir noch haben. Und wir stellen etwa 70 Millionen Fasermaler her und davon am Tage etwa 320 bis 350.000 Stück.
1: Und was darüber hinaus?
2: Darüber hinaus stellen wir noch Kugelschreiberminen, Kugelschreiber, Füllhalter, Duschezeichengerät und technische Artikel für Schreiber.
1: Woraus besteht denn nun ein solcher Faserschreiber im Einzelnen?
2: Ein Faserschreiber besteht einmal aus der Kappe, aus dem Behälter, aus dem Abschlussstopfen, aus der Schreibspitze und natürlich aus dem Tintenträger.
1: Tampon.
2: Aus dem Tampon, der in jedem Fall die Tinte trägt und zum Schreiben beiträgt und nachfüllbar ist.
1: Also wenn er leer ist, kann man ihn einfach wieder in Tinte stecken?
2: Ja, jawohl, wenn er leer ist, kann man den wieder in eine Tinte, in Faserschreibertinte stecken und warten, bis die Tinte nach oben gezogen ist und ihn wieder verwenden.
1: Und wie lange schreibt er dann?
2: Etwa kann man 0,25 Quadratmeter damit ausmalen oder eben 100 Briefe damit schreiben.
1: Auch Liebesbriefe?
2: Auch Liebesbriefe.
1: Danke, Dieter Brunner. Da wird sich ja Daniela freuen. Da kann sie noch viele Briefe erhalten, wie sie ihn heute bekommen hat.
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3: Unseren heutigen zweiten Duettteil, der wie immer montags den frühen Jahren eingeräumt ist, wollen wir den Anfängen einer ganz großen der polnischen Unterhaltungskunst widmen, Marila Rodowitsch. Vielmehr den Produktionen, mit denen sie bei uns die vorderen Plätze der Wertungsfindungen erstürmte. Das war vor allem mit einer 1973er Produktionsserie, für die ihre besten polnischen Erfolgstitel nachgedichtet und von ihr im DDR-Rundfunk neu aufgenommen wurden. Dazu gehörten Lieder wie die kleine Eisenbahnballade, Maria und Alles war mal da, die wir für heute wieder einmal herausgesucht haben. Viele werden sich noch daran erinnern, denn Marilas Lieder haben wunderschöne Melodien und erzählen Geschichten, die man sich merkt. Obwohl sie um drei Ecken herum fast Czesław Niemens Nichte ist, schlug sie keineswegs von Anfang an eine musikalische Laufbahn ein, sondern gehörte zunächst zu Polens, aufgemerkt, talentiertesten 80-Meter-Hürdenläuferinnen. Allerdings musste sie sich wegen schlechter Leistungen in mathematisch-physikalischen Fächern davon verabschieden. Die Akademie der schönen Künste, wohin sie ihre anderen Hobbys schließlich führten, hatte wegen reichlicher Bewerber

beispielsweise in den Liedern Mary Lou 1975 und Einmal eine Dame sein 1976. Bevor wir uns in einem späteren Duett ihren aktuellen LPs zuwenden, beschließen wir die heutigen Reminiszenzen-Folge mit einem ihrer ausgesprochenen Ohrwürmer der 1979er deutschsprachigen Produktion Steig in den Zug. Gute Unterhaltung mit Marila Rodowitsch aus Polen. Yeah.

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1: Berliner Rundfunk. 15.30 Uhr, Berliner Rundfunk. Wir senden Nachrichten. Im Auftrage Erich Honeckers hat heute Verteidigungsminister Armeegeneral Heinz Hoffmann, Mitglied des Politbüros des ZK der SED, der Offiziershochschule Rosa Luxemburg der Grenztruppen der DDR, den Scharnhorst-Orden überreicht. Die hohe Auszeichnung war der Einrichtung vom Generalsekretär des ZK der SED und Vorsitzenden des Staatsrates und des Nationalen Verteidigungsrates in Anerkennung langjähriger Verdienste.
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1: Wir haben vielleicht eine erste und eine letzte Frage vor den Nachrichten, die hier um 16 Uhr bei uns kommen. Sie waren am vergangenen Freitag zu einer Talkshow ins dritte BRD-Fernsehen eingeladen, zusammen mit Ihrem Kollegen Professor Reißig. Thema mal ganz grob ungefähr, die totale Bankrotterklärung der DDR, der letzte macht das Licht aus, oder warum öffnet sich die DDR nicht endlich? Sie sind nicht hingegangen, warum?
2: Ja, mein Kollege Reißig und ich, wir haben abgesagt, nachdem wir zugesagt hatten, an solchen Diskussionen teilzunehmen. Wir nehmen ja an vielen solchen Diskussionen teil, das ist keine Besonderheit und nichts Neues. Aber nachdem diese Hetzkampagne gegen die DDR entfaltet wurde und aller Schlamm über die DDR ausgeschüttet worden ist und der SFB, bei dem diese Talkshow ja stattfindet, an dieser Schlammschlacht teilnimmt, haben wir erklärt, wir sehen uns unter diesen Bedingungen nicht in der Lage, an einer solchen Hetzveranstaltung gegen die DDR teilzunehmen. Und wenn ich die Ergebnisse dieser Diskussion sehe, glaube ich, dass es völlig richtig gewesen ist, dass wir abgesagt hatten. Zu diesem Ablauf gehört auch, dass sie verschiedene Provokationen offene gestartet haben gegen uns. So haben sie erklärt, Rolf Reißig hätte angerufen und hätte sich entschuldigt, hätte kein Visum bekommen und könne nicht teilnehmen, würde gern teilnehmen. Diese Meldung ist von A bis Z völlig frei erfunden. Natürlich hat Rolf Reißig niemals daran gedacht, solchen Anruf zu machen. Wir haben jetzt an den SFB ein Fernschreiben geschickt und haben ihn aufgefordert, sich für diese Provokation zu entschuldigen. Und wir werden abwarten, ob sie das machen.
1: Ja, Professor Otto Reinhold, unser Studiogast bis 17 Uhr.

0: In die 80er Jahre. Gerhard Neef lädt ein in die Stadt Frankfurt-Oder. Heinrich von Kleist.
1: Heinrich von Kleist gilt als einer der sprachgewaltigsten deutschen Bühnendichter. Im Jahre 1777 wurde er hier in Frankfurt-Oder als Sohn einer preußischen Adelsfamilie geboren und musste bereits mit 15 Jahren, so verlangte es damals die Familientradition, ins preußische Heer eintreten. Der ständige Widerspruch zwischen dem Menschen Kleist einerseits und dem preußischen Offizier andererseits führten schließlich dazu, dass er 1799 seinen Dienst quittierte, um an der hiesigen Alma Mater Viadrina vor allem Naturwissenschaften zu studieren und, wie er selbst sagt, ein freier denkender Kopf zu werden. Dennoch vermochte er nicht, die innere Zerrissenheit zu überwinden und wählte mit 34 Jahren schließlich den Freitod. Er schrieb vorher: Es fehlt mir an Kraft, die Zeit wieder einzurücken. Der Dichter des zerbrochenen Krug, der Penthesilea, des Prinzen von Homburg oder des Michael Kohlhaas erlebte keines seiner Werke auf der Bühne. In unserem Land zählen die Stücke von Heinrich von Kleist zum ständigen Repertoire der Theater. Das Theater in Frankfurt-Oder trägt den Namen dieses berühmten Sohnes der Stadt und fühlt sich dem Erbe Heinrich von Kleist besonders verpflichtet. Und wenn Sie Frankfurt-Oder besuchen, dann sollten Sie diese Gedenkstätte und damit Heinrich von Kleist näher kennenlernen.
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0: das Völkerrecht wollen wir ringen im heutigen Dossier der kleinen Audiodatei.
1: Und nun das Dossier.
0: Das BSW, welches in Berlin beinahe die 5% und in Mecklenburg-Vorpommern noch beinahe die 5% erreicht hätte, sitzt Michael von der Schulenburg im Europäischen Parlament. Sein Büro veröffentlicht nun einen Text zur Feinstaatenklausel, der im Mittelpunkt des heutigen Dossiers stehen wird. Aber es gibt auch einen aktuellen Aufsager: Sorge vor einer Kriegseskalation in der Ostsee.

0: Ostsee soll ein Meer des Friedens sein, fantasierte unsere Regina Toss 1973 in Zeiten, als es noch Staaten in Europa gab, die für Frieden eintraten. Lernen mit Schlager. Heute scheint die Ostsee zu stehen für Krieg, Krieg und Krieg.
1: Macht Nord Stream 2 auf.
0: Dafür auch noch, wie free wir doch sind. Michael von der Schulenburg.
2: Ja, wir stehen heute in Europa vor der größten Kriegsgefahr seit dem Ende des Zweiten Weltkrieges. Nach 4,5 Jahren eines schrecklichen Krieges in der Ukraine sieht es jetzt so aus, dass wir keine Lösung haben, sondern eher die Ausweitung des Krieges auf ganz Europa. Nach Analysen amerikanischer Sicherheitsberater ist die Ostsee heute das gefährlichste Gebiet in Europa. Wenn es einen Krieg gibt, der ganz Europa erfasst, dann wird er mit großer Wahrscheinlichkeit in der Ostsee beginnen. Und wenn wir einmal Krieg haben, dann ist die Wahrscheinlichkeit, dass dieser Krieg auch nuklear wird, sehr, sehr hoch. Die Gefahr kommt doch nicht nach Mecklenburg nur von außen, es kommt ja auch von innen. Die Bundesregierung unternimmt jetzt entscheidende militärische Interventionen in Mecklenburg-Vorpommern. Das bedeutet, dass auch Mecklenburg-Vorpommern als Land Ziel des Krieges sein wird. Ganz klar. Wir bauen Flughäfen aus, wie in Patscham. Wir bauen Häfen aus. Wir haben jetzt ein NATO-Hauptquartier, um das alles in der Ostsee zu koordinieren. Wir nennen es nicht mehr NATO-Hauptquartier, aber es ist eins. Und das ist natürlich ausgesprochen gefährlich. Wir müssen uns dagegen wehren. Wir alle zusammen. Sonst verlieren wir nicht nur Geld, sondern eventuell sogar unser Leben. Denn der nächste Krieg wird schrecklicher als der Zweite Weltkrieg. Also am besten, wir tun etwas, um ihn zu verhindern.
0: Auf YouTube ein Wahlkampfclip für das BSW Mecklenburg-Vorpommern. Er schloss noch an, man möge dort das BSW wählen, das taten zu wenige. Entweder fehlt die Angst vor einem Atomkrieg.
3: Sind Sie eigentlich auch an Sachthemen interessiert?
0: Oder man vertraut anderen Parteien.
4: Liebe Freunde, was für ein Ergebnis. Ich bin gerade in Schwerin bei der Wahlparty der AfD. Die Stimmung ist natürlich super. Die AfD ist stärkste Kraft in Mecklenburg-Vorpommern geworden und Schwesig hat abgewirtschaftet.
5: Hallo, hier ist Patrick Barb und ich grüße die Hörer von Radio Marabu.
0: Auch Barb sprach in diesem Jahr mehrfach mit Michael von der Schulenburg.
6: Aber ich möchte vielleicht mal was viel Grundsätzliches sagen. Wir können das von zwei Sachen beurteilen. Einmal vom internationalen Recht her und dadurch ist das ein Krieg, der illegal ist, meiner Ansicht nach ein Verbrechen ist, denn es wurde ja verhandelt. Man hat also Verhandlungen dazu benutzt, um diese Enthauptungsschlacht zu machen. Also man hat eine Fortschritt. Da muss man ins Mittelalter bei uns gehen, um vergleichbare Kriegsvorbereitungen zu machen. Das ist ja völlig, ich meine, es ist eine wahnsinnige Geschichte, wenn man es überlegt. Wenn die Amerikaner das und die Israelis machen, dann können doch die anderen das auch machen.
0: Nicht? In einem beeindruckenden Monolog bemüht von der Schulenburg das Mittelalter.
7: Einen ganzen Tag über saßen wir der berühmtesten Hellseherin des westdeutschen Mittelalters Auge in Auge gegenüber.
0: Die DEFA-Filmemacher Heinowski und Scheumann 1967 in dem Dokumentarfilm Geisterstunde. Aus der Zukunft ins Mittelalter umzugehen haben wir damit. Lernen mit Schlager Time Passages, die Zeiten im Wandel, der wunderbare Geschichtenerzähler Al Stewart.
6: Was passiert in diesen beiden Kriegen, ist doch, dass wir selbst zerstört haben, was wir aufgebaut haben. Fangen wir mal erstmal mit dem Ukraine-Krieg an. Der Ukraine-Krieg ist natürlich eine lange Entwicklung bis dahin, aber der Ukraine-Krieg ist doch Symbol für die Zerstörung einer friedlichen Welt, die wir glaubt haben, die wir gewonnen haben und geglaubt haben, aufbauen zu können nach dem Ende des Kalten Krieges. Noch sind wir in der Lage, jetzt den Krieg zu beenden. Wir wollen ihn sogar noch, also gerade die Europäer wollen ihn sogar noch weiter ausführen, weil sie meinen, irgendwie aus irgendwelchen Gründen würde dann eines Tages Russland in die Knie gezwungen und so weiter. Was sie dabei vergessen natürlich, ich bin ja im Parlament, da wird ja ständig da von der Weiterführung des Krieges gesprochen. Also was sie dabei vergessen ist natürlich, dass ohne die USA Europa doch gar nicht die finanziellen und militärischen Mittel hat, diesen Krieg weiterzuführen. Wir haben es doch gar nicht. Das ist ja alles nur Schaumschlägerei, das wir da so hören, von einem Merz, von einem Macron, Starmer. Das ist doch, ich meine, es ist unglaublich, was da alles gesagt wird, was überhaupt nicht völlig unrealistisch ist.
8: Das Dossier.
6: Und das heißt, wir werden eine kollabierte Ukraine haben. Das ist das Ergebnis unserer europäischen Politik. Also der EU-Politik, Europa ist ja natürlich viel größer. Es ist im Grunde genommen ein Verbrechen, das wir hier begehen. Wir wollen die Realitäten nicht anerkennen und das bedeutete Tausende, vielleicht sogar Hunderttausend Menschen leben, die wir auf dem Gewissen haben mit dieser Sache.
0: Gleich ein Text zur Feindstaatenklausel aus dem Büro von der Schulenburg herausgegeben. Mit diesem Thema habe ich mich in etwa vor 3 Jahren auch schon mal ausführlich hier in der kleinen Audiodatei befasst. Von Wert, aber zuvor nochmal der Diplomat im O-Ton.
6: Und bei dem Irankrieg ist es ja viel schlimmer. Das, der größte Verlust durch den Irankrieg ist es, dass das Ende einer internationalen Ordnung, die sich auf der UNO-Charta aufbaut. Die gibt es jetzt nicht mehr. Der Krieg ist in einer Form entschieden worden von einem Mann, der sogar das eigene Gesetz in Amerika ignoriert hat. Einfach von einem Tag zum anderen hat er einen Krieg angefangen. Wir wissen noch nicht mal genau, was seine Ziele sind. Die ändern sich ja auch ständig, nicht? Oder? Also es ist das Ende einer auf Regeln aufbauenden, und ich möchte nochmal betonen, hauptsächlich der UNO-Charta aufbauenden, globalen Ordnung. Trump sagt auch, mich interessieren Verträge nicht, das alles interessiert mich nicht. Viel schlimmer finde ich noch den Premierminister von Kanada, der sich sogar darüber freut, sagt, endlich mal diese ganzen Regeln, das ist sowieso alles ideologischer Quatsch. Es geht alles nach der Stärke. Also wir haben es ersetzt mit dem Recht des Stärkeren. Jetzt ist nur die Frage für den Westen. Denn es ist ja unser System, das da zerstört wird. Wir haben es doch aufgebaut. Die UNO-Charta stammt von den Amerikanern. Die Menschenrechte stammen von den Amerikanern. Das war ein Beitrag zur Menschheit, den die Amerikaner gemacht haben. Heute zerstören sie das. Und damit zerstören wir, glaube ich, auch uns selbst. Wir zerstören uns selbst, indem wir das aufheben. Wenn wir von einem Recht des Stärkeren reden, dann ist doch die Frage, ob wir dazugehören. Wir hören ja nicht dazu. Wir verlieren ja gerade diese beiden Kriege. Also offensichtlich sind wir ja gar nicht die Stärkeren. Also sollten wir uns auch 100-mal überlegen, ob wir wirklich sowas aus dem Fenster rauswerfen und keine Regeln mehr haben und so weiter. Also ich glaube, wir machen uns mit diesem Krieg, da weit über was im Iran passiert oder Israel passiert, machen wir uns im Grunde genommen zu den Gefangenen einer Politik, die uns selbst, unsere eigene Errungenschaften, das ist unser Beitrag zur Weltgemeinschaft gewesen, dass wir Regeln aufstellen, wie wir das machen. Das geht ja auf Kant zurück, das geht auf den Westfälischen Frieden, gerade aus Deutschland sehr viel da reingegangen, ist weg. Hat sich natürlich vorher angezeigt, aber jetzt ist es nun total weg. Jetzt ist es Recht des Stärkeren. Wir haben die Waffen, wir machen den Krieg. Und das Dumme ist nur, wir werden diesen Krieg verlieren.
8: Mit Schlager Roy Orbison und nun zum Text von
9: Michael von der Schulenburg.
8: Michael von der Schulenburg, ehedem Vereinte Nationen OSZE, Bedeutung der Feindstaatenklausel für Deutschland. Als die Alliierten des Zweiten Weltkriegs die Charta der Vereinten Nationen ausarbeiteten, wollten sie ein weltumspannendes System kollektiver Sicherheit schaffen. Sein Ziel sollte es sein, künftige Geschlechter vor der Geißel des Krieges zu bewahren. Mit der Annahme der UN-Charta verpflichteten sich dann auch alle Mitgliedstaaten, ihre Konflikte künftig ausschließlich mit friedlichen Mitteln und nicht mehr durch militärische Gewalt auszutragen, Entscheidungen über den Einsatz von Gewalt zur Wahrung oder Wiederherstellung des Friedens sollten nur noch kollektiv getroffen werden, zunächst von den 11 und heute 15 Mitgliedern des Sicherheitsrates der Vereinten Nationen. Allerdings enthält die UN-Charta eine heute weitgehend in Vergessenheit geratene Ausnahme, die sogenannte Feindstaatenklausel in den Artikeln 53, 77 und 107. Sie räumt den ehemaligen alliierten Siegermächten das Recht ein, gegenüber den Feindstaaten der einstigen Achsenmächte auch ohne Mandat des Sicherheitsrates militärische Maßnahmen zu ergreifen, um eine erneute Aggression dieser Staaten gegen sie zu verhindern. Da der Sicherheitsrat hierbei ausdrücklich ausgeschlossen ist, könnte dies bedeuten, dass jeder der ehemaligen Alliierten selbst beurteilen darf, ob ein früherer Staat der Achsenmächte wieder eine aggressive Haltung einnimmt. Die mit Abstand wichtigsten Länder, auf das sich die Feindstaatenklausel bezog, waren Deutschland und Japan. Doch gilt diese Klausel auch mehr als 80 Jahre nach dem Ende des Zweiten Weltkriegs noch fort? Die Bundesregierung beantwortet diese Frage eindeutig mit Nein. Ganz so eindeutig scheint die Rechtslage jedoch nicht zu sein. Die Bundesregierung vertritt die Auffassung, die Feindstaatenklausel ist seit langem gegenstandslos, obsolet. Dabei verweist sie vor allem auf zwei Aspekte, erstens auf eine Resolution der UN-Generalversammlung aus dem Jahr 1995 und zweitens auf den 2+4-Vertrag von 1990. Im Jahr 1995 stellte die Generalversammlung in einer angenommenen Resolution fest, dass das wiedervereinigte Deutschland zu den friedliebenden Staaten gehöre und die Feindstaatenklausel daher überholt sei. Bereits zuvor, so die Argumentation der Bundesregierung, hätten die vier Siegermächte im 2+4-Vertrag auf ihre besonderen Rechte gegenüber Deutschland verzichtet und dies würde auch Rechte aus der Feindstaatenklausel einbeziehen. Doch tragen diese Argumente tatsächlich? Dazu einige Überlegungen. Erstens. Die Feindstaatenklausel wurde niemals aus der UN-Charta gestrichen. Die Generalversammlung stellte lediglich fest, dass die Klausel gegenüber einem friedliebenden Deutschland als gegenstandslos anzusehen sei. Im Wortlaut der Resolution wird allerdings nicht davon gesprochen, dass diese Klausel nun permanent hinfällig sei. Sollte Deutschland künftig nicht mehr als friedliebender Staat betrachtet werden, könnte die Feindstaatenklausel wieder angewendet werden. Eine eindeutige Antwort gibt es darauf wohl nicht. Zweitens. Beschlüsse der UN-Generalversammlung sind rechtlich nicht bindend. Resolutionen der Generalversammlung haben in der Regel empfehlenden Charakter. Verbindliche Entscheidungen können nach der UN-Charta grundsätzlich nur vom Sicherheitsrat getroffen werden. Eine Resolution des Sicherheitsrates zur formellen Aufhebung der Feindstaatenklausel hat es aber nie gegeben. Die betreffenden Bestimmungen befinden sich daher weiterhin im Wortlaut der Charta. Drittens, eine Streichung der Klausel würde eine Änderung der UN-Charta voraussetzen. Eine Streichung der Feindstaatenklausel würde ein formelles Änderungsverfahren nach den Regeln der Charta erfordern. Das würde wohl auch eine Ratifizierung dieser Änderung durch alle Mitgliedsländer erfordern. Nichts dergleichen ist passiert und die betreffenden Artikel bestehen daher weiterhin fort. Viertens, der 2+4-Vertrag kann die UN-Charta nicht ändern. Der 2+4-Vertrag ist zwar ein völkerrechtlich verbindlicher Vertrag, aber ein Vertrag zwischen Deutschland und den vier Siegermächten kann nicht über eine Änderung der Charta entscheiden. Einen Hinweis auf eine ausdrückliche Aufhebung der Feindstaatenklausel in der UN-Charta enthält der Vertrag auch nicht. Fünftens, Russland könnte eventuell den 2+4-Vertrag kündigen. Russland könnte geltend machen, dass Deutschland gegen den Geist und das Wort des 2+4-Vertrages verstoßen habe, etwa wegen der Beteiligung Deutschlands am NATO-Einsatz gegen Jugoslawien 1999, der Stationierung deutscher Truppen in Litauen oder der Einrichtung militärischer NATO-Strukturen auf dem Boden der ehemaligen DDR. Angesichts der zunehmenden Spannungen zwischen Deutschland und Russland könnte die Feindstaatenklausel politisch wieder an Bedeutung gewinnen. China hat dies im Falle Japans bereits getan. Wie die chinesische Botschaft in Japan auf X mitteilte, hätte China das Recht, direkte militärische Maßnahmen zu ergreifen, ohne die Genehmigung des UN-Sicherheitsrates einzuholen, sollte Japan Schritte in Richtung einer erneuten Aggression unternehmen. Russland könnte versuchen, die Feindstaatenklausel, wie bereits angedroht, als Rechtfertigung für militärische Operationen gegen deutsche Produktionsanlagen von Langstreckendrohnen für den Ukraine-Krieg heranzuziehen. Dabei könnte argumentiert werden, dass Deutschland durch seine Unterstützung der Ukraine faktisch Teil der Konfrontation geworden sei. Weiter könnte darauf hingewiesen werden, dass die Bundesregierung eine neue Militärstrategie entwickelt habe, die sich ausschließlich gegen Russland richtet. Erschwerend könnte angeführt werden, dass die letzte deutsche Militärstrategie im Jahr 1939 entstand und unmittelbar zum Zweiten Weltkrieg führte. Mit einer Anwendung der Feindstaatenklausel, auch schon mit dessen Androhung, könnte Deutschland von seiner Vergangenheit eingeholt werden. Ob die BRD in diesem Fall mit internationaler Unterstützung rechnen könnte, ist fragwürdig. Daher sollte die Bundesregierung die Möglichkeit einer Wiederanwendung der Feindstaatenklausel nicht einfach von der Hand weisen, sondern sich daran erinnern, dass Deutschland aufgrund seiner Vergangenheit eine besondere Verpflichtung hat, sich für eine friedliche Lösung des Ukraine-Krieges einzusetzen, Eskalationsrisiken zu vermeiden und politische Spannungen nicht weiter zu verschärfen. Gerade in einer Zeit zunehmender militärischer Konfrontation wäre es daher sinnvoll, den Dialog zwischen Deutschland und Russland und nach Wegen der Deeskalation zu suchen.
6: Aber ich möchte noch ein paar andere Sachen dazu sagen. Also die zweite Sache, die da passiert, sind natürlich die Atomwaffen. Wir leben heute in einer Welt, wo wir zerstörerische Waffen haben, in der wir die gesamte Welt auslösen können. Und zwar in wenigen Minuten. Das dürfen wir nicht vergessen, diese ganzen Atomwaffengeschichten. Wir haben uns immer darum bemüht, die Atomwaffen, dass keine Ausweitung der Atomwaffen auf viele Staaten und so weiter. Das ist nicht sehr gut gewesen, aber es ist immerhin. Es gibt ja einen UNO-Vertrag dazu. Der ist in diesem Krieg auch zerstört worden. Denn der Fakt allein, dass die Vereinigten Staaten und Israel in der Lage waren, den Iran militärisch anzugreifen, liegt ja nur daran, dass sie wussten, dass der Iran keine Atomwaffen hat, obwohl sie vorgeben, dass sie das verhindern wollen. Aber es ist, Iran hatte ja keine Atomwaffen, deswegen konnten sie ihn nur angreifen. Die hätten ihn nie angegriffen, wenn sie welche hätten oder wenn sie kurz davor wären, welche zu bauen. Also man hat ein Land angegriffen, eben weil es keine Atomwaffen hat. Und das ist natürlich eine Lehre für andere Staaten. Die sagen sich natürlich, naja, also wenn wir so der Gewalt ausgeliefert wurden, wo kein Recht mehr gilt, wo nur das Recht der Stärkeren, der plötzlich sagt, naja, wir haben dich nicht gerne und wir knallen deinen Präsidenten ab oder bringen ihn nach New York zum Gefängnis oder weiß ich was alles, dann ist natürlich die einzige Selbstbehauptung, so etwas wie Nordkorea zu werden.
9: 미국은 조성된 엄중한 사태 앞에서 심사숙고해야 한다.
6: Durch die Ermordung, und es war ja eine Ermordung, des Religionsleader Ali Khomeini, hat man ja den Mann in Iran ermordet, der gegen den Besitz von Atomwaffen für den Iran war. Er war der Garant, viele haben gesagt, man hätte es nicht machen sollen, er war der Garant, dass Iran keine Atomwaffen gebaut hat. Und es gibt ja sogar eine Fatwa, eine religiöse Charter, zu sagen, also es ist nicht vereinbar mit dem Islam. Und also auch diese islamischen Elemente in der Regierung, und es gibt ja sehr verschiedene, zu sagen, also eine Atomwaffe werden wir nicht bauen. Man hat das also ausgenutzt und man hat auch noch diesen Mann umgebracht. Also man kann sich gar nicht mehr Irrationalität vorstellen. Ich gehe davon aus, dass der Iran in einer oder zwei Wochen eine Atomwaffe hat. Sie müssen es haben, denn Israel hat ja jetzt schon mehrmals angedeutet, dass sie eventuell einen Nuklearschlag vorbauen. Die einzige Abwehr, den der Iran dagegen hat, ist zu sagen, wir haben auch eine Atombombe.
8: Wo der ihnen nicht bang ist.
10: Deutschland schreckt ab.
8: Und kein Psychologe in Sicht. Oft hoffe ich, ob meiner Furcht vor einem großen Krieg, paranoider Choleriker zu sein. An der Seite von Leuten wie Michael von der Schulenburg oder Patrick Barb ist das zumindest intellektuell befriedigend. Das Dossier Mecklenburg-Vorpommern, CDU-Chef und Spitzenkandidat Peters tritt zurück. Es übernimmt Philipp Amthor. Irgendwann in 30 Jahren, Hungersnöte, Kälte, Winter in ungeheizten Wohnungen überstanden, erwischt es dann einen doch mit irgendwas. Man wird eingefahren in ein Krankenhaus, im Wartezimmer, ein riesiger Bildschirm. Philipp Amthor wird Bundeskanzler. Was habe ich mich gefreut über die Mücken.
3: Sind Sie eigentlich auch an Sachthemen interessiert?
8: Dann wollen wir mal. Bundeskanzler Merz will an seinem Reformkurs festhalten.
11: Ein neuer Tag, ein neuer Grund für Kritik an Friedrich Merz.
8: Heute Zusammentritt der CDU-CSU-Bundestagsfraktion. SPD verlangt bei den Reformen Kurskorrektur.
12: Das ist richtig.
8: Stärkste Kraft in Mecklenburg-Vorpommern, AfD. Wir werden dieses Land verändern, früher oder später. Wir werden dieses Land verändern, früher oder später. Die AfD ist gekommen, um zu bleiben. Die Themen sind Frieden, Russland, Wirtschaft. Das bestätigt im Gespräch mit Wladimir Sankin auch AfD-Vize Michael Kasch. Er erklärt, unsere Bürger wollen nicht kriegstüchtig werden.
13: Ich verspreche dem deutschen Volke, nichts unversucht zu lassen, um in wenigen Wochen die Heimat in jeder Beziehung kriegstüchtig zu machen.
8: Da ist er wieder, der Begriff. Ich nehme die Originalversion aus gegebenem Anlass, weil es ja Medien sind, die einer Partei Rechtsextremismus gesicherten vorwerfen, die sich gegen eine solche Rhetorik wendet. Das zugelassen zu haben, wird man uns nicht verzeihen. So nehme ich einen kühnen Schwung zur Tagesschau. Diese macht heute auf. Trumps Streit mit den Medien eskaliert. CNN und andere wurden aus dem Weißen Haus verbannt. Die Betroffenen wehren sich juristisch, bekommen Unterstützung von anderen Medien, sogar von Fox News. Trump wiederholte seinen Vorwurf, die ausgeschlossenen Medien würden Falschnachrichten verbreiten. Zitat:
12: Ich denke, diese Unternehmen haben eine Verpflichtung, fair zu sein, und wenn es Fake News sind, habe ich die Verpflichtung, sie nicht zuzulassen. Auch J.D. Vance äußert sich, 92% der Berichte dieser Medien über den Präsidenten und seine Regierung sind negativ. Das ist nicht repräsentativ für die amerikanische Bevölkerung und für die öffentliche Meinung. Juristen sind der Ansicht, der Ausschuss der Medien hat keinen Bestand. Eine klare Meinung von mir, Medienverbote gehen nicht, sind immer falsch. Dann aber, liebe Tagesschau, auch bei uns.
14: RT.de kritisch bleiben.
12: Wer einen Auslandssender verbietet, das nicht kritisiert, hat sich außerhalb der Demokratie gestellt, auch wenn man diesen als nicht demokratisch einordnet.
15: Ich habe immer gesagt, meine Zielgruppe ist die Friseuse.
12: Wer unkritisch zulässt, dass Büros oppositioneller Medien gestürmt werden, hat seine journalistische Ethik aufgegeben.
16: Meine deutschen Volksgenossen und Volksgenossinnen.
12: Wer einen Begriff zulässt wie kriegstüchtig, bewusst brachte ich ihn in der Original Version, hat sich gegen vieles, unter anderem Grundgesetz, gestellt. So schwierig das alles mittlerweile ist, kann ich in der Sache Donald Trump zum Teil hier verstehen. Ohne die Mittäterschaft der Medien wären die unschönen Entwicklungen der letzten doch eigentlich schon fast 20 Jahre nicht möglich. Das drückt uns auf allen Seiten unter Wasser. Nein, Kharkiv gibt es nicht. Die Stadt heißt Kharkov.
17: Hundreds of thank you.
12: Der gute Mann weiß das. Schauen Sie alte Auftritte auf YouTube. Der Wladimir. Der andere Wladimir, so Tagesschau, hat ein Wunschergebnis bei der Duma-Wahl. Bestes Ergebnis der Geschichte, 355 Sitze der insgesamt 450 Abgeordneten-Sitze nach vorläufigem Wahlergebnis. Die Tagesschau hetzt, Überraschungen wären im russischen Wahlsystem nicht vorgesehen. Ein weiteres Mal wird die Partei Jabloko berichtet, sie wird falsch als Antikriegspartei bezeichnet. Es ist eine neoliberale Partei, wahrscheinlich mit westlichen Mitteln finanziert. Das starke Wahlergebnis der Kommunisten wird im aktuellen Tagesschau-Bericht nicht erwähnt. Gezielte Desinformation, da gerade diese Partei dynamisch ist. Und ehrlich, glaube ich die Zahlen nicht so richtig. Aber sie könnten uns weitere Wochen Frieden sichern. Wenn jemand den großen Krieg vermeiden will, dann ist es Wladimir Putin. Insofern gratuliere ich uns allen zu seinem Ergebnis am 22. September 2026. Die kleine Audiodatei, gestern versprochen, Nahost.
18: Die Spannungen im Nahen Osten nehmen nicht ab.
12: Danke, beste Svetlana. Ein wegen Totschlag an einem Palästinenser verurteilter ehemaliger israelischer Soldat ist von Staatspräsident Herzog begnadigt worden, Bericht ORF.
19: How dare you?
12: Tote und Verletzte gibt es bei neuer Gewalt im Westjordanland. Der Sprecher der iranischen Revolutionsgarde, Generalmajor Hohebi, erklärt die Behauptung über Rettung eines US-Piloten zur Hollywood-Legende auf IRNA, der iranischen Nachrichtenagentur. Auch meinte, die USA haben nicht den Mut, eine Niederlage im Krieg einzugestehen. Irans Außenminister Araghchi reist nach New York zur UN-Generalversammlung. UNO-Generalsekretär Guterres fordert Regeln für autonome Waffensysteme. Heute wird ein Grönland-Abkommen unterzeichnet und Donald Trump will Weißrussland Kali abkaufen. Die NATO baut ihre Präsenz in der Antarktis aus. Das bedroht Russlands Sicherheit, erklärt Wladislaw Maslenikov, höchster Beamter Russlands im Arktischen Rat der Nachrichtenagentur RIA Novosti. Die russische Außenamtssprecherin Sacharowa erklärt, Microsoft, Google, Meta helfen ukrainischen Telefonbetrügern. Ebenfalls Quelle RIA Novosti. Polens Ex-Präsident Jaroslaw Kaczynski behauptet, die Ukraine wollte Polen zu engerer Einbindung in den Ukraine-Konflikt bewegen. Die polnisch-ukrainischen Beziehungen haben sich so verschlechtert. Er schränkt ein, historische Einordnungen solcher Überlegungen müssen erst noch vorgenommen werden. Tja, historische Zeiten. Der Kreml erklärt, das neue US-Sanktionsgesetz untergräbt die Friedensbemühungen für die Ukraine. Und Moskau warnt Armenien vor schwerwiegenden Folgen bei dessen weiterer EU-Ausrichtung. Italiens Ministerpräsidentin Giorgia Meloni kündigt ein Verbot von Burka und Niqab an. Der ORF zitiert sie, in der Schule zeigt man sein Gesicht. Und Nordkorea feiert nach Angaben von Südkorea zwei Geschosse ins Meer. Ich beschließe mit dem Ausspruch von heute, des Genossen Kim Jong-un. Ohne Vertrauen kann es weder Liebe noch Hingabe geben. Nordkorea feiert natürlich keine Geschosse, es feuert mit diesem schönen Versprecher für heute raus.
20: Herzlich willkommen im meteorologischen Herbst 2026.
12: Heute eine Mischung aus Sonne und Wolken. Nach einem ruppigen Donnerstag setzt sich Hochdruck durch und es folgen schöne Altweibersommertage.
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0: Um das Völkerrecht wollen wir ringen im heutigen Dossier der kleinen Audiodatei.
1: Und nun das Dossier.
0: Für das BSW, welches in Berlin beinahe die 5% und in Mecklenburg-Vorpommern noch beinahe die 5% erreicht hätte, sitzt Michael von der Schulenburg im Europäischen Parlament. Sein Büro veröffentlicht nun einen Text zur Feindstaatenklausel, der im Mittelpunkt des heutigen Dossiers stehen wird. Aber es gibt auch einen aktuellen Aufsager: Sorge vor einer Kriegseskalation in der Ostsee.

0: Ostsee soll ein Meer des Friedens sein, fantasierte unsere Regina Toss 1973 in Zeiten, als es noch Staaten in Europa gab, die für Frieden eintraten. Lernen mit Schlager. Heute scheint die Ostsee zu stehen für Krieg, Krieg und Krieg.
1: Macht Nord Stream 2 auf.
0: Dafür auch noch, wie free wir doch sind. Michael von der Schulenburg.
2: Ja, wir stehen heute in Europa vor der größten Kriegsgefahr seit dem Ende des Zweiten Weltkrieges. Nach 4,5 Jahren eines schrecklichen Krieges in der Ukraine sieht es jetzt so aus, dass wir keine Lösung haben, sondern eher die Ausweitung des Krieges auf ganz Europa. Nach Analysen amerikanischer Sicherheitsberater ist die Ostsee heute das gefährlichste Gebiet in Europa. Wenn es einen Krieg gibt, der ganz Europa erfasst, dann wird er mit großer Wahrscheinlichkeit in der Ostsee beginnen. Und wenn wir einmal Krieg haben, dann ist die Wahrscheinlichkeit, dass dieser Krieg auch nuklear wird, sehr, sehr hoch. Die Gefahr kommt doch nicht nach Mecklenburg, nur von außen. Es kommt ja auch von innen. Die Bundesregierung unternimmt jetzt entscheidende militärische Interventionen in Mecklenburg-Vorpommern. Das bedeutet, dass auch Mecklenburg-Vorpommern als Land Ziel des Krieges sein wird. Ganz klar. Wir bauen Flughäfen aus, wie in Patscham. Wir bauen Häfen aus. Wir haben jetzt ein NATO-Hauptquartier, um das alles in der Ostsee zu koordinieren. Wir nennen es nicht mal ein NATO-Hauptquartier, aber es ist eins. Und das ist natürlich ausgesprochen gefährlich. Wir müssen uns dagegen wehren. Wir alle zusammen. Sonst verlieren wir nicht nur Geld, sondern eventuell sogar unser Leben. Denn der nächste Krieg wird schrecklicher als der Zweite Weltkrieg. Also am besten, wir tun etwas, um ihn zu verhindern.
0: Auf YouTube ein Wahlkampfclip für das BSW Mecklenburg-Vorpommern. Er schloss noch an, man möge dort das BSW wählen, das taten zu wenige. Entweder fehlt die Angst vor einem Atomkrieg.
3: Sind Sie eigentlich auch an Sachthemen interessiert?
0: Oder man vertraut anderen Parteien.
4: Liebe Freunde, was für ein Ergebnis. Ich bin gerade in Schwerin bei der Wahlparty der AfD. Die Stimmung ist natürlich super. Die AfD ist stärkste Kraft in Mecklenburg-Vorpommern geworden. Und Schwesig hat abgewirtschaftet.
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0: Auch Barb sprach in diesem Jahr mehrfach mit Michael von der Schulenburg.
6: Aber ich möchte vielleicht mal was viel Grundsätzliches sagen. Wir können es von zwei Sachen beurteilen. Einmal vom internationalen Recht her. Und dadurch ist das ein Krieg, der illegal ist, meiner Ansicht nach ein Verbrechen ist. Denn es wurde ja verhandelt. Man hat also Verhandlungen dazu benutzt, um diese Enthauptungsschlacht zu machen. Also man hat eine Fortschritt. Da muss man ins Mittelalter bei uns gehen, um vergleichbare Kriegsvorbereitungen zu machen. Das ist ja völlig, ich meine, es ist eine wahnsinnige Geschichte, wenn man sich überlegt, wenn die Amerikaner das und die Israelis machen, dann können doch die anderen das auch machen.
0: Nicht? Einen beeindruckenden Monolog bemüht von der Schulenburg das Mittelalter.
7: Einen ganzen Tag über saßen wir der berühmtesten Hellseherin des westdeutschen Mittelalters Auge in Auge gegenüber.
0: Die DEFA-Filmemacher Heinowski und Scheumann 1967 in dem Dokumentarfilm Geisterstunde aus der Zukunft ins Mittelalter umzugehen haben wir damit. Lernen mit Schlager Time Passages, die Zeiten im Wandel, der wunderbare Geschichtenerzähler Al Stewart.
6: Was passiert in diesen beiden Kriegen, ist doch, dass wir selbst zerstört haben, was wir aufgebaut haben. Fangen wir mal erstmal mit dem Ukraine-Krieg an. Der Ukraine-Krieg ist natürlich eine lange Entwicklung bis dahin, aber der Ukraine-Krieg ist doch Symbol für die Zerstörung einer friedlichen Welt, die wir geglaubt haben, die wir gewonnen haben und geglaubt haben, aufbauen zu können nach dem Ende des Kalten Krieges. Noch sind wir in der Lage, jetzt den Krieg zu beenden. Wir wollen ihn sogar noch, also gerade die Europäer wollen ihn sogar noch weiter ausführen, weil sie meinen, irgendwie aus irgendwelchen Gründen würde dann eines Tages Russland in die Knie gezwungen und so weiter. Was sie dabei vergessen natürlich, ich bin ja im Parlament, da wird ja ständig da von der Weiterführung des Krieges gesprochen. Also was sie dabei vergessen ist natürlich, dass ohne die USA Europa doch gar nicht die finanziellen und militärischen Mittel hat, diesen Krieg weiterzuführen. Wir haben es doch gar nicht. Das ist ja alles nur Schaumschlägerei, das wir da so hören von einem Merz, von einem Macron, Starmer. Das ist doch, ich meine, es ist unglaublich, was da alles gesagt wird, was überhaupt nicht völlig unrealistisch ist.
8: Das Dossier.
6: Und das heißt, wir werden eine kollabierte Ukraine haben. Das ist das Ergebnis unserer europäischen Politik. Also der EU-Politik, Europa ist ja natürlich viel größer. Es ist im Grunde genommen ein Verbrechen, das wir hier begehen. Wir wollen die Realitäten nicht anerkennen und das bedeutete Tausende, vielleicht sogar Hunderttausend Menschen leben, die wir auf dem Gewissen haben mit dieser Sache.
0: Gleich ein Text zur Feindstaatenklausel aus dem Büro von der Schulenburg herausgegeben. Mit diesem Thema habe ich mich in etwa vor 3 Jahren auch schon mal ausführlich hier in der kleinen Audiodatei befasst. Von Wert, aber zuvor nochmal der Diplomat im O-Ton.
6: Und bei dem Irankrieg ist es ja viel schlimmer. Der größte Verlust durch den Irankrieg ist es, dass das Ende einer internationalen Ordnung, die sich auf der UNO-Charta aufbaut. Die gibt es jetzt nicht mehr. Der Krieg ist in einer Form entschieden worden von einem Mann, der sogar das eigene Gesetz in Amerika ignoriert hat. Einfach von einem Tag zum anderen hat er einen Krieg angefangen. Wir wissen noch nicht mal genau, was seine Ziele sind. Die ändern sich ja auch ständig, nicht? Oder? Also es ist das Ende einer auf Regeln aufbauenden, ich möchte nochmal betonen, hauptsächlich der UNO-Charta aufbauenden globalen Ordnung. Trump sagt auch, mich interessieren Verträge nicht, das alles interessiert mich nicht. Viel schlimmer finde ich noch den Premierminister von Kanada, der sich sogar darüber freut, sagt, endlich mal diese ganzen Regeln, das ist sowieso alles ideologischer Quatsch. Es geht alles nach der Stärke. Also wir haben es ersetzt mit dem Recht des Stärkeren. Jetzt ist nur die Frage für den Westen. Denn es ist ja unser System, das da zerstört wird. Wir haben es doch aufgebaut. Die UNO-Charta stammt von den Amerikanern. Die Menschenrechte stammen von den Amerikanern. Das war ein Beitrag zur Menschheit, den die Amerikaner gemacht haben. Heute zerstören sie das. Und damit zerstören wir, glaube ich, auch uns selbst. Wir zerstören uns selbst, indem wir das aufheben. Wenn wir von einem Recht des Stärkeren reden, dann ist doch die Frage, ob wir dazugehören. Wir hören ja nicht dazu. Wir verlieren ja gerade diese beiden Kriege. Also offensichtlich sind wir ja gar nicht die Stärkeren. Also sollten wir uns auch 100-mal überlegen, ob wir wirklich sowas aus dem Fenster rauswerfen und keine Regeln mehr haben und so weiter. Also ich glaube, wir machen uns mit diesem Krieg, da weit über was im Iran passiert oder Israel passiert, machen wir uns im Grunde genommen zu den Gefangenen einer Politik, die uns selbst, unsere eigene Errungenschaften, das ist unser Beitrag zur Weltgemeinschaft gewesen, dass wir Regeln aufstellen, wie wir das machen. Das geht ja auf Kant zurück, das geht auf den Westfälischen Frieden, gerade aus Deutschland sehr, sehr viel da reingegangen, ist weg. Hat sich natürlich vorher angezeigt, aber jetzt ist es nun total weg. Jetzt ist es Recht des Stärkeren. Wir haben die Waffen, wir machen den Krieg. Und das Dumme ist nur, wir werden diesen Krieg verlieren.
8: Mitschlager Roy Orbison und nun zum Text von Michael von der Schulenburg. Michael von der Schulenburg, ehedem Vereinte Nationen OSZE, Bedeutung der Feindstaatenklausel für Deutschland. Als die Alliierten des Zweiten Weltkriegs die Charta der Vereinten Nationen ausarbeiteten, wollten sie ein weltumspannendes System kollektiver Sicherheit schaffen. Sein Ziel sollte es sein, künftige Geschlechter vor der Geißel des Krieges zu bewahren. Mit der Annahme der UN-Charta verpflichteten sich dann auch alle Mitgliedstaaten, ihre Konflikte künftig ausschließlich mit friedlichen Mitteln und nicht mehr durch militärische Gewalt auszutragen. Entscheidungen über den Einsatz von Gewalt zur Wahrung oder Wiederherstellung des Friedens sollten nur noch kollektiv getroffen werden, zunächst von den 11 und heute 15 Mitgliedern des Sicherheitsrates der Vereinten Nationen. Allerdings enthält die UN-Charta eine heute weitgehend in Vergessenheit geratene Ausnahme, die sogenannte Feindstaatenklausel, in den Artikeln 53, 77 und 107. Sie räumt den ehemaligen alliierten Siegermächten das Recht ein, gegenüber den Feindstaaten der einstigen Achsenmächte auch ohne Mandat des Sicherheitsrates militärische Maßnahmen zu ergreifen, um eine erneute Aggression dieser Staaten gegen sie zu verhindern. Da der Sicherheitsrat hierbei ausdrücklich ausgeschlossen ist, könnte dies bedeuten, dass jeder der ehemaligen Alliierten selbst beurteilen darf, ob ein früherer Staat der Achsenmächte wieder eine aggressive Haltung einnimmt. Die mit Abstand wichtigsten Länder, auf das sich die Feindstaatenklausel bezog, waren Deutschland und Japan. Doch gilt diese Klausel auch mehr als 80 Jahre nach dem Ende des Zweiten Weltkriegs noch fort? Die Bundesregierung beantwortet diese Frage eindeutig mit Nein. Ganz so eindeutig scheint die Rechtslage jedoch nicht zu sein. Die Bundesregierung vertritt die Auffassung, die Feindstaatenklausel ist seit langem gegenstandslos, obsolet. Dabei verweist sie vor allem auf zwei Aspekte. Erstens auf eine Resolution der UN-Generalversammlung aus dem Jahr 1995 und zweitens auf den 2+4-Vertrag von 1990. Im Jahr 1995 stellte die Generalversammlung in einer angenommenen Resolution fest, dass das wiedervereinigte Deutschland zu den friedliebenden Staaten gehöre und die Feindstaatenklausel daher überholt sei. Bereits zuvor, so die Argumentation der Bundesregierung, hätten die vier Siegermächte im 2+4-Vertrag auf ihre besonderen Rechte gegenüber Deutschland verzichtet und dies würde auch Rechte aus der Feindstaatenklausel einbeziehen. Doch tragen diese Argumente tatsächlich? Dazu einige Überlegungen. Erstens. Die Feindstaatenklausel wurde niemals aus der UN-Charta gestrichen. Die Generalversammlung stellte lediglich fest, dass die Klausel gegenüber einem friedliebenden Deutschland als gegenstandslos anzusehen sei. Im Wortlaut der Resolution wird allerdings nicht davon gesprochen, dass diese Klausel nun permanent hinfällig sei. Sollte Deutschland künftig nicht mehr als friedliebender Staat betrachtet werden, könnte die Feindstaatenklausel wieder angewendet werden. Eine eindeutige Antwort gibt es darauf wohl nicht. Zweitens. Beschlüsse der UN-Generalversammlung sind rechtlich nicht bindend. Resolutionen der Generalversammlung haben in der Regel empfehlenden Charakter. Verbindliche Entscheidungen können nach der UN-Charta grundsätzlich nur vom Sicherheitsrat getroffen werden. Eine Resolution des Sicherheitsrates zur formellen Aufhebung der Feindstaatenklausel hat es aber nie gegeben. Die betreffenden Bestimmungen befinden sich daher weiterhin im Wortlaut der Charta. Drittens, eine Streichung der Klausel würde eine Änderung der UN-Charta voraussetzen. Eine Streichung der Feindstaatenklausel würde ein formelles Änderungsverfahren nach den Regeln der Charta erfordern. Das würde wohl auch eine Ratifizierung dieser Änderung durch alle Mitgliedsländer erfordern. Nichts dergleichen ist passiert und die betreffenden Artikel bestehen daher weiterhin fort. Viertens, der 2+4-Vertrag kann die UN-Charta nicht ändern. Der 2+4-Vertrag ist zwar ein völkerrechtlich verbindlicher Vertrag, aber ein Vertrag zwischen Deutschland und den vier Siegermächten kann nicht über eine Änderung der Charta entscheiden. Einen Hinweis auf eine ausdrückliche Aufhebung der Feindstaatenklausel in der UN-Charta enthält der Vertrag auch nicht. Fünftens, Russland könnte eventuell den 2+4-Vertrag kündigen. Russland könnte geltend machen, dass Deutschland gegen den Geist und das Wort des 2+4-Vertrages verstoßen habe, etwa wegen der Beteiligung Deutschlands am NATO-Einsatz gegen Jugoslawien 1999, der Stationierung deutscher Truppen in Litauen oder der Einrichtung militärischer NATO-Strukturen auf dem Boden der ehemaligen DDR. Angesichts der zunehmenden Spannungen zwischen Deutschland und Russland könnte die Feindstaatenklausel politisch wieder an Bedeutung gewinnen. China hat dies im Falle Japans bereits getan. Wie die chinesische Botschaft in Japan auf X mitteilte, hätte China das Recht, direkte militärische Maßnahmen zu ergreifen, ohne die Genehmigung des UN-Sicherheitsrates einzuholen, sollte Japan Schritte in Richtung einer erneuten Aggression unternehmen. Russland könnte versuchen, die Feindstaatenklausel, wie bereits angedroht, als Rechtfertigung für militärische Operationen gegen deutsche Produktionsanlagen von Langstreckendrohnen für den Ukraine-Krieg heranzuziehen. Dabei könnte argumentiert werden, dass Deutschland durch seine Unterstützung der Ukraine faktisch Teil der Konfrontation geworden sei. Weiter könnte darauf hingewiesen werden, dass die Bundesregierung eine neue Militärstrategie entwickelt habe, die sich ausschließlich gegen Russland richtet. Erschwerend könnte angeführt werden, dass die letzte deutsche Militärstrategie im Jahr 1939 entstand und unmittelbar zum Zweiten Weltkrieg führte. Mit einer Anwendung der Feindstaatenklausel, auch schon mit dessen Androhung, könnte Deutschland von seiner Vergangenheit eingeholt werden. Ob die BRD in diesem Fall mit internationaler Unterstützung rechnen könnte, ist fragwürdig. Daher sollte die Bundesregierung die Möglichkeit einer Wiederanwendung der Feindstaatenklausel nicht einfach von der Hand weisen, sondern sich daran erinnern, dass Deutschland aufgrund seiner Vergangenheit eine besondere Verpflichtung hat, sich für eine friedliche Lösung des Ukraine-Krieges einzusetzen, Eskalationsrisiken zu vermeiden und politische Spannungen nicht weiter zu verschärfen. Gerade in einer Zeit, zunehmender militärischer Konfrontation wäre es daher sinnvoll, den Dialog zwischen Deutschland und Russland und nach Wegen der Deeskalation zu suchen.
6: Aber ich möchte noch ein paar andere Sachen dazu sagen. Also die zweite Sache, die da passiert, sind natürlich die Atomwaffen. Wir leben heute in einer Welt, wo wir zerstörerische Waffen haben, in der wir die gesamte Welt auslösen können. Und zwar in wenigen Minuten. Das dürfen wir nicht vergessen, diese ganzen Atomwaffengeschichten. Wir haben uns immer darum bemüht, die Atomwaffen, dass keine Ausweitung der Atomwaffen auf viele Staaten und so weiter. Das ist nicht sehr gut gewesen, aber es ist immerhin. Es gibt ja einen UNO-Vertrag dazu. Der ist in diesem Krieg auch zerstört worden. Denn der Fakt allein, dass die Vereinigten Staaten und Israel in der Lage waren, den Iran militärisch anzugreifen, liegt ja nur daran, dass sie wussten, dass der Iran keine Atomwaffen hat, obwohl sie vorgeben, dass sie das verhindern wollen. Aber es ist, Iran hatte ja keine Atomwaffen. Deswegen konnten sie ihn nur angreifen. Die hätten ihn nie angegriffen, wenn sie welche hätten. Oder wenn sie kurz davor wären, welche zu bauen. Also, man hat ein Land angegriffen, eben weil es keine Atomwaffen hat. Und das ist natürlich eine Lehre für andere Staaten. Die sagen sich natürlich, naja, also wenn wir so der Gewalt ausgeliefert wurden, wo kein Recht mehr gilt, wo nur das Recht der Stärkeren, der plötzlich sagt, naja, wir haben dich nicht gerne und wir knallen deinen Präsidenten ab oder bringen ihn nach New York zum Gefängnis oder weiß ich was alles, dann ist natürlich die einzige Selbstbehauptung, so etwas wie Nordkorea zu werden.
9: 미국은 조성된 엄중한 사태 앞에서 심사숙고해야 한다.
6: Durch die Ermordung, und es war ja eine Ermordung, des Religionsleader Ali Khomeini, hat man ja den Mann in Iran ermordet, der gegen den Besitz von Atomwaffen für den Iran war. Er war der Garant, viele haben gesagt, man hätte es nicht machen sollen, er war der Garant, dass Iran keine Atomwaffen gebaut hat. Und es gibt ja sogar eine Fatwa, eine religiöse Charter, zu sagen, also es ist nicht vereinbar mit dem Islam. Und also auch diese islamischen Elemente in der Regierung, und es gibt ja sehr verschiedene, zu sagen, also wir alle, eine Atomwaffe werden wir nicht bauen. Man hat das also ausgenutzt und man hat auch noch diesen Mann umgebracht. Also man kann sich gar nicht mehr Irrationalität vorstellen. Ich gehe davon aus, dass der Iran in einer oder zwei Wochen eine Atomwaffe hat. Sie müssen es haben, denn Israel hat ja jetzt schon mehrmals angedeutet, dass sie eventuell einen Nuklearschlag vorbauen. Die einzige Abwehr, den der Iran dagegen hat, ist zu sagen, wir haben auch eine Atombombe.
8: Vor der ihnen nicht bang ist.
10: Deutschland schreckt ab.
8: Und kein Psychologe in Sicht. Oft hoffe ich, ob meiner Furcht vor einem großen Krieg, paranoider Choleriker zu sein. An der Seite von Leuten wie Michael von der Schulenburg oder Patrick Barb ist das zumindest intellektuell befriedigend. Das Dossier Mecklenburg-Vorpommern, CDU-Chef und Spitzenkandidat Peters tritt zurück. Es übernimmt Philipp Amthor. Have a dream. Irgendwann in 30 Jahren, Hungersnöte, Kältewinter in ungeheizten Wohnungen überstanden, erwischt es dann einen doch mit irgendwas. Man wird eingefahren in ein Krankenhaus, im Wartezimmer ein riesiger Bildschirm. Philipp Amthor wird Bundeskanzler. Was habe ich mich gefreut über die Mücken.
3: Sind Sie eigentlich auch an Sachthemen interessiert?
8: Dann wollen wir mal. Bundeskanzler Merz will an seinem Reformkurs festhalten.
11: Ein neuer Tag, ein neuer Grund für Kritik an Friedrich Merz.
8: Heute zusammentritt der CDU-CSU-Bundestagsfraktion. SPD verlangt bei den Reformen Kurskorrekturen.
12: Das ist richtig.
8: Stärkste Kraft in Mecklenburg-Vorpommern, AfD. Wir werden dieses Land verändern, früher oder später. Wir werden dieses Land verändern, früher oder später. Die AfD ist gekommen, um zu bleiben. Die Themen sind Frieden, Russland, Wirtschaft. Das bestätigt im Gespräch mit Wladimir Sankin auch AfD-Vize Michael Kasch. Er erklärt, unsere Bürger wollen nicht kriegstüchtig werden.
13: Ich verspreche dem deutschen Volke, nichts unversucht zu lassen, um in wenigen Wochen die Heimat in jeder Beziehung kriegstüchtig zu machen.
8: Ist er wieder, der Begriff. Ich nehme die Originalversion aus gegebenem Anlass, weil es ja Medien sind, die einer Partei Rechtsextremismus gesicherten vorwerfen, die sich gegen eine solche Rhetorik wendet. Das zugelassen zu haben, wird man uns nicht verzeihen. So nehme ich einen kühnen Schwung zur Tagesschau. Diese macht heute auf. Trumps Streit mit den Medien eskaliert. CNN und andere wurden aus dem Weißen Haus verbannt. Die Betroffenen wehren sich juristisch, bekommen Unterstützung von anderen Medien, sogar von Fox News. Trump wiederholte seinen Vorwurf, die ausgeschlossenen Medien würden Falschnachrichten verbreiten. Zitat: Ich denke, diese Unternehmen haben eine Verpflichtung, fair zu sein, und wenn es Fake News sind, habe ich die Verpflichtung, sie nicht zuzulassen. Auch J.D. Vance äußert sich, 92% der Berichte dieser Medien über den Präsidenten und seine Regierung sind negativ. Das ist nicht repräsentativ für die amerikanische Bevölkerung und für die öffentliche Meinung. Juristen sind der Ansicht, der Ausschluss der Medien hat keinen Bestand. Eine klare Meinung von mir, Medienverbote gehen nicht, sind immer falsch. Dann aber, liebe Tagesschau, auch bei uns.
12: RTDE. Kritisch bleiben.
8: Wer einen Auslandssender verbietet, das nicht kritisiert, hat sich außerhalb der Demokratie gestellt, auch wenn man diesen als nicht demokratisch einordnet.
14: Ich habe immer gesagt, meine Zielgruppe ist die Friseuse.
8: Wer unkritisch zulässt, dass Büros oppositioneller Medien gestürmt werden, hat seine journalistische Ethik aufgegeben.
15: Meine deutschen Volksgenossen und Volksgenossinnen.
8: Wer einen Begriff zulässt wie kriegstüchtig, bewusst brachte ich ihn in der Original Version, hat sich gegen vieles, unter anderem Grundgesetz, gestellt. So schwierig das alles mittlerweile ist, kann ich in der Sache Donald Trump zum Teil hier verstehen. Ohne die Mittäterschaft der Medien wären die unschönen Entwicklungen der letzten doch eigentlich schon fast 20 Jahre nicht möglich. Das drückt uns auf allen Seiten unter Wasser. Nein, Kharkiv gibt es nicht. Die Stadt heißt Kharkov. Der gute Mann weiß das. Schauen Sie alte Auftritte auf YouTube. Der Wladimir. Der andere Wladimir, so Tagesschau, hat ein Wunschergebnis bei der Duma-Wahl. Bestes Ergebnis der Geschichte, 355 Sitze der insgesamt 450 Abgeordneten-Sitze nach vorläufigem Wahlergebnis. Die Tagesschau hetzt, Überraschungen wären im russischen Wahlsystem nicht vorgesehen. Ein weiteres Mal wird die Partei Jabloko berichtet, sie wird falsch als Antikriegspartei bezeichnet. Es ist eine neoliberale Partei, wahrscheinlich mit westlichen Mitteln finanziert. Das starke Wahlergebnis der Kommunisten wird im aktuellen Tagesschau-Bericht nicht erwähnt. Gezielte Desinformation, da gerade diese Partei dynamisch ist. Und ehrlich, glaube ich die Zahlen nicht so richtig. Aber sie könnten uns weitere Wochen Frieden sichern. Wenn jemand den großen Krieg vermeiden will, dann ist es Wladimir Putin. Insofern gratuliere ich uns allen zu seinem Ergebnis am 22. September 2026. Die kleine Audiodatei, gestern versprochen, Nahost.
16: Die Spannungen im Nahen Osten nehmen nicht ab.
8: Danke, beste Svetlana. Ein wegen Totschlag an einem Palästinenser verurteilter ehemaliger israelischer Soldat ist von Staatspräsident Herzog begnadigt worden, Bericht ORF.
17: How dare you?
8: Tote und Verletzte gibt es bei neuer Gewalt im Westjordanland. Der Sprecher der iranischen Revolutionsgarde, Generalmajor Hohebi, erklärt die Behauptung über Rettung eines US-Piloten zur Hollywood-Legende auf Irna, der iranischen Nachrichtenagentur. Auch meinte, die USA haben nicht den Mut, eine Niederlage im Krieg einzugestehen. Irans Außenminister Araghchi reist nach New York zur UN-Generalversammlung. UNO-Generalsekretär Guterres fordert Regeln für autonome Waffensysteme. Heute wird ein Grönland-Abkommen unterzeichnet und Donald Trump will Weißrussland Kali abkaufen. Die NATO baut ihre Präsenz in der Antarktis aus. Das bedroht Russlands Sicherheit, erklärt Wladislaw Maslennikow, höchster Beamter Russlands im Arktischen Rat der Nachrichtenagentur RIA Novosti. Die russische Außenamtssprecherin Sacharowa erklärt, Microsoft, Google, Meta helfen ukrainischen Telefonbetrügern. Ebenfalls Quelle RIA Novosti. Polens Ex-Präsident Jaroslaw Kaczynski behauptet, die Ukraine wollte Polen zu engerer Einbindung in den Ukraine-Konflikt bewegen. Die polnisch-ukrainischen Beziehungen haben sich so verschlechtert. Er schränkt ein, historische Einordnungen solcher Überlegungen müssen erst noch vorgenommen werden. Tja, historische Zeiten. Der Kreml erklärt, das neue US-Sanktionsgesetz untergräbt die Friedensbemühungen für die Ukraine. Und Moskau warnt Armenien vor schwerwiegenden Folgen bei dessen weiterer EU-Ausrichtung. Italiens Ministerpräsidentin Giorgia Meloni kündigt ein Verbot von Burka und Niqab an. Der ORF zitiert sie, in der Schule zeigt man sein Gesicht. Und Nordkorea feiert nach Angaben von Südkorea zwei Geschosse ins Meer. Ich beschließe mit dem Ausspruch von heute, des Genossen Kim Jong-un. Ohne Vertrauen kann es weder Liebe noch Hingabe geben. Nordkorea feiert natürlich keine Geschosse, es feuert mit diesem schönen Versprecher für heute raus.
18: Herzlich willkommen im meteorologischen Herbst 2026.
8: Heute eine Mischung aus Sonne und Wolken. Nach einem ruppigen Donnerstag setzt sich Hochdruck durch und es folgen schöne Alt-Weiber-Sommertage.
19: Danke schön.
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0: In die 80er Jahre, Gerhard Neef lädt ein in die Stadt Frankfurt-Oder, Heinrich von Kleist.
1: Heinrich von Kleist gilt als einer der sprachgewaltigsten deutschen Bühnendichter. Im Jahre 1777 wurde er hier in Frankfurt-Oder als Sohn einer preußischen Adelsfamilie geboren und musste bereits mit 15 Jahren, so verlangte es damals die Familientradition, ins preußische Heer eintreten. Der ständige Widerspruch zwischen dem Menschen Kleist einerseits und dem preußischen Offizier andererseits führten schließlich dazu, dass er 1799 seinen Dienst quittierte, um an der hiesigen Alma Mater Viadrina vor allem Naturwissenschaften zu studieren und, wie er selbst sagt, ein freier denkender Kopf zu werden. Dennoch vermochte er nicht, die innere Zerrissenheit zu überwinden und wählte mit 34 Jahren schließlich den Freitod. Er schrieb vorher: Es fehlt mir an Kraft, die Zeit wieder einzurücken. Der Dichter des zerbrochenen Krug, der Penthesilea, des Prinzen von Homburg oder des Michael Kohlhaas erlebte keines seiner Werke auf der Bühne. In unserem Land zählen die Stücke von Heinrich von Kleist zum ständigen Repertoire der Theater. Das Theater in Frankfurt-Oder trägt den Namen dieses berühmten Sohnes der Stadt und fühlt sich dem Erbe Heinrich von Kleist besonders verpflichtet. Und wenn Sie Frankfurt-Oder besuchen, dann sollten Sie diese Gedenkstätte und damit Heinrich von Kleist näher kennenlernen.
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1: Guten Tag, Schönefeld.
0: Eine Kultsendung auf Radio DDR1, die wir als Luftfracht aufleben lassen. Die Kollegen von MDR Sachsen ließen Peter Nicella aufleben, den Originalmoderator Ende 2022.
2: Tanzmusikneuheiten des Auslands.
0: Hört er noch aktuelle Musik?
3: Ja, ich vergleiche ein bisschen, was sich in der Musik entwickelt hat. Also von angefangen Karat zu unseren Zeiten. Hochkarätige Musik, muss man sagen, auch heute noch. Bis zu denen, was man heute als modern bezeichnet, bin ich dabei, aber kann vieles in der heutigen Zeit nicht ganz akzeptieren. Ja, die DDR war bestrebt, überhaupt in internationalen Beziehungen ein bisschen etwas wettzumachen. Klar, sich als Staat immer mehr anerkennen zu lassen. Es war ähnlich in den Institutionen, also wie dem Radio. Das Radio versuchte also im Musikaustausch internationale Musik zu bringen. Wir schickten dafür sogar Klassik raus. Große Ensemble, müssen wir ja nicht sagen, wer und was. Aber es war so, dass natürlich auch Karat gespielt wurde. Warum hat wohl Peter Maffay dann so einen Titel übernommen?
0: Ja.
3: Und da waren wir ein bisschen die Vorboten der Musik und haben dann mit der Abteilung internationale Verbindungen einen Deal gemacht und haben gesagt, wollen wir nicht mal pro Woche oder alle 14 Tage das vorstellen, was uns die ausländischen Radiostationen schicken, wie Helsinki oder Amsterdam oder Ö3 in Österreich. Und das haben wir dann auch gemacht, ohne Wertung natürlich, erstmal nur präsentiert.
0: Zum Namen der Sendung.
3: Ja, es gab auf der anderen Seite von Berlin zum Beispiel Hey Music, fand ich viel prägnanter als dieses etwas gestelzte Wort musikalische Luftfracht. Aber es hat sich so eingebürgert. Die Leute haben drauf gestanden und spätestens die Männer haben es bei der Armee gehört.

0: In die 80er Jahre, Gerhard Neef lädt ein in die Stadt Frankfurt-Oder, Heinrich von Kleist.
1: Heinrich von Kleist gilt als einer der sprachgewaltigsten deutschen Bühnendichter. Im Jahre 1777 wurde er hier in Frankfurt-Oder als Sohn einer preußischen Adelsfamilie geboren und musste bereits mit 15 Jahren, so verlangte es damals die Familientradition, ins preußische Heer eintreten. Der ständige Widerspruch zwischen dem Menschen Kleist einerseits und dem preußischen Offizier andererseits führte schließlich dazu, dass er 1799 seinen Dienst quittierte, um an der hiesigen Alma Mater Viadrina vor allem Naturwissenschaften zu studieren und, wie er selbst sagt, ein freier denkender Kopf zu werden. Dennoch vermochte er nicht, die innere Zerrissenheit zu überwinden und wählte mit 34 Jahren schließlich den Freitod. Er schrieb vorher: Es fehlt mir an Kraft, die Zeit wieder einzurücken. Der Dichter des zerbrochenen Krug, der Penthesilea des Prinzen von Homburg oder des Michael Kohlhaas erlebte keines seiner Werke auf der Bühne. In unserem Land zählen die Stücke von Heinrich von Kleist zum ständigen Repertoire der Theater. Das Theater in Frankfurt-Oder trägt den Namen dieses berühmten Sohnes der Stadt und fühlt sich dem Erbe Heinrich von Kleist besonders verpflichtet. Und wenn Sie Frankfurt-Oder besuchen, dann sollten Sie diese Gedenkstätte und damit Heinrich von Kleist näher kennenlernen.
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2: Mal ein Blick zwischendurch auf die Uhr. Das ist genau 13:30, 1:30. Und schon wird gegrüßt und geküsst. Viele liebe Grüße und Küsse an Schatz Uwe in Köthen von seinem Mäuschen Wonny aus Krüchern, die ihn sehr, sehr lieb hat und ihn gegen keinen anderen Mann der Welt tauschen würde. Ja, ein sehr aussagekräftiger Gruß, denn wie traurig ist beispielsweise folgendes Tauschgeschäft: habe für meine Frau eine tolle automatische Waschmaschine bekommen. Wirklich ein ungewöhnliches Tauschgeschäft.
3: Ja, dann schon eher, um in unserem Metier zu bleiben, tausche einen Nachtdienst gegen zwei Frühprogramme.
2: Ja, der Uli hat recht, da muss man nämlich so früh aufstehen, was schwerer fällt, als sich früh hinlegen, nicht?
3: Gute, mit Familie aus Leipzig, Irina Nüsse, die sich bitte bald mal melden soll, weil Frank nicht mehr warten kann, obgleich sie eben sagte, dass er warten soll. Aber so lange...
2: Da meint man fast, die Irina sagt sich, der kann lange warten, nicht?
3: Manuela Grebe grüßt Soldat Holger Börner, der nicht wieder den Zapfenstreich vergessen soll.
2: Ja, einst trieb ja die Marketenderin auf den Streich oder Schlag hin den Zapfen ins Spundloch des Schankfasses.
3: Und damit wurde der Ausschank eingestellt.
2: Und daher stammt ja auch der Ausdruck Zapfenstreich. Übrigens steht da, Topfen hüllt den Stein der Weisen.
3: Ja, und die Kneipen sind die Friedhöfe der guten Vorsätze. Holger, können wir nur wünschen, dass die Nacht nicht an den Tag kommt. Ein Umtrunk, also eine Maßnahme, kann noch zu einer weiteren
2: ja,
3: führen.
2: Ja, allerdings. Seit einiger Zeit ist Kai Stammhörer unserer Sendung. Alpha Will wünscht er sich und formuliert sein Anliegen so: viele liebe Grüße vom Unteroffizier Kai Stefan an Petra in Lübau, Gabi in Beiersdorf, Ines in Schönbach, Bärbel und Daniela, Katrin in Neugiersdorf, also ein rechter Mädchenfreund der Kai.
3: Karl-Heinz, er beugt vor, nur keinen Korb als Hahn, sondern besser Hahn im Korb.
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0: Karin Grigorek 1979 im Fernsehen der DDR. Ein Gespräch im Hause Stein über den abwesenden Herrn von Goethe.
1: Gut, Stein, ich bin bereit, Sie anzuhören. Sie machen mir Vorwürfe, und das sollen Sie nur gestehen, nicht Sie allein. Sie sagen, es sei Ihr eigenes Empfinden, was aus Ihnen spricht, aber Sie haben gar kein eigenes Empfinden, und hätten Sie eines, Josias, so würden Sie sich schwerlich herausnehmen, es dem meinigen entgegenzusetzen, wenn es nicht das übereinstimmende Empfinden des ganzen Weimar wäre. Es zeigt also von bei Ihnen ungewöhnlicher Rücksicht, dass Sie die Frage als eine eheliche hinstellen. Aber diese Art Schonung bringt uns nicht weiter. Meinen Sie, ich hätte auf dem Ball gestern die Stimmung nicht bemerkt? Ich stand ja fast abgesondert wie eine Verworfene. Blicken wir den Dingen ins Auge. Mein jetziges Verhältnis zu Goethe wird allgemein missbilligt, nicht nur von Ihnen. Ich vergesse meine Schuldigkeit, ich bin untreu, ich schädige das Ansehen des Herzogtums. Alle Welt denkt so. Nun, die Tatsachen sind kaum zu leugnen. Und ich? Sie kennen mich. Wäre die Erste, die Anklage gegen mich zu erheben, wenn ich die Sache ebenso äußerlich betrachten könnte wie alle Welt. Sie müssen reden. Reden Sie. Ich bin fähig, jede meiner Handlungen zu rechtfertigen, selbst wenn der Hof oder der Herzog oder was mich am tiefsten schmerzt, die Herzogin mit mir unzufrieden ist. Es ist die Wahrheit, Stein.
0: Ich habe Goethe abgewiesen. Karin Grigorek aus der Produktion des Fernsehens der DDR, ausgestrahlt am 25. Dezember 1979. Ein Gespräch im Hause Stein über den abwesenden Herrn von Goethe. Das Einpersonenschauspiel in 5 Akten des Dramatikers Peter Hacks liiert mit Karin Grigorek. Es zählt zu den weltweit erfolgreichsten deutschen Bühnenwerken des 20. Jahrhunderts. Eine Verteidigungsrede der Hofdame Charlotte von Stein an den eigenen Ehemann. Ein Juwel in meinem Archiv. Marcel Reich-Ranitzky nahm ein Gespräch im Hause Stein in seinen Kanon der lesenswerten deutschsprachigen Werke auf. Karin Grigorek, geboren am 26. September 1941, verstorben am 21. oder 22. April 2023 in Berlin.

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0: hineingehört in eine Nachrichtensendung des Berliner Rundfunk.
1: Berliner Rundfunk. 15.30 Uhr, Berliner Rundfunk. Wir senden Nachrichten. Im Auftrage Erich Honeckers hat heute Verteidigungsminister Armeegeneral Heinz Hoffmann, Mitglied des Politbüros des ZK der SED, der Offiziershochschule Rosa Luxemburg der Grenztruppen der DDR, den Scharnhorst-Orden überreicht. Die hohe Auszeichnung war der Einrichtung vom Generalsekretär des ZK der SED und Vorsitzenden des Staatsrates und des Nationalen Verteidigungsrates in Anerkennung langjähriger Verdienste.
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0: der kommunistische belgische Politiker Willy Freere im Fernsehen der DDR.
1: Willy Freere, wir erhalten jetzt viele Meldungen aus Belgien über den wachsenden Widerstand gegen die Errichtung westdeutscher Stützpunkte, zum Beispiel Arendon, Barneville, Saint-Nicolas. Können Sie uns darüber etwas Näheres sagen?
2: Die Bevölkerung ist erregt, weil man in der Nähe des westdeutschen Stützpunktes Arendon ein Denkmal entfernt hat, das zum Andenken an die von deutschen Truppen erschossenen Widerstandskämpfer dort errichtet worden ist. Das hat im ganzen Land den Protest der Bevölkerung hervorgerufen. Bei uns sind die Arbeiter und viele Parlamentarier für Verhandlungen über einen deutschen Friedensvertrag. Diese Verhandlungen sind unabdingbar, denn sie sollen dazu führen, West-Berlin den Status einer freien und neutralen Stadt zu geben. Diese Verhandlungen sollen zur Entmilitarisierung und Neutralität beider deutscher Staaten durch den Abschluss eines Friedensvertrages beitragen.
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0: als die Westberliner Kollegen in der Musik, zum Beispiel Jürgen Jürgens, den ich nach der Wende traf, der beim SFB saß, oder auch der Dorfmann vom Rias und andere, die haben natürlich das Ohr im Osten gehabt, wann zum Beispiel die Luftfahrt einen neuen Titel von ABBA hat. Und wir waren darauf eingestellt, wir müssten schneller sein. Und dann haben wir zum Beispiel die reisende Oma, die nach Westberlin rüber durfte, ausgestattet mit ein bisschen Bargeld, 1:8 und Vertrauen gesagt, und die besorgte dann die Single, die wir erst umschneiden mussten in der Nacht auf Tonband, und dann haben wir sie in der Luftfracht gespielt und dann gab es eben den schnellen Gewinn.
1: Thema 60-40.
0: Zunächst in den ersten 2, 3, 5 Jahren mag das so gewesen sein. Ich musste jedes Manuskript vor der Sendung dem Musikredakteur vorlegen, dem Chef besser gesagt, und der hat dann einiges bemängelt und hat gesagt, das ist aber wieder ein bisschen viel West. Ja. Und es war dann aber so, nach einiger Zeit, als wir populärer wurden und immer mehr Einschaltquote hatten, dass da nicht mehr so drauf geachtet wurde. Und zum Schluss gab es einen Menschen aus dem Politbüro, Werner Lamberts, der für die Medien zuständig war, der sagte, wenn es im DDR-Rundfunk die musikalische Luftfracht nicht gäbe, dann müssten wir sie erfinden.
2: Tower an Cockpit. Kommen. Hier 249, 249. Erbitte Landeerlaubnis für Luftfracht. Over.
3: Landeerlaubnis erteilt für 249. Roger.
1: Thema Stimmtraining.
0: Ja, natürlich, als ich zum Radio kam, bekam ich Sprecherziehung. 1,5 Jahre lang, bevor ich nachts die Wasserstände lesen durfte. Aber es war auch gut, muss ich sagen. Ich kam aus dem Harz, aus der niedersächsischen Gegend und hatte fast kein E in meiner Rede. Indem ich zum Beispiel in diesem Harzer breiten Dialekt sprach, sagte ich, meine Mutter hatte da eine schöne Sache, weißt du? Meine Mutter hatte da eine schöne Sache, weißt du? Aber die E waren alle verschwunden und die mussten 1,5 Jahre wieder aufgebügelt werden.
1: Thema Versprecher.
0: Man hat eine gute Disziplin und ein gutes Nervenkostüm. Ansonsten, oder auch einen schlechten Tag, dann geht das gar nicht. Es wurde von uns auch gefordert, vor allen Dingen in den Nachrichten, die man sprach, dass das sauber und einwandfrei ist. Es gibt ja sehr peinliche Versprecher, wo man auch nicht korrigieren kann, denn dann wird es ja noch lächerlicher, ja?
1: War die Sendung produziert?
0: Nein, wir haben die Luftfracht also, wie soll ich sagen, eigentlich fast immer live gemacht. Wir haben sogar Diskotheken mitgeschnitten, wo wir eine gewisse Wertung reingelegt haben und zum Schluss die Superhits gespielt haben in Rotenburg zum Beispiel, im sächsischen Rotenburg. Mhm. Oder wir haben natürlich etwas gemacht zum Jahresende, wenn wir eine Rückschau gehalten haben auf das verflossene Musikjahr. Dann haben wir das also als Band produziert und im Silvester-Vorabendprogramm laufen lassen.
1: Ein schönes Erlebnis aus Sachsen.
0: Ich komme mal abends zum Beispiel in einem sächsischen Dorf, will gar nicht sagen, wo es war, und frage, sagen Sie bitte mal, rief ich einer Frau zu im Dunkeln, wo ist denn hier das Kulturhaus? Wir haben heute Abend eine Veranstaltung. Herr Nizierler, das kann ich Ihnen sagen.

0: Joe Cocker 1988, DT64.
1: Was hast du dir für die Zukunft vorgenommen?
2: Ich werde meine neue LP wie die vorher gemeinsam mit Charlie Whitnight und Don Hardman produzieren. Aber erstmal geht es noch nach Australien. So werden wir nicht vor Weihnachten anfangen.
1: Du hast niemals mit einem speziellen Autorenteam zusammengearbeitet. Warum nicht?
2: Früher habe ich selber versucht zu schreiben, aber ich habe niemanden gefunden, mit dem ich zusammenarbeiten kann. Ich sprach mit meinem Pianisten Jeffrey Wine. Wir werden es versuchen, vielleicht einige Lieder zu schreiben, aber ein festes Team habe ich nie.
3: I don't sort of have a team of writers in the wings. Never, I couldn't dream of doing that.
4: So then I wish you optimism, health and a lot of new and good LPs.
3: Thank you, Sylvia.
1: Dann war es also Zeit für mich, von Joe Cocker Abschied zu nehmen. Und euch wünsche ich noch einen schönen Sonntagnachmittag. Tschüss, sagt Sylvia Hanisch.
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1: Ganz besonders unsere jüngsten Hörer. Ihr wartet ja sicherlich schon auf euer Morgenlied. Heute geht es um einen kleinen Rechenkünstler. Und wenn ihr wollt, dann macht doch jetzt einfach mal mit.
2: Ich bin 7 Jahre alt, ins zweite Schuljahr komm ich bald.
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0: Gerhard Neef, Aufschusstersrappen unterwegs in Bautzen auf der Spur des Faserschreibers.
1: Gerne, liebe Zuschauer, hätte ich an einem solchen frühlingshaften Bild mitgemalt, zumal es zurzeit an Frühlingsblumen in der Natur mangelt, aber das ist nicht möglich, denn mein Faserschreiber ist gerade zu Ende gegangen. Für mich ein zusätzlicher Anlass, dem VEB Schreibgeräte Markant Stammbetrieb in Singwitz einen Besuch abzustatten. Und hier bin ich verabredet mit dem ersten Stellvertreter des Betriebsdirektors, Dieter Brunne. Für Faserschreiber sind Sie ja der Alleinhersteller in der Republik.
2: Ja, wir stellen Faserschreiber nur in Singwitz her, entgegen anderen Betriebsteilen, die wir noch besitzen oder die wir noch haben. Und wir stellen etwa 70 Millionen Fasermaler her und davon am Tage etwa 320.000 bis 350.000 Stück.
1: Und was darüber hinaus?
2: Darüber hinaus stellen wir noch Kugelschreiberminen, Kugelschreiber, Füllhalter, Duschezeichengerät und technische Artikel für Schreiber.
1: Woraus besteht denn nun ein solcher Faserschreiber im Einzelnen?
2: Ein Faserschreiber besteht einmal aus der Kappe, aus dem Behälter, aus dem Abschlussstopfen, aus der Schreibspitze und natürlich aus dem Tintenträger.
1: Tampon.
2: Und den, ja, aus dem Tampon, der in jedem Fall die Tinte trägt und zum Schreiben beiträgt und nachfüllbar ist.
1: Also wenn er leer ist, kann man ihn einfach wieder in Tinte stecken?
2: Ja, jawohl, wenn er leer ist, kann man den wieder in eine Tinte, in Faserschreibertinte stecken und warten, bis die Tinte nach oben gezogen ist und ihn wieder verwenden.
1: Und wie lange schreibt er dann?
2: Etwa kann man 0,25 Quadratmeter damit ausmalen oder eben 100 Briefe damit schreiben.
1: Auch Liebesbriefe?
2: Auch Liebesbriefe.
1: Danke, Dieter Brunne, da wird sich ja Daniela freuen, da kann sie noch viele Briefe erhalten, wie sie ihn heute bekommen hat.
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0: Hallo und herzlich willkommen auch allen Schülern, die ja wieder mal Ferien haben. Während die Thüringer Kinder sich die Zeit mit Ski und Rodeln vertreiben, haben die Berliner Kinder viel Spaß bei anderen Sportarten wie zum Beispiel Wassertreten, Pfützenspringen und ähnlichen Geschichten. Egal, wir sitzen im Trockenen und haben hoffentlich ein paar Hörer am Radio. Jetzt die Radioshow, anschließend Straßenbekanntschaften, also wieder ein paar Stunden Information und Unterhaltung hier beim Berliner Rundfunk. Viel Vergnügen und hier ist zunächst mal Arnulf Wenning. Jawohl, Applaus!
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0: Illustre Gesellschaft, in die wir da geraten sind. Das war Arnulf Wenning. Frau oder Mann. Also wenn ich in eine derartige Gastualität komme, dann weiß ich auch ganz schnell wieder, wo der Ausgang ist. Aber es ist ein schönes Lied und ist bestimmt ein würdiger Nachfolger für die Eisdame, mit der er ja eingestiegen ist, sehr viel Erfolg hatte. Dann hatte er Rot so Rot, den Disco-Hit des Jahres 86 und jetzt also wie gesagt diese brandneue Nummer von Arnulf Wenning. Und falls Sie sich bei diesem Wetter ein bisschen erkältet haben sollten, dann wünschen wir Ihnen nunmehr gute Genesis oder mal andersrum gesprochen Genesis Invisible Touch.
2: Jürgen Karnay, Berliner Rundfunk, Jürgens Radioshow vom 8. Februar 1987, Mediengeschichte DDR 1.

0: der kommunistische belgische Politiker Willy Freire im Fernsehen der DDR.
1: Monsieur Freire, wir erhalten jetzt viele Meldungen aus Belgien über den wachsenden Widerstand gegen die Errichtung westdeutscher Stützpunkte, zum Beispiel Arendong, Barneville, Saint-Nicolas. Können Sie uns darüber etwas Näheres sagen?
2: Il existe en Belgique.
3: Die Bevölkerung ist erregt, weil man in der Nähe des westdeutschen Stützpunktes Arendong ein Denkmal entfernt hat, das zum Andenken an die von deutschen Truppen erschossenen Widerstandskämpfer dort errichtet worden ist. Das hat im ganzen Land den Protest der Bevölkerung hervorgerufen. Bei uns sind die Arbeiter und viele Parlamentarier für Verhandlungen über einen deutschen Friedensvertrag. Diese Verhandlungen sind unabdingbar, denn sie sollen dazu führen, West-Berlin den Status einer freien und neutralen Stadt zu geben. Diese Verhandlungen sollen zur Entmilitarisierung und Neutralität beider deutscher Staaten durch den Abschluss eines Friedensvertrages beitragen.
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0: der kommunistische belgische Politiker Willy Freere im Fernsehen der DDR.
1: Willy Freere, wir erhalten jetzt viele Meldungen aus Belgien über den wachsenden Widerstand gegen die Errichtung westdeutscher Stützpunkte, zum Beispiel Arendon, Barneville, Saint-Nicolas. Können Sie uns darüber etwas Näheres sagen?
2: Il existe en Belgique.
3: Die Bevölkerung ist erregt, weil man in der Nähe des westdeutschen Stützpunktes Arendon ein Denkmal entfernt hat, das zum Andenken an die von deutschen Truppen erschossenen Widerstandskämpfer dort errichtet worden ist. Das hat im ganzen Land den Protest der Bevölkerung hervorgerufen. Bei uns sind die Arbeiter und viele Parlamentarier für Verhandlungen über einen deutschen Friedensvertrag. Diese Verhandlungen sind unabdingbar, denn sie sollen dazu führen, West-Berlin den Status einer freien und neutralen Stadt zu geben. Diese Verhandlungen sollen zur Entmilitarisierung und Neutralität beider deutscher Staaten durch den Abschluss eines Friedensvertrages beitragen.
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0: 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Dessau, Marienkirche, 18. 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November Staßfurt, das Salzland Theater. Regina Toss, Dagmar Gelbke.
1: Wir sind die Nachbarattraktion von Kleinpang.
0: Dagmar Friedrich.
2: Halten Sie vom Tango.
0: Auferstehung der Ruinen.
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0: Radio DDR1 hieß ab 1990 Radio Aktuell.
1: Brandenburg A9, Nürnberg, Berlin. Hinter der Anschlussstelle Rabenstein-Fläming, Sperrung der Richtungsfahrbahn zur Bergung von Unfallfahrzeugen.
2: Frühzeit bei Radio Aktuell. Am Mikrofon begrüßt Sie André Tonn. 10 Minuten nach 5 ist es, 5:10 Uhr.

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0: als Bursi, lebte vom 18. Januar 1956 bis zum 14. Februar 2022. Mit Jürgen Schulz sprach er im Fernsehen der DDR 1989.
1: Vier Wochen etwa feierst du deinen 34. Geburtstag. Wen lädst du da ein?
2: Du, da habe ich noch gar nicht so genau drüber nachgedacht.
1: Sind es Kollegen?
2: Ja, man muss dazu sagen, dass ich einen bestimmten Kreis von Kollegen habe, mit dem ich mich oft treffe.
1: Ja.
2: Also in Abständen.
1: Ja.
2: Und mein doch weitaus größerer Freundeskreis ist aus dem normalen Volk. Also das sind Leute, die bei mir in der Umgebung wohnen, die ganz normale arbeiten gehen, 8 3/4 Stunden am Tag. Und die werden sicherlich die Ersten sein.
1: Wie kommt es eigentlich, dass Unterhaltungskünstler kaum aus ihrem eigenen Kollegenkreis sich Freunde suchen? Aus Angst, dass man auch in der Freizeit nur über die Arbeit spricht? Oder über die Arbeit des anderen?
2: Naja, das ist natürlich immer das grundlegende Problem und nervt natürlich, wenn jetzt also Leute, Künstler zusammen sind, dann quatscht man also immer nur über den neuen Hall und über den neuen Mixer und über dieses Kram und meine Platte kommt dann und dann. Und das nervt mit der Zeit. Ja. Man sieht sich natürlich oft, wir Kollegen sehen uns natürlich oft bei Fernsehsendungen und da hat man so viel Zeit, weil Fernsehsendungen im Grunde genommen etwas sehr Langweiliges sind. Ja. Man hat also 3 oder 4 Minuten seinen Auftritt und sitzt dann stundenlang rum. Und da sind so viele Unterhaltungskünstler, mit denen kann man so viel quatschen.
1: Da siehst du, wie schön diese Sendung ist.
2: Das ist eine super Sendung, das kracht hier derartig.
1: In deinem ersten Leben hast du Fahrstühle gebaut, ja?
2: Ja.
1: Ist das richtig?
2: Das habe ich gelernt, Maschinen- und Anlagenmonteur mit Spezialisierung zum Aufzugsmonteur.
1: Ja.
2: Und war also in Marzahn, also mit in den ersten Neubauten damals tätig und wir haben dort Fahrstühle gebaut. Man möchte es mir verzeihen, wenn sie heute nicht mehr gehen.

0: Nachrichten, Radio DDR, Oktober 1988.
1: 8 Uhr. Von Radio DDR hören Sie Nachrichten. Die SED hat nach den Worten von Generalsekretär Erich Honecker dadurch Kontinuität und Dynamik in der Entwicklung der DDR gesichert, dass sie bereits seit langem nach einem bis zum Jahr 2000 berechneten tragfähigen Gesellschaftskonzept arbeitet. Dessen Kern sei die Einheit von Wirtschafts- und Sozialpolitik, betonte Honecker gestern in Berlin gegenüber dem DKP-Vorsitzenden Herbert Mies. Zugleich erteilte Honecker jedwedem Dogmatismus eine klare Absage. Die SED brauche Fähigkeit, Entschlusskraft und Kühnheit, um in einem Prozess tiefgreifender Wandlungen die entwickelte sozialistische Gesellschaft zu gestalten. Der Fortsetzungsausschuss der Christlichen Friedenskonferenz CFK rief in einer Botschaft die Mitgliedskirchen aller Kontinente auf, aktiv am Ringen um Frieden, Gerechtigkeit und Bewahrung der Schöpfung teilzunehmen. In diesem Hauptdokument der fünftägigen Beratungen in Görlitz wird hervorgehoben, es gehe um die gemeinsame Überwindung der Gefahren, die alle bedrohten. Der chilenische Innenminister Fernandes ist gestern zurückgetreten. Staatschef Pinochet hatte ihn noch kurz zuvor im Amt bestätigt und mit der Bildung der neuen Regierung betraut. Bei der Kollision eines griechischen Passagierschiffs mit einem italienischen Frachter sind gestern vor dem Hafen von Piräus mindestens 2 Menschen ums Leben gekommen und 72 verletzt worden. Der seit Tagen über der Karibikregion tobende Hurricane John nähert sich mit Spitzengeschwindigkeiten bis zu 200 Kilometern in der Stunde der mittelamerikanischen Küste. Das Wetter. Die Temperatur zurzeit in Berlin 9 Grad, Luftdruck 1024 Hektopascal, schwach fallend. Nach Auflösung örtlichen Nebels zunächst in Thüringen, im Harzgebiet und in den Frühstunden auch im äußersten Nordosten gebietsweise heiter. Sonst überwiegend starke, im Tagesverlauf von Südwesten her langsam nordostwärts übergreifende, auflockernde Bewölkung. Kaum Niederschlag. Höchsttemperaturen zwischen 8 und 13 Grad. Meist schwachwindig. Sie hörten Nachrichten. Es ist 8.07 Uhr.
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0: Freundschaft, proklamiert Klaus Feldmann in der aktuellen Kamera.
1: Guten Abend, meine Damen und Herren. Das Zentralkomitee der Sozialistischen Einheitspartei Deutschlands hat im Zentralkomitee der KPdSU zum heutigen 60. Jahrestag des zweiten Parteitages der Sozialdemokratischen Arbeiterpartei Russlands brüderliche Kampfesgrüße übermittelt. In dem vom ersten Sekretär des Zentralkomitees, Walter Ulbricht, unterzeichneten Grußschreiben heißt es: Die deutsche Arbeiterklasse verdankt der Partei Lenins unendlich viel. Sie hat in entscheidendem Maße der internationalen kommunistischen Bewegung, so auch der deutschen Arbeiterbewegung, mit ihren reichen Erfahrungen den Weg gewiesen, um die Mehrheit der Arbeiterklasse zu gewinnen, eine marxistisch-leninistische Bündnispolitik zu entwickeln und die Massen an den Kampf um die politische Macht heranzuführen. Unter der Führung so aufrechter Freunde des Sowjetvolkes wie der Genossen Ernst Thälmann, Wilhelm Pieck und Walter Ulbricht –

0: denn je als leuchtendes Vorbild für das große Heer der mehr als 42 Millionen Mitglieder umfassenden internationalen kommunistischen Bewegung.
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0: der kommunistische belgische Politiker Willy Freere im Fernsehen der DDR.
1: Monsieur Freere, wir erhalten jetzt viele Meldungen aus Belgien über den wachsenden Widerstand gegen die Errichtung westdeutscher Stützpunkte, zum Beispiel Arendon, Barneville, Saint-Nicolas. Können Sie uns darüber etwas Näheres sagen?
2: Il existe en Belgique.
3: Die Bevölkerung ist erregt, weil man in der Nähe des westdeutschen Stützpunktes Arendon ein Denkmal entfernt hat, das zum Andenken an die von deutschen Truppen erschossenen Widerstandskämpfer dort errichtet worden ist. Das hat im ganzen Land den Protest der Bevölkerung hervorgerufen. Bei uns sind die Arbeiter und viele Parlamentarier für Verhandlungen über einen deutschen Friedensvertrag. Diese Verhandlungen sind unabdingbar, denn sie sollen dazu führen, West-Berlin den Status einer freien und neutralen Stadt zu geben. Diese Verhandlungen sollen zur Entmilitarisierung und Neutralität beider deutscher Staaten durch den Abschluss eines Friedensvertrages beitragen.
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3: Unseren heutigen zweiten Duettteil, der wie immer montags den frühen Jahren eingeräumt ist, wollen wir den Anfängen einer ganz großen der polnischen Unterhaltungskunst widmen, Marila Rodowicz. Vielmehr den Produktionen, mit denen sie bei uns die vorderen Plätze der Wertungsfindungen erstürmte. Das war vor allem mit einer 1973er Produktionsserie, für die ihre besten polnischen Erfolgstitel nachgedichtet und von ihr im DDR-Rundfunk neu aufgenommen wurden. Dazu gehörten Lieder wie die kleine Eisenbahnballade, Maria und Alles war mal da, die wir für heute wieder einmal herausgesucht haben. Viele werden sich noch daran erinnern, denn Marilas Lieder haben wunderschöne Melodien und erzählen Geschichten, die man sich merkt. Obwohl sie um drei Ecken herum fast Czesław Niemens Nichte ist, schlug sie keineswegs von Anfang an eine musikalische Laufbahn ein, sondern gehörte zunächst zu Polens, aufgemerkt, talentiertesten 80-Meter-Hürdenläuferinnen. Allerdings musste sie sich wegen schlechter Leistungen in mathematisch-physikalischen Fächern davon verabschieden. Die Akademie der schönen Künste, wohin sie ihre anderen Hobbys schließlich führten, hatte wegen reichlicher Bewerber in den bildnerischen Fächern leider auch keinen Studienplatz für sie. So wurde sie Heilgymnastin mit Spezialstrecke postoperative Rehabilitation und dem weiteren Hobby Gitarre in der Freizeit. Preise bei nationalen Talentewettbewerben 1962 kurz vor dem Abitur zum ersten Male und dann immer wieder schoben sie dann allmählich auf das Gleis, von dem der Zug für sie schließlich richtig abfuhr. 1969 war sie zum ersten Male Sängerin des Jahres in Polen. Von da an blieb ihr der Erfolg treu, schien sie bei Wettbewerben und Festivals die Plätze und Preise förmlich einzusammeln. Ihre ausgeprägte Individualität und Vielseitigkeit, für die sie heute bei Showkonzerten und Auftritten im In- und Ausland begeistert gefeiert wird, ist auch in den frühen Produktionen schon zu bemerken. Beispielsweise in den Liedern Mary Lou 1975 und Einmal eine Dame sein 1976. Bevor wir uns in einem späteren Duett ihren aktuellen LPs zuwenden, beschließen wir die heutigen Reminiszenzenfolge mit einem ihrer ausgesprochenen Ohrwürmer der 1979er deutschsprachigen Produktion Steig in den Zug. Gute Unterhaltung mit Marila Rodowicz aus Polen. Hey.

0: So viel für heute vom italienischen Rundfunk.
1: Peter Nicella 2022.
2: Ja, die Reihe schickte uns unaufgefordert sogar immer wieder tolle Aufnahmen, wie die eben gehörte. Aber es war auch so, dass andere Stationen diesen Austausch regelmäßig pflegten, weil das war eine Geschichte, die zwischen den Radiostationen gewissermaßen auch Tradition ist. Ich habe zum Beispiel mal Neujahrsgrüße für den norwegischen Rundfunk sprechen müssen. Und zwar hatte ich natürlich keine Ahnung, ich wusste nur, dass man alles Form betont. Das ist in den skandinavischen Sprachen ja so. Ich hatte dann einen Übersetzer an meiner Seite, der aufpasste, dass ich das Geschriebene als Neujahrsgruß für den norwegischen Rundfunk richtig gesprochen hatte. Die haben sich wahnsinnig gefreut in Oslo. Und haben uns gleich eine Musik geschickt zum neuen Jahr. Meist waren es Kartons und in einem Falle war ich mal furchtbar sauer, als wir die neue ABBA-Schallplatte bekamen. Und da war am Rand der, wie soll ich sagen, nicht nur der Karton, sondern auch die Platte.